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1: Die stellvertretende SPD-Fraktionsvorsitzende Eichwede sagte der Rheinischen Post, der Fall zeige deutlich, dass man die Regeln für ehemalige Führungskräfte von Nachrichtendiensten weiter verschärfen müsse. Sie sprach sich für eine lebenslange Karenzzeit aus. Hanning soll heute einem Ermittlungsrichter des Bundesgerichtshofs vorgeführt werden. Dieser soll entscheiden, ob er in Untersuchungshaft kommt. Dem Ex-BND-Chef wird vorgeworfen, nach seiner Amtszeit über Jahre geheime Dokumente für eine private Beratertätigkeit genutzt zu haben. Nach Informationen des Magazins Spiegel gehen die Ermittler dem Verdacht nach, dass Hanning eine Analyse für den Geheimdienst Aserbaidschans erstellt haben könnte. Die Bundesanwaltschaft äußerte sich nicht dazu. Nach der Wahl des AfD-Abgeordneten Rausch zum Landtagspräsidenten in Sachsen-Anhalt hat die SPD-Bundestagsfraktion gegen das Abstimmungsergebnis demonstriert. Die Abgeordneten gingen in Berlin in einem Protestmarsch vom Reichstagsgebäude zum Bebelplatz. Dort hatten Nationalsozialisten im Mai 1933 Bücher verbrannt. Mehrere SPD-Politiker trugen Ausgaben des Grundgesetzes in den Händen. Parteichef Klingbeil erklärte in einer Mitteilung, es sei ein Tabubruch, Rechtsextreme in solche Ämter zu wählen. BSW und CDU müssten dringend erklären, wie es dazu habe kommen können. Rausch war gestern gewählt worden. Damit gibt es erstmals einen Parlamentspräsidenten aus den Reihen der in Teilen als rechtsextrem eingestuften AfD. Rausch erhielt 48 Ja-Stimmen. Die BSW-Fraktion hatte angekündigt, ihn zu wählen, aber es kamen noch 4 zusätzliche Stimmen dazu. Bundeswirtschaftsministerin Reiche befürchtet für diesen Winter trotz vergleichsweise niedriger Speicherstände keinen Gasmangel in Deutschland. Aktuell liege mehr Gas in den Speichern, als selbst im kältesten Jahr verbraucht worden sei, sagte die CDU-Politikerin der Süddeutschen Zeitung. Man werde aber eine strategische Reserve für die Gasspeicher ausschreiben, um sich gegen unvorhergesehene Ereignisse abzusichern. Reiche hatte Ende September auf die niedrigen Füllstände der Speicher reagiert. Sie wies das bundeseigene Energieunternehmen SEFE an, vermehrt Erdgas einzulagern. Begründet wurde dies mit andauernden geopolitischen Risiken im Zusammenhang mit dem Iran-Krieg. Die Füllstände der Gasspeicher liegen aktuell auf einem vergleichsweise niedrigen Niveau von rund 59%. Das hatte Sorgen über die Gasversorgung im Winter ausgelöst. Reiche wurde mit Vorwürfen konfrontiert, zu wenig für den Winter vorzusorgen. Der Chef der Weltgesundheitsorganisation Tedros hat von Russland Transparenz über den angeblichen Tod einer Laborantin in Sibirien an den Folgen von Lungenpest gefordert. Ein zeitnaher und vollständiger Informationsaustausch sei unerlässlich, um widersprüchliche Berichte zu klären und eine genaue Einschätzung potenzieller Risiken für die öffentliche Gesundheit zu ermöglichen, erklärte Tedros. Die WHO hatte die Pestgefahr in Sibirien zuvor als moderat bis niedrig eingestuft. Für ganz Russland gesehen sei die Gefahr niedrig, für den Rest Europas sehr niedrig, sagte ein WHO-Sprecher in Genf. Auch die US-Regierung verlangte Aufklärung von Moskau. Präsident Trump kündigte an, sehr bald mit Russlands Präsident Putin über den Fall zu sprechen. Russische Medien hatten vergangenen Freitag berichtet, die 28-jährige Laborarbeiterin sei an Lungenpest gestorben. Sie habe sich möglicherweise im Labor infiziert. Die russischen Behörden wiesen die Darstellung zurück. Nach der Warnung des ukrainischen Präsidenten Selenskyj vor verstärkten russischen Angriffen ist in der Nacht erneut die Hauptstadt Kiew attackiert worden. Das Portal The Kiev Independent berichtete, Russland habe einen massiven Raketen- und Drohnenangriff auf Kiew begonnen. Es seien zahlreiche Explosionen in der Stadt zu hören gewesen. Selenskyj hatte unter Berufung auf Geheimdienstinformationen vor einem russischen Großangriff gewarnt. In seiner abendlichen Videoansprache rief er die Bevölkerung auf, Warnmeldungen zu beachten. Die ukrainischen Streitkräfte seien bereit zu reagieren, soweit es die Verteidigungsmittel zuließen. Zugleich bat Selenskyj verbündete Staaten um weitere Waffenlieferungen. Die ukrainische Flugabwehr leidet unter Munitionsmangel, vor allem bei Waffensystemen, mit denen sich ballistische Raketen bekämpfen lassen. Saudi-Arabien hat nach Militärangaben einen Raketenangriff der jemenitischen Houthi-Miliz abgewehrt. Nördlich der Hauptstadt Riad sei eine von den Houthi abgefeuerte ballistische Rakete abgefangen worden, erklärte ein Militärsprecher. Man habe die Abschussplattform nahe der jemenitischen Hauptstadt Sana'a entdeckt und werde sie zerstören. Der Sprecher machte keine Angaben zu möglichen Schäden oder Verletzten. Die vom Iran unterstützte Houthi-Miliz beschießt in jüngster Zeit wieder verstärkt Ziele im benachbarten Saudi-Arabien. Das Königreich ist mit der international anerkannten Regierung im Jemen verbündet und bombardiert immer wieder Ziele der pro-iranischen Miliz. Die zum Tode verurteilte US-Amerikanerin Krista Pike ist nach dem gescheiterten Hinrichtungsversuch wieder bei Bewusstsein. Pike könne sprechen, teilten ihre Anwälte mit. Sie werde weiter medizinisch behandelt. Ihre Ärzte erklärten, trotz der aktuellen Entwicklung seien Pikes Überlebenschancen weiter unklar. Ebenso steht noch nicht fest, wie der Staat nach der gescheiterten Hinrichtung weiter mit ihr verfahren wird. Am vergangenen Mittwoch hatte die 50-Jährige im US-Bundesstaat Tennessee zwei Verabreichungen der Giftspritze überlebt. Sie war ursprünglich wegen des Mordes an einer Mitschülerin verurteilt worden. Damals war sie 18 Jahre alt. Die Schauspielerin Eva Marie Saint ist im Alter von 102 Jahren gestorben. Das teilte ihre Familie mit. Saint gehörte zu den prägenden Hollywood-Darstellerinnen der 1950er Jahre. Für ihr Debüt 1954 in On the Waterfront, zu Deutsch Die Faust im Nacken, bekam sie den Oscar als beste Nebendarstellerin. Ihre bekannteste Rolle spielte sie im Hitchcock-Spionage-Thriller North by Northwest, Der unsichtbare Dritte, 1959 an der Seite von Cary Grant. Weitere Hauptrollen übernahm sie in Exodus von Otto Preminger und in All Fall Down, Mein Bruder ein Lump von John Frankenheimer. Und hier noch einmal die Übersicht. 3 Jahre nach dem Terrorangriff der Hamas auf Israel hat Bundeskanzler Merz an die Opfer erinnert. Angesichts der Spionagevorwürfe gegen Ex-BND-Chef Hanning werden Rufe nach strengeren Regeln für frühere Amtsträger laut. Nach Berichten über einen Fall von Lungenpest in Sibirien hat die Weltgesundheitsorganisation Russland zu Transparenz aufgerufen. Das Wetter. Nach Nebelauflösung oft heiter, im Norden sowie später auch im Westen und Nordwesten etwas Regen, 17 bis 26 Grad. Morgen überwiegend stark bewölkt, vor allem im Osten und Südosten sowie in der Nordwesthälfte Schauer oder teils länger anhaltender und kräftiger Regen, 13 bis 20 Grad. Das waren die Nachrichten.
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2: An diesem 7. Oktober 2026 mit Dirk Oliver Heckmann. Einen schönen guten Morgen.
3: Ich werde dieses Amt nicht als Präsident einer Fraktion führen, sondern ich werde es als Präsident des gesamten Landtages von Sachsen-Anhalt führen. Und diesen Anspruch möchte ich gerecht werden. Ich möchte daraus keine Abrechnung mit der Vergangenheit machen, liebe Kollegen. Parlamentarische Regeln dürfen nicht davon abhängig gemacht werden, wem sie gerade nutzen und wem sie gerade schaden.
2: Tobias Rausch war das, der erste Landtagspräsident, den die AfD stellt. Gestern nach seiner Wahl im Landtag von Sachsen-Anhalt erhielt mehr Stimmen als die Mandate, über die AfD und BSW verfügen. Letztere hatte zuvor ihre Zustimmung angekündigt. Auch der AfD-Vordenker Till Schneider wurde gewählt zum Vizepräsidenten, während SPD-Kandidat Willingmann die Mehrheit verfehlte. Was heißt das Ganze für Sachsen-Anhalt und die Wahl zum Ministerpräsidenten Mitte Dezember? Dazu ein Gespräch mit dem Leiter des Literaturhauses Halle, Alexander Sucke. Zuvor aber zum womöglich größten Spionagefall seit Günter Guillaume. Was bedeutet die Festnahme von Ex-BND-Chef August Hanning für die Geheimdienste und für die Sicherheit der Bundesrepublik Deutschland? Ein Gespräch mit dem Vorsitzenden des PKGR, Marc Henrichmann. Wie groß ist das Vertrauen zwischen Union und SPD noch? Zum Treffen des Koalitionsausschusses heute Fragen an Wiebke Ester von der SPD. Und der Terroranschlag vom 7. Oktober jährt sich zum dritten Mal, ein überlebender Israeli berichtet.
4: 10 oder 15 Terroristen standen um das Haus herum. Sie forderten alle auf, herauszukommen. Andernfalls würden sie das Haus anzünden. Manche, die herauskamen, haben sie einfach entführt. Aber die meisten Leute aus Beeri haben sie nicht entführt. Sie haben sie gefesselt und ihnen einfach in den Kopf geschossen.
2: Ein überlebender Israeli berichtet vom Terroranschlag vom 7. Oktober. Wir berichten aus Israel, dem Gazastreifen und aus Berlin. Die Liste an Reformvorhaben, auf die sich Union und SPD im Koalitionsvertrag verständigt haben, sie ist lang. Der Eindruck, den die Koalition allerdings hinterlässt, ist bei vielen. Bei keinem einzigen dieser Themen können sich Union und Sozialdemokraten ohne öffentlich ausgetragenen Streit einigen. Und wenn, dann wird der erzielte Kompromiss direkt wieder in Frage gestellt. Anfang der vergangenen Woche sah sich sogar Bundespräsident Steinmeier bemüßigt, zum Telefonhörer zu greifen. Heute kommt im Kanzleramt ein weiteres Mal der sogenannte Koalitionsausschuss zusammen, also die Spitzen der Regierungsparteien und Fraktionen. Die Bild-Zeitung zitiert hochrangige Koalitionsvertreter mit den Worten, es gehe um die Frage des Vertrauens. Katharina Hamberger.
5: Die Koalitionspartner treffen sich grundsätzlich monatlich zu Koalitionsgesprächen im Koalitionsausschuss. So hat es Schwarz-Rot im Koalitionsvertrag formuliert. Der Ausschuss sollte weg vom Kriseninstrument hin zu einem für einen regelmäßigen Austausch. Mittlerweile geht es aber doch recht häufig um das Glätten von Wogen. Auch heute Abend dürfte das nicht anders sein. Unionsfraktionschef Thorsten Frey versuchte gestern allerdings, ein wenig die Spannung herauszunehmen.
6: Deswegen darf man die Koalitionsausschüsse, so wie wir sie betreiben, nämlich im Monatsrhythmus, auch nicht überhöhen.
5: So Christdemokrat Frey. Es dürfte dennoch einiges zu besprechen geben, was sich in den vergangenen Wochen aufgestaut hat. Vor allem im persönlichen Miteinander der Koalitionäre. SPD-Fraktionschef Matthias Miersch spricht deshalb davon, dass er nicht von großen Entscheidungen am Abend ausgeht, sondern vielmehr von einer ehrlichen Aussprache.
7: Ich glaube, dass in solchen Zeiten die Atmosphäre mindestens genauso wichtig ist wie Beschlüsse. Uns mangelt es überhaupt nicht an Beschlüssen. Da haben wir das, glaube ich, geleistet, was ein Koalitionsausschuss leisten muss und kann. Aber es gilt jetzt vor allen Dingen, das Ganze ins parlamentarische Verfahren zu bekommen und dort zu beraten.
5: CSU-Landesgruppenchef Alexander Hoffmann sieht das Treffen von Fraktions-, Partei- und Regierungsspitzen als Gelegenheit, mal alles übereinander zu legen.
8: Weil wenn man dann merkt, bis man dann ein Gesetz durch den Bundestag hat, womöglich unter Einbindung des Bundesrates, am Ende dann noch schauen muss, dass es im Haushalt abgebildet ist, wird das womöglich noch verknüpfen mit einer Steuer, ist es so, dass die Räder ineinander greifen müssen.
5: Meint der christsoziale Hoffmann. Bei diesen Rädern hatte man in den vergangenen Tagen jedoch häufig den Eindruck, da ist einiges an Sand im Getriebe. So schaffte es der Gesetzentwurf zur finanziellen Stabilisierung der Pflegeversicherung von CDU-Gesundheitsminister Carsten Linnemann nur kurz vor knapp ins Kabinett, weil die SPD noch Änderungsbedarf sah. Beim Entwurf zur Zuckersteuer von SPD-Finanzminister und Vizekanzler Lars Klingbeil legte das Kanzleramt öffentlich ein Veto ein. Anfang vergangener Woche soll sich auch der Bundespräsident bei den Ministern Klingbeil und Dobrindt gemeldet haben und redete beim Festakt am 3. Oktober der Koalition noch einmal öffentlich ins Gewissen. Und dann ist da noch der große Block der Rentenreform. Gerade die Union drückt hier aufs Tempo. Aber nicht nur Atmosphäre und Reformen dürften heute Abend auf der Tagesordnung stehen. Die SPD will auch über die Konstituierung des Landtages in Sachsen-Anhalt sprechen, bei der Kandidat der AfD für den Landtagspräsidenten mit 4 Stimmen mehr gewählt wurde, als BSW und AfD zusammen haben. Die beiden Parteien haben sich vorher abgesprochen. Nun steht der Verdacht im Raum, dass diese 4 zusätzlichen Stimmen aus den Reihen der CDU-Fraktion kommen.
7: Es geht ja um den Zustand auch unserer Parteien insgesamt in dieser schwierigen Situation und natürlich auch um den Umgang mit der AfD. Und insofern bin ich sehr sicher, dass wir das auch miteinander bereden werden.
5: So Sozialdemokrat Miersch. Der Koalitionsausschuss tritt zum ersten Mal seit dem Rückzug von Jens Spahn und der teilweisen Umbildung in Kabinett, Unionsfraktion und CDU zusammen, weshalb nun deutlich mehr Frauen mit am Tisch sitzen werden. Denn für die Christdemokraten nehmen wir nun auch Franziska Hoppermann als Generalsekretärin und auch die neue Kanzleramtschefin Nina Warken teil.
2: In Berlin kommt der Koalitionsausschuss zusammen. Der Bericht dazu war das von Katharina Hamberger. Und wir vertiefen das Thema um 7:15 in rund einer Stunde. Also mit der Vizevorsitzenden der SPD im Bundestag, Wiebke Esther.

0: Es war ein Terrorangriff, wie ihn die Welt noch nicht gesehen hatte. Am 7. Oktober 2023, vor 3 Jahren also, da töteten Hamas-Anhänger auf bestialische Weise rund 1200 Israelis, aber auch einzelne Palästinenser. Sie entführten über 250 Menschen. Was folgte, war eine jahrelange Geiselhaft, ein massiv geführter Krieg der israelischen Armee im Gazastreifen, der Israel den Vorwurf des Genozids einbrachte, und auch ein Krieg im Süden Libanons. Auch Beirut wurde angegriffen. Weltweit, auch in Deutschland, da stieg die Zahl der antisemitischen Vorfälle und Übergriffe massiv an. Heute, vor genau 3 Jahren, also, nahm die Katastrophe ihren Lauf. Auch vom Meer aus griff die Hamas übrigens an, und zwar am Strand von Zikim. Hier töteten die Terroristen Spaziergänger und versuchten dann, das nahegelegene Kibbutz anzugreifen. Bettina Meyer hat mit 2 Überlebenden von Zikim gesprochen.
1: It was like 6:30 in the morning. We run because we have 15 seconds.
2: Es war 6:30 Uhr, als wir die Sirenen hörten und aufwachten. Wir haben nur 15 Sekunden, um in unseren Schutzraum zu kommen, also sind wir losgerannt.
1: So like this.
2: Rehut Burda zeigt, wie sie am 7. Oktober 2023 vom Angriff der Terrororganisation Hamas in ihrem Kibbutz Zikim am Gazastreifen überrascht wurde. Die dreifache Mutter steht im engen Schutzraum, der als Kinderschlafzimmer dient.
1: We locked the door. We heard a lot of alarms. He got the message.
2: Wir haben die Tür verriegelt, hörten Sirenen. Wir bekamen die Nachricht, dass Terroristen kommen. Mein Mann nahm seine Waffe und ging nach draußen. Ich blieb mit den Kindern zurück. Da wusste ich nicht, dass Terroristen vom Meer mit Booten kamen. Ich verstand erst nicht, was für eine Katastrophe passierte. 18 Menschen, die meisten Spaziergänger, sterben am Morgen des Hamas-Überfalls am 7. Oktober, ein paar hundert Meter von hier, als Dutzende Terroristen mit Booten den Strand von Zikim überfielen. Zikim ist der einzige Ort, den die Terroristen vom Meer aus angriffen. Nach dem Massaker am Strand stahlen sie ein Auto, fuhren zum Kibbutzzaun, wo Riut und ihr Mann Dani Burda wohnen. Dani war Teil des Sicherheitsteams, das gegen die Angreifer kämpfte. Er zeigt auf den Zaun, an dem er sich mit seinen Kollegen postiert hatte. Da kam ein Auto an. Mein Kollege dachte, es wären israelische Soldaten. Dann sah er, dass es Terroristen waren, und er schoss. Dann warfen sie eine Handgranate über den Zaun. Splitter trafen mich hier an der Seite. Mein Schutzhelm und meine Weste haben mich gerettet. Das Versagen des Militärs am 7. Oktober und der Regierung, die Bevölkerung nicht warnte, hat bei den Burdas einen tiefen Vertrauensbruch verursacht und ein Trauma hinterlassen. Sich der Angst stellen will auch Michael Richter, ausgerechnet an dem Strand, wo Terroristen am 7. Oktober mit Booten anlegten und Menschen ermordeten. Hier, wenige hundert Meter vom Kibbutz entfernt, steigt die Mutter auf ein Surfbrett. Auch sie überlebte den Hamas-Angriff im Schutzraum in Zikim. Wie die Burdas kehrte sie zurück, ein Schritt, der auch 3 Jahre später Ängste wachruft. Die Angst ist ständig da. Es geht nicht um das Meer, sich hineinzuwagen, sondern dass ich mich meinen Ängsten seit dem 7. Oktober stelle. Sehen Sie, direkt hinter dem Zaun ist Gaza. Dort gibt es immer noch Gefahr. Nur wenige Meter entfernt sind durch den Grenzzaun, der quer über den Strand verläuft, die Umrisse von Gaza-Stadt zu sehen. Gespenstische Ruinen, Zeugnisse des 3 Jahre andauernden Krieges, der in Gaza eine Trümmerwüste hinterließ. Das ist der Ort, von dem aus Terroristen zu meinem Haus kamen. Michael geht ins Wasser. Wenn sie nicht selbst surft, unterrichtet sie andere Opfer des 7. Oktober. Wegzuziehen komme nicht in Frage, betont sie. Auch Familie Burda will bleiben, trotz der brüchigen Waffenruhe im Gazastreifen.
0: Bettina Meyer war das mit ihrer Reportage. Die Terroranschläge der Hamas vom 7. Oktober, vor genau 3 Jahren also, fanden sie statt mit all ihren Folgen. Auch die Auswirkungen auf jüdisches Leben in Deutschland waren erheblich, und sie sind es bis heute. Die Zahl anti-israelischer Demonstrationen in Berlin, sie ist zwar in diesem Jahr zurückgegangen, aber diejenige antisemitischer Vorfälle hat sich auf hohem Niveau etabliert. Dazu gehört auch, dass die Ereignisse vom 7. Oktober verherrlicht oder relativiert werden oder dass auf die islamistische Hamas positiv Bezug genommen wird, womöglich auch heute. Sebastian Engelbrecht.
3: Der Aufruf zeigt einen Bagger, der den Grenzzaun zwischen dem Gazastreifen und Israel durchbricht, wie es am 7. Oktober 2023 im Auftrag der Hamas geschah. Das Massaker, bei dem Hamas-Terroristen 1200 Menschen, vor allem jüdische Israelis, ermordeten, wird als legitimer palästinensischer Widerstand dargestellt und verherrlicht. Zu erwarten sind Töne wie diese bei einer anti-israelischen Demonstration am 29. August in Berlin. Zu den gängigsten Forderungen in der Szene gehört der öffentliche Wunsch, Zionisten zu töten. Death to Zionists, also Zionisten oder Israelis, gemeint sind jüdische Israelis. Konsequenzen haben solche Rufe auf Berlins Straßen in den seltensten Fällen. Wie auch die Verherrlichung von Terror, gefunden auf einem Aufkleber in einem Laden in Berlin-Kreuzberg im September dieses Jahres. Er zeigt Yahya Sinwar, den Hamas-Funktionär und Organisator des Massakers vom 7. Oktober. Julia Kopp von der Recherche- und Informationsstelle Antisemitismus, kurz RIAS, über Terrorverherrlichung in Berlin.
4: Das ist ein Sticker, da ist dann ein Bild von Yahya Sinwar drauf und da steht dann King of October, 7 October 23, the hero. Und dann auch der Name Yahya Sinwar ist darauf abgebildet. Das sind eindeutige Verherrlichung von Yahya Sinwar, Glorifizierung.
3: Der Aufkleber wurde der Recherchestelle RIAS gemeldet, wie auch die Toilettenparole Glory to the Martyrs, Ruhm den Märtyrern, mit eindeutigem Bezug auf die Terroristen, die am 7. Oktober israelische Zivilisten überfielen. RIAS zählte im vergangenen Jahr besonders viele, nämlich 245 Fälle terrorverherrlichender antisemitischer Äußerungen. Aber damit nicht genug.
4: Dass wir neben diesen Terrorverherrlichungen auch Vorfälle haben, die ganz gezielt auch zum Tod an Juden und Jüdinnen aufrufen, wie zum Beispiel die Schmiererei im April in Mitte, Kill All Jews, oder auch andere Vorfälle wie im März in Pankow, die sich auch gezielt gegen Juden und Jüdinnen richten, da zum Beispiel eine Person auf dem Bahnsteig Scheiß Juden gerufen.
3: Verglichen mit der Zeit vor dem 7. Oktober 2023 hat sich die Zahl antisemitischer Vorfälle in Berlin mehr als verdoppelt. 2022 lag sie bei 848, 3 Jahre später, also im vergangenen Jahr, bei 2197, wie Julia Kopp berichtet. Auch ein Mitglied der Berliner Linkspartei trat mit einer antisemitischen Parole in der Öffentlichkeit auf. Hanna Bruns von der Landesarbeitsgemeinschaft Palästina-Solidarität beschwor am 30. August 2025 auf dem Potsdamer Platz in Berlin das Ende des jüdischen Staates.
5: Die Befreiung Palästinas endet nicht, wenn das Westjordanland befreit ist. Die Befreiung Palästinas endet dann, wenn Tel Aviv wieder in der Hand von Palästina liegt.
3: Gegen Bruns liegt der Berliner Linken wegen dieser und anderer Äußerungen allerdings ein Antrag auf Parteiausschluss vor. Das Klima, das auf den Straßen Berlins seit dem 7. Oktober herrscht, hat sich verändert. Für viele Jüdinnen und Juden ist es ein Grund, darüber nachzudenken, ob Berlin der richtige Ort für sie ist, wie der Antisemitismusbeauftragte der jüdischen Gemeinde Sigmund Königsberg weiß.
6: Viele machen sich Gedanken, wie die Zukunft aussieht. Ich weiß auch von Personen, die auch schon Berlin verlassen haben oder die das vorhaben.
3: In einer Stadt, in der der Terror des 7. Oktober öffentlich verherrlicht wird, wollen sie nicht leben.
0: Sebastian Engelbrecht über die Folgen des 7. Oktober auf jüdisches Leben in Berlin.

0: Für wen hat Ex-BND-Chef August Hanning gearbeitet? Der Mann, der gestern also verhaftet worden ist, noch ist nicht bekannt, welche ausländischen Geheimdienste er mit Geheiminformationen versorgt haben soll. Zudem gilt auch für Hanning natürlich die Unschuldsvermutung. Wir können dennoch über den Fall sprechen mit Sabine Adler, Osteuropa-Expertin und langjährige Russland-Korrespondentin des Deutschlandfunks. Frau Adler, wie berichten denn die russischen Medien über den Fall?
1: Also es wird umfangreich berichtet, vor allem wird über seine wirtschaftliche Tätigkeit berichtet. Zum Beispiel The Insider listet auf, dass Hanning zwischen 2015 und 2019 7-mal in Russland gewesen sein soll, manchmal noch nicht einmal für 24 Stunden.
0: Warum könnte Hannings wirtschaftliche Tätigkeit wichtig werden?
1: Ja, wichtig ist, dass er eben in sehr unterschiedlichen Unternehmensberatungen, einer selbst gegründeten und auch in anderen, zum Beispiel Pluteus AG oder dem britischen Unternehmen G3 oder auch der Beratungsgesellschaft GSC4 tätig war. Und das waren Gesellschaften, Unternehmen, die spezialisiert waren auf Kernmärkte in Russland, den GOS-Staaten Osteuropa, China und in dem arabischen Raum. Und er war spezialisiert unter anderem eben auf investigative Ermittlungen. Und das beinhaltete eben auch so Lageeinschätzungen.
0: Was könnte an diesen Firmen problematisch sein?
1: Ja, unter diesen Dokumenten, die Hanning bekommen haben soll, waren ja sogenannte Lageberichte der Nachrichtendienste für das Kanzleramt. Und aus diesen Berichten könnte ja erkennbar sein, was für die Bundesregierung wichtig ist. Und er soll Informationen auch zur russischen Armee gehabt haben, eventuell auch von Partnerdiensten. Und insgesamt könnte das, was Hanning wusste und regelmäßig bekommen hat, eben für Personen interessant gewesen sein, die eben mehr als nur Wirtschaftsinteressen haben. Roderich Kiesewetter von der CDU fordert deshalb, eben Hannings Consulting-Netzwerk unbedingt zu überprüfen, mit und für wen seine Firmen gearbeitet haben. Aber klar ist, es gilt die Unschuldsvermutung.
0: Es gibt noch ein anderes Thema, das Russland ja oft interessiert, nämlich die AfD. Hat denn die Wahl des Landtagspräsidenten in Sachsen-Anhalt die russischen Medien erreicht?
1: Ganz genau, es hat sie erreicht und es schreibt sogar Putins Vertrauter und Sonderbotschafter Kirill Dmitriev. Er sagt, die Mauer ist gefallen, das BSW hat Geschichte geschrieben mit der AfD und die Nezavissimaja Gazeta schreibt von einem Durchbruch der politischen Blockade. Damit erfüllt sich ein Wunsch des Kremls, formuliert in einem AfD-Strategiepapier von 2022, nämlich, dass die Linke und die AfD Partner werden und Koalitionen bilden. Und das hat sich gestern quasi erfüllt.
0: Ex-BND-Chef August Hanning ist festgenommen worden und in Sachsen-Anhalt wurde ein Landtagspräsident der AfD gewählt, wie das in Russland gespiegelt wird. Dazu war das Sabine Adler. Dankeschön.

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1: 6.30 Uhr, die Nachrichten. In Israel wird an die Opfer des Hamas-Überfalls vor 3 Jahren gedacht. Am Gedenkort des Nova-Musikfestivals im Süden des Landes hielten die Anwesenden eine Schweigeminute ab. Allein dort waren 370 Menschen getötet und zahlreiche Geiseln genommen worden. Landesweit sind heute mehrere Gedenkveranstaltungen geplant. Am 7. Oktober 2023 hatten Kämpfer der Hamas rund 1200 Menschen getötet. 251 waren in den Gazastreifen verschleppt worden. Der terroristische Überfall löste den Gazakrieg aus. Die von der Hamas kontrollierte Gesundheitsbehörde im Gazastreifen beziffert die Zahl der Opfer israelischer Angriffe auf mehr als 74.000. Bundeskanzler Merz sagte, er hoffe, dass der tiefe Schmerz und die Wunden heilen könnten, die diese monströsen und barbarischen Taten geschlagen hätten. Die israelischen Freunde könnten auf das deutsche Engagement zählen, damit sich ein solches Verbrechen niemals wiederhole. Saudi-Arabien hat nach Militärangaben einen Raketenangriff der jemenitischen Houthi-Miliz abgewehrt. Nördlich der Hauptstadt Riad sei eine von den Houthi abgefeuerte ballistische Rakete abgefangen worden, erklärte ein Militärsprecher. Man habe die Abschussplattform nahe der jemenitischen Hauptstadt Sanaa entdeckt und werde sie zerstören. Der Sprecher machte keine Angaben zu möglichen Schäden oder Verletzten. Die vom Iran unterstützte Houthi-Miliz beschießt in jüngster Zeit wieder verstärkt Ziele im benachbarten Saudi-Arabien. Das Königreich ist mit der international anerkannten Regierung im Jemen verbündet und bombardiert immer wieder Ziele der pro-iranischen Miliz. Nach der Warnung des ukrainischen Präsidenten Selenskyj vor verstärkten russischen Angriffen ist in der Nacht erneut die Hauptstadt Kiew attackiert worden. Das Portal The Kiev Independent berichtete, Russland habe einen massiven Raketen- und Drohnenangriff auf Kiew begonnen. Es seien zahlreiche Explosionen in der Stadt zu hören gewesen. Selenskyj hatte unter Berufung auf Geheimdienstinformationen vor einem russischen Großangriff gewarnt. In seiner abendlichen Videoansprache rief er die Bevölkerung auf, Warnmeldungen zu beachten. Die ukrainischen Streitkräfte seien bereit zu reagieren, soweit es die Verteidigungsmittel zuließen. Zugleich bat Selenskyj verbündete Staaten um weitere Waffenlieferungen. Die ukrainische Flugabwehr leidet unter Munitionsmangel, vor allem bei Waffensystemen, mit denen sich ballistische Raketen bekämpfen lassen. Angesichts der Spionagevorwürfe gegen den früheren BND-Chef Hanning verlangt der Grünen-Geheimdienstexperte von Notz schärfere Regeln für ehemalige Funktionsträger. Lobbytätigkeiten früherer Spitzenbeamter seien offenkundig ein Einfallstor für gegnerische Geheimdienste, erklärte von Notz. Die Bundesregierung müsse diese illegitimen Praktiken unterbinden. Die stellvertretende SPD-Fraktionsvorsitzende Eichwede sagte der Rheinischen Post, der Fall zeige deutlich, dass man die Regeln für ehemalige Führungskräfte von Nachrichtendiensten weiter verschärfen müsse. Hanning soll heute einem Ermittlungsrichter des Bundesgerichtshofs vorgeführt werden. Dieser soll entscheiden, ob er in Untersuchungshaft kommt. Dem Ex-BND-Chef wird vorgeworfen, nach seiner Amtszeit über Jahre geheime Dokumente für eine private Beratertätigkeit genutzt zu haben. In Frankfurt am Main hat die Buchmesse begonnen. Sie wurde von Kulturstaatsminister Weimer und dem Kulturminister des Gastlandes Tschechien, Klempietsch, eröffnet. Weimer warb in seiner Eröffnungsrede für eine stärkere Regulierung großer Internetplattformen. Extreme Positionen würden gestärkt, abwägende Positionen systematisch geschwächt. Der Börsenverein des Deutschen Buchhandels und 120 Verlage hatten zum Auftakt der Messe zu einer stärkeren Regulierung von künstlicher Intelligenz aufgerufen. Sie verlangten wirksame Instrumente zur Durchsetzung des Urheberrechts. Die 78. Buchmesse ist ab heute für das Fachpublikum zugänglich. Von Freitag an öffnet sie auch für die Allgemeinheit. Das Wetter. Nach Nebelauflösung oft heiter, im Norden sowie später auch im Westen und Nordwesten etwas Regen, Höchstwerte 17 bis 26 Grad. Morgen überwiegend stark bewölkt, vor allem im Osten und Südosten sowie in der Nordwesthälfte Schauer oder teils länger anhaltender und kräftiger Regen, 13 bis 20 Grad. Und die weiteren Aussichten: am Freitag im Südosten lange Zeit heiter und trocken, sonst stark bewölkt und aus Nordwesten aufkommender Regen. 12 bis 18 Grad. Das waren die Nachrichten.
0: Sie hören die Morgenandacht von Pfarrerin Heidrun Dörken von der Evangelischen Kirche.
2: Es gibt Menschen, die sehen, was andere nicht sehen wollen. Die dorthin schauen, wo die meisten lieber wegschauen. Ich denke heute an eine solche Frau. Anna Politkovskaja wurde heute vor 20 Jahren erschossen. In Moskau im Aufzug ihres Wohnhauses. Sie war Journalistin. Sie hatte über den Krieg in Tschetschenien berichtet. Über das, was dort geschah, während viele wegschauten. Sie wurde 48 Jahre alt. Politkovskaja reiste immer wieder in Kriegsgebiete, in die niemand freiwillig fuhr. Sie schrieb keine Berichte über Truppenbewegungen oder Kämpfe. Sie schrieb über einzelne Menschen, über die Mutter, die ihren Sohn suchte, über den alten Mann, der nicht aus seinem Dorf wollte, über die Kinder. Sie gab denen ein Gesicht, die für die Mächtigen kein Gesicht, keinen Namen haben sollten. Warum tat sie das? Warum hörte sie nicht auf, obwohl sie bedroht wurde, obwohl sie einmal vergiftet wurde und sie wusste, was auf dem Spiel stand? Nach ihrem Tod erschien ein Buch mit ihren Gedanken. Sie schrieb: Hass auf den Fremden ist Hass auf Gott. Wenn Gott uns alle gleich gedacht hat, wozu sind wir dann so voller Verachtung füreinander? Sie glaubte, jeder Mensch, ob Tschetschene oder Russe, ob arm oder mächtig, ist von Gott gleich gedacht. Das ist ein uralter Glaube. Schon die erste Seite der Bibel sagt es. Gott hat den Menschen nach seinem Bild geschaffen, jeden Menschen. Das war für Politkovskaja keine religiöse Formel. Das war der Grund, warum sie hinschaute, wo andere wegsahen. Gott hat jeden Menschen gleich gedacht. Wer das glaubt, kann nicht wegschauen, kann nicht so tun, als zählten manche nicht. Anna Politkovskaja stammte aus einer russischen Diplomatenfamilie. Sie war russisch-orthodox. Ihr Glaube war nicht laut, aber er war da. Eine Kollegin hat nach ihrem Tod darüber geschrieben. Intime Details aus Politkovskajas Leben haben ihre Gegner herausgezerrt. Aber dass sie ein gläubiger Mensch war, das verschwiegen sie. Sie wurde orthodox bestattet. Einmal bei einer Geiselnahme in Moskau war sie als Vermittlerin dabei. Sie ließ ausrichten: Bitte betet für uns, die wir von dieser Krise unmittelbar betroffen sind. Und natürlich, sprecht ein Gebet für mich. Ein Satz aus echter Not. Von einer Frau, die weiß, ich kann das nicht allein tragen. Wer so bittet, hat verstanden, Stärke besteht nicht darin, allein standzuhalten, sondern zu wissen, wann man Halt braucht und wo man ihn findet. Das hat Politkovskaja gewusst. Und doch, im Alltag heute fällt es schwer. Bilder von Krieg und Leid gibt es täglich. So viele, dass man irgendwann wegschaut oder abstumpft. Beides ist verständlich. Aber Politkovskaja hat etwas anderes getan, als Elend zu betrachten. Sie hat einzelne Menschen gesehen. Nicht die Masse des Leids, sondern das eine Gesicht. Die eine Mutter, den einen alten Mann. Nicht alles sehen müssen, aber einen Menschen sehen, wirklich sehen. Das erschöpft nicht, das trägt. Wer einem einzigen Menschen wirklich ins Gesicht schaut, wird nicht überwältigt, sondern erkennt, da ist jemand. Jemand, der gewollt ist. Dieser Gedanke begleitet mich. Dieser eine Mensch, der mir heute begegnet, den sehe ich wirklich an. Nicht als Problem, sondern als jemanden, dem ich begegnen kann. Der Tag heute erinnert an den Tod von Anna Politkovskaja. Mich erinnert er auch an die Art, wie sie gesehen hat.
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0: Mittlerweile ist es 6.40 Uhr, 20 Minuten vor 7 am Montagabend. Da hat die Frankfurter Buchmesse mit der Verleihung des Deutschen Buchpreises begonnen. Gestern dann die offizielle Eröffnungsfeier. Heute öffnet die Messe ihre Tore für das Fachpublikum. Ehrengast ist in diesem Jahr Tschechin, Anna Basak.
1: Die Feier fand im Kongresscenter am Messegelände statt, im Saal Harmonie. Aber dissonante Töne spielten an diesem Abend durchaus eine Rolle. Nicht nur in der Musik. Gastland auf der Frankfurter Buchmesse ist in diesem Jahr Tschechien. 75 Autoren und Autorinnen präsentieren ihr Land unter dem Motto »Ein Land an der Küste«. Das ist inspiriert von einem Shakespeare-Zitat. Tschechien will sich als Teil des großen Weltmeers der Literatur verstanden wissen. Wellen der Empörung verursachte jedenfalls der tschechische Kulturminister Otto Klempisch mit seinem Auftritt.
2: Kupříkladu Václav Havel, Ludvík Vaculík, či Alexander Kliment.
1: Denn der Rechtsaußenpolitiker ist hoch umstritten. Der Leiter der Prager Buchmesse erklärt seine Protestrufe so. Ich habe gerufen, dass er früher bei der Stasi in Tschechien war. Er ist ein Antikulturminister. Die Regierung cancelt alles und will Zensur. Und ähnliche Vorwürfe kommen später am Abend auch von der tschechischen Schriftstellerin Radka Denemakova.
3: Die Staatsminister für die Kultur, die Kultur vernichten, kommen und gehen. Aber die Literatur bleibt.
1: Die Autorin hielt eine bemerkenswert kämpferische Rede für die Literatur und gegen den zunehmenden Druck, unter dem sie aktuell steht.
3: Ich habe es satt, was ich in letzter Zeit so oft gehört habe. Man muss Politik und Literatur trennen. Alles ist Politik. Die Frage von heute ist ganz einfach. Offene Demokratie oder geschlossene Gesellschaft? Die Literatur kennt die Antwort. Deshalb ist sie so gefährlich.
1: Dafür gab es Standing Ovations. Ein anderes wichtiges Thema am Eröffnungsabend, künstliche Intelligenz, Social Media und die Macht der sogenannten Tech-Bros hinter den Konzernen. Deutschlands Kulturstaatsminister Weimar sprach sich, wie schon letztes Jahr, für strenge KI-Regeln in Europa aus, um das geistige Eigentum hier zu schützen. Und schützen will er auch Kinder und Jugendliche vor digitaler Sucht. Weimar forderte, dass Meta und Co. ihre Algorithmen ändern.
4: Es ist wie, wenn vor 50 Jahren eine schmutzige Fabrik den Fluss verdreckt hat. Dann können wir politisch darauf reagieren, dass wir den Kindern verbieten, in diesem Fluss zu baden. Aber eigentlich sollten wir den Verursachern verbieten, den Fluss zu verdrecken.
1: Außerdem sprach sich Weimar dafür aus, den chinesischen TikTok-Konzern aus Sicherheitsgründen in ein europäisches Unternehmen zu überführen, ähnlich wie die USA. Der Staatsminister hatte aber auch noch eine andere Ankündigung.
4: Wir wollen das literarische Wort des Jahres küren. Es gibt das Unwort des Jahres, jeder kennt es, es macht Schlagzeilen. Aber das literarische Wort, das zu feiern und sichtbar zu machen, da freue ich mich sehr.
1: Eine Jury soll dafür ältere und neue Literatur auf besondere Sprachschöpfungen untersuchen. Wie die anderen Redner bedankte sich auch Weimar beim Frankfurter Buchmessendirektor Jürgen Boos für seinen Einsatz für die Literatur. Nach 21 Jahren leitet Boos die weltgrößte Bücherschau nun zum letzten Mal. Und der Vorsteher des Börsenvereins des Deutschen Buchhandels, Sebastian Gugolz, überließ ihm eine ehrenvolle Aufgabe.
5: Lieber Jürgen, jetzt darfst du deine letzte Buchmesse mit einem Hammerschlag, mit einem Donnerschlag und einem Hammerschlag eröffnen.
4: Danke.
0: Die Buchmesse in Frankfurt am Main ist also offiziell eröffnet. Der Bericht dazu war das von Anne Basak.

0: Als der Bundesnachrichtendienst gestern kurzfristig zu einem vertraulichen Pressegespräch einlud, da war noch unklar, was für eine politische Bombe da platzen würde. Es wurde darüber informiert, dass ein hochrangiger Ex-Geheimdienstmann und ein enger Mitarbeiter von ihm festgenommen worden seien. Die Vorwürfe: Verdacht auf landesverräterische Ausspähung des Auskundschaftens von Staatsgeheimnissen, des versuchten Landesverrats und der geheimdienstlichen Agententätigkeit. Beschuldigt ist bekanntlich niemand Geringeres als der frühere Chef des Bundesnachrichtendienstes August Hanning. Er stand dem Auslandsgeheimdienst von 1998 bis 2005 vor. Mit ihm festgenommen sein langjähriger Mitarbeiter Manfred D. Er war sogar bis März dieses Jahres als Büroleiter der Nachfolger von Hanning tätig, hatte also bis in die jüngste Zeit hinein Zugang zu allen relevanten Dokumenten. Katharina Thoms aus unserem Hauptstadtstudio. Was konkret wird denn Hanning und Manfred D. vorgeworfen?
1: Ja, Manfred D. war eben auch der Büroleiter von August Hanning zu seiner Zeit als BND-Chef. Und nachdem Hanning selbst aus dem Staatsdienst ausgeschieden ist, soll Manfred D. über viele Jahre Informationen und eben auch als geheim eingestufte Dokumente an Hanning verkauft haben. Mehr als 2000, sagt der Generalbundesanwalt. Und diese Infos wollte Hanning dann wohl ja mit Gewinn weiterverkaufen. Er habe zumindest Kontakt zu einem anderen Auslandsdienst gehabt und habe auch eine Analyse erstellt für einen ausländischen Geheimdienst. Konkreter wird der Generalbundesanwalt nicht. Da gibt es jetzt einen Haufen Spekulationen in den Medien, welche Länder das gewesen sein könnten. Aber das alles ist natürlich wahnsinnig brisant, weil eben August Hanning nach seiner, ja, in seinem Ruhestand für verschiedene private Sicherheitsfirmen tätig war.
0: Der Spiegel berichtet, Aserbaidschan spiele da eine Rolle. Dennoch, das ist nicht bestätigt. Und es gilt natürlich die Unschuldsvermutung. Dennoch die Frage, wie ist man denn Hanning auf die Spur gekommen?
1: Vor allem das löst auch wirklich sehr viel Kopfschütteln aus, auch in der Politik jetzt. Denn das sind nicht etwa interne Hinweise im BND selbst gewesen oder eigene Sicherheitsüberprüfungen, sondern das war ein Beifang und zwar ein Zufallsfund in den Ermittlungen zum Prozess um die Entführung der Kinder von Gastroerbin Christina Block. Und da gab es vergangenes Jahr eine Razzia auch bei Hanning, auch in der Firma, für die er tätig war. Und ja, in diesen beschlagnahmten Dokumenten ist man dann fündig geworden, hat den BND eingeschaltet und die Ermittler haben dann auch den Generalbundesanwalt eingeschaltet.
0: Manfred D. ist ja bereits dem Haftrichter vorgeführt worden. Bei Hanning soll das heute stattfinden. Welche Wellen haben denn die beiden Festnahmen geschlagen?
1: Wirklich große Wellen. Also die Empörung war vor allem natürlich bei der Opposition sehr groß. Die Linke, Clara Bünger im Bundestag, spricht von einem Riesenskandal. Konstantin von Notz bei Bündnis 90, die Grünen von einer Staatsaffäre. Und sie fordern alle Konsequenzen von Notz, vor allem erstmal eine schnelle Aufklärung. Wohin sind diese Infos dann eben geflossen? Ist da eben auch von Russland die Rede oder könnte das über Umwege dahin gelangt werden? Und es geht auch darum, wie kann man in Zukunft ehemalige Bedienstete und ja, mögliche Lobbytätigkeiten unterbinden, das besser kontrollieren? Die SPD-Fraktionsvizechefin Sonja Eichwede hat eine lebenslange Karenzzeit für ehemalige Nachrichtendienstler gefordert und auch bei der CDU ist klar, diese Regeln müssen wir nochmal diskutieren. Und auch die aktuell im Bundestag beratende Reform der Nachrichtendienste, die da geplant hat, ihnen ja, also dem BND und auch dem Verfassungsschutz mehr Befugnisse zu geben, die wird sicherlich nochmal diskutiert werden. Denn auch da geht es darum, wie viel Kontrolle ist da in Zukunft eigentlich angesagt? Reicht die Kontrolle durch das Parlament aus? Das alles wird diskutiert werden, spätestens schon heute am Vormittag. Da tagt nämlich der Innenausschuss und befasst sich auch nochmal mit diesem Thema.
0: Katharina Thoms war das live aus unserem Hauptstadtstudio zur Festnahme von August Hanning und seinem langjährigen Mitarbeiter Manfred D. Gestern hat große Wellen ausgelöst, wie gerade gehört. Und darüber können wir jetzt sprechen mit Marc Henrichmann von der CDU. Er ist Vorsitzender des Geheimdienstkontrollgremiums des Bundestags PKGR. Guten Morgen, Henrichmann.
2: Guten Morgen, Herr Heckmann.
0: Wann wurden Sie denn über den Fall Hanning informiert und wie überrascht waren Sie?
2: Überrascht. Ich war einigermaßen fassungslos, wenn ich ehrlich bin, weil solche Personalien natürlich irgendwie, vielleicht manches erahnen lassen aufgrund der Nebentätigkeiten, die Hanning ja ausgeführt hat. Er war ja 20 Jahre nicht mehr im Dienst. Allerdings tritt er alles, wofür er sozusagen in seiner aktiven Dienstzeit gestanden hat, auch die Werte der Sicherheitsbehörden mit Füßen. Und das macht einen schon einigermaßen fassungslos.
0: Die Älteren unter uns, die erinnern sich noch an den Fall Günter Guillaume, der für das Ministerium für Staatssicherheit der DDR spionierte, also den engen Mitarbeiter des damaligen Bundeskanzlers Willy Brandt, der ja dann auch später zurücktrat in der Folge. Wie schätzen Sie denn die Dimension des Falls Hanning ein? Ist der vergleichbar?
2: Den Vergleich habe ich gestern auch gehört. Ich finde ihn im Moment ein bisschen dicke, weil wir ja noch nicht mal wissen, was konkret da passiert ist. Ich würde jetzt mal ausschließen, dass ein Büroleiter in der Lage ist, jetzt in heutigen Zeiten, auch unter den heutigen Geheimschutzregeln, dermaßen breite Informationen abschöpfen zu können. Aber wie gesagt, wir schauen sehr interessiert drauf, was der Generalbundesanwalt uns da liefert. Das BKA gemeinsam ermittelt ja. Und ja, wir werden gucken, was wir da an Lernen noch ziehen müssen.
0: Das heißt, diese Berichte, davon gehen Sie aus, Herr Heinrich Mann, die da weitergeleitet worden sind von dem ehemaligen Mitarbeiter Manfred D., die sind gar nicht so brisant?
2: Das kann ich nicht sagen. Ich wäre jetzt auch irgendwie mit dem Klammerbeutel gepudert, wenn ich mich hier hinstellen würde und sagen würde, alles halb so wild. Ganz im Gegenteil, man muss das sehr ernst nehmen. Das Positive ist erstmal, wenn man so will, der Vorgang liegt jetzt 4 Jahre zurück. Seitdem endete das. In der Zwischenzeit haben wir einen neuen BND-Präsidenten, der auch nach innen das Haus anders und neu aufgestellt hat, auch personell in Teilen. Insofern gibt es hier Veränderungen. Wir haben auch, ich glaube, kontrolltechnisch jetzt viele Ideen auf dem Tisch, die wir natürlich jetzt auch im Lichte der neuen Entwicklung nochmal überdenken werden. Die Frage steht im Raum, was machen wir auch mit den hochrangigen Beamten? Die Frage ist eben, es bleibt dann nicht nur bei Dienstepräsidenten, sondern eben auch bei ganz anderen Personalien aus dem Dienstebereich. Aber wir werden uns das alles komplett neu anschauen müssen. Es gilt jetzt einfach, das Vertrauen wiederherzustellen, sofern es kaputt gegangen ist.
0: Ja, sofern es kaputt gegangen ist, und da kann man sich vorstellen, da ist einiges kaputt gegangen, Herr Heinrich Mann. Es ist ja bereits bekannt, dass es sich um die Dokumente handelt und die für die Lageberichte im Kanzleramt gedient haben, zur sicherheitspolitischen Lage mit hochsensiblen Informationen. Was wissen Sie denn über die Art der Informationen, die da weitergegeben worden sind?
2: Ja, ich kann mir natürlich denken, um was es da geht. Bin jetzt da leider auch dran gehindert, an dieser Stelle mit Ihnen darüber zu sprechen.
0: Wegen Geheimhaltungsschutz.
2: Genau, das ist der springende Punkt. Mhm. Aber natürlich, eigentlich ist es auch vollkommen wurscht, weil es eher um den Kern des Themas geht. Was ja so unfassbar ist, dass es ja nicht die Dienstgeheimnisse sind, die ja Hanning sozusagen aus seiner aktiven Zeit mit nach draußen genommen und vermarktet hat, sondern dass er wiederum Kontakt hergestellt hat zu jemandem, der noch im Dienst aktiv arbeitete und der offenbar dann für Geld, wie auch immer, das wird jetzt ermittelt, sozusagen nach außen geliefert hat. Ich meine, jetzt kann man sagen, es sind 6.500 Mitarbeiter, die der BND hat, aber trotzdem ist jeder Fall einer zu viel.
0: Es ist ja noch unklar, um welchen ausländischen Geheimdienst es sich handelte. Der Spiegel berichtete gestern, Hanning soll eine Analyse für Aserbaidschan erstellt haben, für den Geheimdienst dort. Gibt es dafür Hinweise?
2: Wie gesagt, ich muss jetzt einfach auf die Ermittlungen verweisen. Darf an dieser Stelle auch nicht allzu viel sagen. Zumindest ist ja mittlerweile auch presseöffentlich, dass es Analysen sind, also sozusagen von Hanning selbst zusammengestellte Papiere offenbar, die eine Bewertung abgeben, nicht mehr, nicht weniger. Aber wie gesagt, an wen er sich da richtet, es wird jetzt auch gerade viel spekuliert. Bitte nur ein Verständnis, dass ich an der Stelle über die Einzelheiten, die ich weiß, da nur bedingt Auskunft geben darf.
0: Haben wir natürlich Verständnis dafür, aber wir reden natürlich auch über die Informationen, die bereits offiziell bekannt gegeben worden sind gestern. Dazu gehört auch, dass Hanning ja 2005 ausgeschieden ist aus dem Amt und er soll aber bis 2022 Informationen bekommen haben. Das ist ein Zeitraum von 17, 18 Jahren, je nachdem, wie man da so rechnet. Sie haben gestern gesagt, wer sich mit den Feinden unserer freiheitlichen Demokratie verbündet, der bleibt nicht unentdeckt und wir werden Geheimnisverrat nicht dulden. Kann man das nach einem Zeitraum von 17, 18 Jahren noch so sagen? Haben da die Abwehrmechanismen nicht total versagt?
2: Dass wir Geheimnisverrat nicht dulden werden, das darf man und muss man unbedingt so sagen. Und ich hoffe jetzt auch, dass die Ermittlungen eben so geführt werden, dass am Ende auch ein deutliches Signal des wehrhaften Rechtsstaates steht, dass und sowas nicht gefallen lassen. Ich meine, es ist wie immer, wir werden von allen Seiten bedroht und einer ist auch, und deswegen muss man das Thema immer auf dem Schirm haben, das Beeinflussen von Personen, von Mitarbeiterinnen und Mitarbeitern in Firmen, aber auch in Sicherheitsbehörden. Und insofern haben wir auch nicht umsonst uns in der Vergangenheit, in den letzten Monaten mit dem Sicherheitsüberprüfungsgesetz befasst. Wir haben uns mit Geheimschutzregeln befasst. Jetzt kann man sagen, in den letzten Jahren davor hat es offenbar nicht gewirkt. Und wir werden auch ständig nachschärfen. Nur die letzte konsequente Sicherheit, dass nicht irgendwann jemand mal zum Kopierer geht und irgendwas, was auf seinem Schreibtisch liegt, vielleicht kopiert, unter die Jacke steckt, mir nach draußen nimmt, die wird es schlichtweg nicht geben. Deswegen ist jetzt die spannende Frage, ist es jetzt eben nur, in Anführungsstrichen nur, ne, ich will das gar nicht relativieren oder kleinreden, ist es dann irgendwie die Kopie einer Akte, die er zufällig gesehen hat, oder ist es denn am Ende irgendwie eine Weitergabe auch über technischen Wege? Dafür spricht im Moment wenig. Und der zweite Punkt in diesem Zusammenhang, der mir ganz wichtig ist, wir müssen nochmal schauen, mit wem wir es da zu tun haben. Und spätestens als die Berichterstattung über Herrn Hanning deutlich wurde, dass er da auch offenbar wirtschaftlich in erhebliche Schwierigkeiten geraten ist, er hatte ja wohl mal in einer Bank Verantwortung als Aufsichtsratsmitglied und ist in persönliche Haftung genommen worden, wie man so liest, war natürlich klar, dass er in vielleicht wirtschaftlichen Schwierigkeiten, eventuell sogar Geldnot war. Und das macht natürlich angreifbar. Und das ist auch eine besondere Situation. Auch an der Kante werden wir uns jedenfalls parlamentarisch nochmal anschauen, ob wir auch da nochmal nachschärfen müssen.
0: Komme ich gleich nochmal zu. Herr Henrichmann, was heißt das Ganze denn für die Zusammenarbeit mit ausländischen Geheimdiensten? Die liefern Deutschland ja zum Teil hochsensible, zum Teil lebenswichtige Informationen zu. Und da wird sich der ein oder andere überlegen, ob er das nachmacht, oder?
2: Mein Eindruck im Moment ist, dass das ganz ordentlich läuft. Natürlich gibt es viele Fragen, aber wir haben zum einen mittlerweile, Hanning ist 20 Jahre nicht mehr im aktiven Dienst, der Vorgang liegt jetzt 4 Jahre zurück. Der entsprechende Mitarbeiter arbeitet auch schon seit dieser Zeit nicht mehr in der Berliner Zentrale und insofern kann man sagen, es ist ein abgeschlossener Vorgang der Vergangenheit, aber klar ist, es braucht jetzt ein paar Gespräche. Die Deutschen haben insgesamt einen guten, verlässlichen Ruf, auf dem kann man aufbauen. Wir haben einen neuen Präsidenten mit Herrn Jäger, der lange bekannt ist, auch in diesen Kreisen, auch aus seiner diplomatischen Vortätigkeit.
0: Also alles halb so wild?
2: Hohes Renommee.

0: sagen, ganz ausschließen kann man es nicht. Es geht dann um die Frage, welcher Schaden tritt ein, wie groß ist auch der Informationszugang. Da ist auch viel passiert in den letzten Monaten und Jahren, dass nicht mehr jeder Mitarbeiter alles weiß.
1: Sondern ja, gut, aber es geht ja um den. Pardon, es geht ja um den ehemaligen Chef des Bundesnachrichtendienstes. Es hat, glaube ich, solche vergleichbaren Fälle international noch nicht gegeben. Aber was heißt das Ganze jetzt für die Regeln für Geheimnisträger? Matthias Mirsch, der SPD-Fraktionschef, der hat gesagt, man braucht eine Debatte über die Karenzzeit von ausscheidenden Geheimdienstmitarbeitern. SPD-Fraktionsvize Eichwede fordert eine lebenslange Karenzzeit. Können Sie damit gehen?
0: Grundsätzlich können wir das. Es wird aber nicht bei Nachrichtendienstchefs bleiben. Man muss sagen, das Problem ist ja nicht, dass wir über Informationen reden, die Herr Hanning mitgenommen hat, sondern dass er eben noch in den Dienst hinein versucht hat, offenbar jemanden zu finden, der ihm Informationen zuliefert. Das ist der erste Punkt. Der zweite Punkt ist dann eben, dass es ja eigentlich schon jetzt Geheimschutzregeln gibt, wo ein hochrangiger Beamter, nicht nur Dienstchefs, eigentlich keine sensiblen Auskünfte aus seiner Tätigkeit verarbeiten darf. Also es gibt ja da eigentlich Gesetze, deswegen reden wir ja auch über den Verdacht des Landesverrates, der jetzt gerade im Raume steht. Und da muss man schauen, wenn ich Gesetze willentlich und vorsätzlich umgehen will, dann kann ich das. Dann ist es vielleicht auch eher eine Frage der Konsequenz, auch der deutlichen Ansprache, dass man auch vielleicht regelmäßiger auch mit Leuten in Kontakt tritt, gerade wenn man weiß, dass sie da Kontakte haben ins dienstliche Umfeld. Also ich glaube, jetzt konsequent handeln, das ist das Gebot der Stunde, ohne jetzt irgendwie voreilige Schlüsse zu ziehen, die am Ende nichts bringen.
1: Der Chef des Geheimdienstkontrollgremiums im Bundestag, PKGR, Marc Henrichmann von der CDU, war das. Henrichmann, danke Ihnen für Ihre Zeit.
0: Sehr gerne, schönen Tag.
1: Schönen Tag auch Ihnen.
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9: Die SPD-Ratsfraktion in Göttingen hat sich für die kommende Legislaturperiode aufgestellt. Neue Fraktionsvorsitzende wird Frau Göburi. Ihr Stellvertreter ist der ehemalige Oberbürgermeisterkandidat der SPD, Dr. Florian Dinger. Zudem schafft die SPD in Göttingen 2 beratende Beisitzer im Fraktionsvorstand. Diese Position nimmt die aktuell bestehende Fraktionsspitze ein. Also Insa Wiethaub und Tom Wetrins. Die Wahlen erfolgten nach Angaben des SPD-Stadtverbandes einstimmig. Aufgestellt hat sich auch die Fraktion der Göttinger Linke für den Göttinger Stadtrat. Die 7 Ratsmitglieder wählten Lisa Zumbrock und Thomas Göß zu ihren Fraktionsvorsitzenden. Inhaltlich will sich die Fraktion unter anderem für ein soziales und klimaneutrales Göttingen einsetzen. Ein Schwerpunkt soll dabei die Situation von Mieterinnen und Mietern sein. Anfang September hatte die Partei bereits 3700 Unterschriften zur Verbesserung der Mietensituation in Göttingen an die Stadtverwaltung übergeben. Erhält die Freilichtbühne im Duderstädter Stadtpark im Zuge der Arbeiten zur Landesgartenschau 2030 einen neuen Platz? Diese Idee präsentiert der Siegerentwurf der Entwurfsplanung zur Landesgartenschau 2030. Angedacht wird in diesem Entwurf ein Standort in größerer Entfernung zur Altstadt. Die Idee stammt von dem Berliner Landschaftsarchitekturbüro Panorama GmbH. Dieses erhielt von 23 eingereichten Entwürfen den ersten Platz nach einem Urteil durch ein eingerichtetes Preisgericht.
8: Das war Nico Mader mit den Lokalnachrichten. Ich ergänze noch einmal mit Blick auf Wetter und Verkehr.

0: 6 Grad haben wir aktuell in Göttingen, in Nordheim sind es 7 Grad und in Dassel zeigen die Thermometer 8 Grad an. Heute liegt noch mal ein sehr sonniger Tag vor uns. Im Laufe des Tages werden Höchsttemperaturen von bis zu 22 Grad hier in der Region erreicht. Am Vormittag bleibt es teils noch wechselnd bewölkt, aber gerade zum Mittag hin sollen sich die Wolken dann verziehen. In der Nacht sinken die Temperaturen auf gut 14 Grad ab. In den frühen Morgenstunden erwartet uns dann Regen. Den morgigen Tag über halten sich die Temperaturen dann ebenfalls im Bereich um die 14 Grad. Bis in den Nachmittag hinein ist dann mit leichtem Regen zu rechnen. Außerdem wird es dann ab morgen insgesamt wieder wolkiger und es gibt auch einen böig auffrischenden Wind. Und dann blicken wir noch einmal rüber auf die Straßen. Tagesaktuelle Meldungen liegen uns derzeit nicht vor. Dafür gibt es natürlich wieder die obligatorischen Baustellen hier überall bei uns im Sendegebiet. Das betrifft unter anderem die Kreisstraße 425 zwischen Moringen und Großenrode. Die ist bis voraussichtlich Ende des Monats auf einer Länge von rund 300 Metern voll gesperrt. Die Sperrung beginnt an der Ausfahrt zum Vorwerk Holtensen und verläuft in Richtung Großenrode. Grund sind da Bauarbeiten, bei denen Rohre neu verlegt und anschließend die Fahrbahnoberfläche erneuert wird. Eine Umleitung über Schnedinghausen ist eingerichtet. Verkehrsteilnehmerinnen und Verkehrsteilnehmer werden gebeten, der ausgeschilderten Strecke zu folgen und mögliche Verzögerungen mit einzuplanen. Der Philosophenweg in Hannmünden ist ab heute bis voraussichtlich Ende der Woche im Bereich der Hausnummer 76 vollgesperrt. Grund ist eine Absenkung der Fahrbahn, wodurch eine kurzfristige Notfallreparatur erforderlich geworden ist. Die Umleitung, die erfolgt da über die Straße Schöne Aussicht. Dafür werden die Einbahnstraßenregelungen in den Straßen Schöne Aussicht bzw. im Philosophenweg zwischen dem Abschnitt Molkenbrunnenweg und Schöne Aussicht für die Dauer der Sperrung aufgehoben. Zusätzlich werden im Bereich bestehender Engstellen an der Straße Schöne Aussicht vorübergehend Halteverbote eingerichtet, um die notwendige Durchfahrt zu gewährleisten. In Nordheim kommt es am Forsthausweg und an der Achternkirchenstraße auch bis Ende des Monats zeitweise zu Sperrungen. Grund sind Arbeiten an den Abwasserkanälen. Die Sperrungen, die erfolgen abschnittsweise für jeweils einzelne Tage und gelten nur während der Arbeiten am Tag. Außerhalb der Arbeitszeiten werden dann die Arbeitsbereiche gesichert und die Straßen können wieder befahren werden. Und dann werfen wir noch einmal einen Blick auf die Geschwindigkeitskontrollen. Im Landkreis Göttingen wird heute geblitzt, in Duderstadt, in Gleichen, in Friedland, in Bad Lauterberg im Harz und in Herzberg am Harz. Und im Landkreis Nordheim wird geblitzt im Raum Moringen-Nordheim. Und auch Alice, die semistationäre Messanlage, darf natürlich nicht fehlen. Die ist derzeit im Raum Kahlefeld im Einsatz. Ihnen allen wünsche ich damit an dieser Stelle eine gute und vor allem eine sichere Fahrt, wenn Sie gerade unterwegs sind oder das heute noch vorhaben. Das waren die Stadtradio Göttingen Lokalnachrichten. Die nächste Ausgabe, die gibt's dann hier zur nächsten vollen Stunde, also um 8 Uhr. Und um halb schalten wir wieder rüber zu den überregionalen und den internationalen Meldungen von unseren KollegInnen vom Deutschlandfunk.
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Und damit einen wunderschönen guten Morgen und herzlich willkommen hier zu Mittendrin, dem Morgenmagazin im Stadtradio Göttingen. Für Sie heute am Mikrofon stehe ich, Benita Heukamp, und ich begleite Sie hier durch die Sendung. Schön, dass Sie mit dabei sind. Vielleicht haben Sie schon mal von dem Wettbewerb Local Heroes gehört, beziehungsweise Local Heroes Niedersachsen. Den gibt es seit einigen Jahren und da treten junge, aufstrebende Musiker bzw. Bands gegeneinander an. Das Halbfinale, das hat jetzt am vergangenen Wochenende stattgefunden und zwar direkt hier vor Ort in Northeim. Wer sich dafür die nächste Runde qualifizieren konnte und ob da vielleicht auch lokale Musiker dabei waren, das gibt's hier gleich zu hören. Aber wir starten in diese Stunde und in diesem Tag erst einmal mit I'm So Excited von den Pointer Sisters.

Lauter Bass, gute Stimmung und jede Menge Nervenkitzel. Am vergangenen Samstag stand das Halbfinale des Wettbewerbs Local Heroes Niedersachsen an. 7 Acts gaben alles auf der Bühne, um sich einen Platz im niedersächsischen Landesfinale im November zu sichern. Die Jury machte es spannend und schickte am Ende sogar 3 Acts statt wie gewohnt 2 in das große Finale. Charlene Rekewitsch war bei der Veranstaltung dabei und hat nach der Entscheidung mit den Gewinner-Acts gesprochen und auch den Bass eingefangen.

0: Auch in diesem Jahr bewarben sich wieder zahlreiche junge Musiktalente für Loke Heus Niedersachsen. Am Samstag traten im Semifinale 6 Bands und ein Solo-Act gegeneinander an, um sich für das anstehende Landesfinale zu qualifizieren. In diesem Jahr gab es dabei eine Besonderheit. Statt wie üblich 2 Formationen schafften dieses Mal gleich 3 Acts den Einzug in die nächste Runde. Zu den qualifizierten Gewinnern gehört auch die Newcore-Band Tessent aus Braunschweig und Umgebung. Für die Musiker kam der Erfolg am Ende vollkommen überraschend. So Gustav von der Band Tessent.
1: Ja, also ich glaube auch, wir haben da, also einfach weil wir aus dem Genre ja so schon nochmal ein bisschen rausgestochen sind, hat keiner von uns so richtig damit gerechnet. Wir haben gemerkt, ja, wir kommen gut an. Aber irgendwie waren alle so, ja, entweder sind wir voll gut angekommen oder es wird halt so unterer Platz, egal, wir hatten Spaß. Von daher würde ich sagen, überrascht sind wir alle. Und sehr happy natürlich, also.
0: Musikalisch war der Abend vor allem von energiegeladenem Punkrock geprägt. Für eine besondere Note sorgte dabei die Band Wise of Jesus. Entstanden aus einem Kirchenchor, trat die Band unter anderem mit einem plattdeutschen Titel an. Dass die Entscheidung, auf Plattdeutsch zu singen, schließlich zum Einzug ins Landesfinale führen würde, kam für die Musiker wie Bandmitglied Pascal allerdings vollkommen unerwartet.
2: War erst so eine witzige Idee eigentlich nur und irgendwann dachten wir uns, okay, machen wir mal, übersetzen wir mal irgendwas oder lassen übersetzen, eher gesagt. Und dann haben wir uns das eine Jahr letztes Jahr angemeldet und ja, dann auch so eigentlich nur so zum Joke dahin gefahren, so ein bisschen Spaß haben und dann ja, gewonnen irgendwie und heute war es gefühlt genauso.
0: Eine weitere Neuheit in diesem Jahr war das direkte Live-Coaching nach jedem Auftritt. Die Bands erhielten unmittelbar nach ihrer Show Feedback zu Kriterien wie musikalischer Qualität, Bühnenpräsenz und Gesamteindruck. Als dritter Act sicherte sich die antifaschistische Deutsch-Pop-Punk-Band Rosbud aus Goslar das Ticket für Hannover und nimmt wertvolle Impulse aus dem Coaching-Gespräch mit in die Vorbereitung.
3: Also das Feedback war für uns sehr informativ. Ich glaube, wir konnten da viel positive und negative Dinge mitnehmen.
4: Ja, wir haben ein paar Tipps bekommen, wie wir uns auf der Bühne besser miteinander verhalten können. Und wie wir einfach besser zusammenspielen.
3: Und ich denke, wir versuchen das schnellstmöglich umzusetzen.
4: Genau.
0: Mit einem breiten Spektrum von Punkrock bis hin zu Gothic bot das Semifinale eine vielseitige Bühne für den Nachwuchs. Am meisten überzeugen konnten an diesem Abend Tessent, Wise of Jesus und Rosebud. Für diese drei Formationen geht die Reise nun weiter. Am 7. November treten sie beim großen Landesfinale von Loke Heus Niedersachsen in Hannover an.
5: Das war ein Beitrag von Charlene Rekewitsch über das Musikevent Local Heroes Niedersachsen, wo das Halbfinale hier in Northeim stattgefunden hat. Hier geht's weiter mit den Beach Boys und Surfin' USA.

0: 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Wer ist die schwarze Witwe aus Bodenfelde?
1: Die schwarze Witwe ist eine Spinne, die bekannt dafür ist, ihre Partner nach der Paarung zu fressen. Wenn auch nur selten. Aber nicht nur die Spinne ist für diese Eigenart bekannt, sondern auch ihr menschliches Gegenstück. Konkret sind das Frauen, die ihre Männer aus unterschiedlichen Gründen töten. Auch hier in der Region gab es eine solche schwarze Witwe. Und zwar in Bodenfelde. Ihr Name ist Lydia L. und sie lebte zum Zeitpunkt der Morde in einem Haus im Flecken Bodenfelde. Sie sitzt derzeit in der Justizvollzugsanstalt Fechter eine lebenslange Haftstrafe ab. Lydia L. wurde wegen Mordes an vier Männern zwischen 1994 bis 2000 angeklagt und verurteilt, wobei das Landgericht Göttingen die besondere Schwere der Schuld feststellte. Ihre Opfer waren Alleinstehende und alte Männer, die ein gewisses Vermögen hatten. Auf dieses Vermögen hatte sie es anscheinend abgesehen. Lydia L. stellte Anzeigen in Zeitungen, in welchen sie nach älteren, pflegebedürftigen Herren zwecks Altenpflege suchte. Die Männer kamen, Lydia L. heiratete sie und bekam viel Geld von ihnen. Am Ende starben die Männer. Lydia L. beging die Morde aber nicht alleine, sondern hatte noch einen Gehilfen. Sigmund S., auch Sigi genannt. Dieser lebte in einer Gartenhütte und arbeitete im Haus und auf dem Hof mit. Er soll die Männer auf Gehalt von Lydia L. ermordet haben, nachdem sie die Männer betäubt hatte. Lydia L. bestritt die Vorwürfe. Sigi S. soll die Männer aus Eifersucht getötet haben. Das Landgericht Göttingen verurteilte Sigi S. zu 12 Jahren Haft, da er wegen seiner Abhängigkeit zu Lydia L. als nicht vollständig schuldfähig eingestuft wurde. Die Taten von Lydia L. wurden nur durch die Aussagen von Sigi S. vor der Polizei aufgedeckt. Vorher konnte Lydia L. trotz mehrerer Anzeigen und Ermittlungen 20 Jahre lang ihre Taten begehen, denn es gab wohl noch weitere Opfer ihrer Masche. Einige überlebten sie.

Gracie Abrams war das mit Unsteady. Wir haben es jetzt 7.25 Uhr und das bedeutet, in 5 Minuten etwa schalten wir rüber zu den überregionalen und den internationalen Meldungen von unseren KollegInnen vom Deutschlandfunk. Bis dahin gibt's hier aber noch ein bisschen Musik.

0: 7.30 Uhr, die Nachrichten. Angesichts der Spionagevorwürfe gegen den früheren BND-Chef Hanning verlangt der Vorsitzende des Parlamentarischen Kontrollgremiums, Henrich Mann, Konsequenzen. Was die Kontrolle der Nachrichtendienste angeht, lägen viele Ideen auf dem Tisch, sagte der CDU-Politiker im Deutschlandfunk. Es gelte, kaputtes Vertrauen wiederherzustellen. Zugleich warnte Henrich Mann vor voreiligen Schlüssen. Die deutschen Nachrichtendienste hätten einen verlässlichen Ruf in der Welt. Kein Dienst sei vor solchen Geschehnissen gefeit, meinte Henrich Mann. Hanning soll heute einem Ermittlungsrichter des Bundesgerichtshofs vorgeführt werden. Dieser soll entscheiden, ob er in Untersuchungshaft kommt. Dem Ex-BND-Chef wird vorgeworfen, nach seiner Amtszeit geheime Dokumente für eine private Beratertätigkeit genutzt zu haben. In einem Fall soll er eine Analyse für einen Mitarbeiter eines ausländischen Nachrichtendienstes erstellt haben. Bundeskanzler Merz hat zum dritten Jahrestag des Terrorangriffs der Hamas auf Israel an die Opfer erinnert. Er hoffe, dass der tiefe Schmerz und die Wunden heilen könnten, die diese monströsen und barbarischen Taten geschlagen hätten, erklärte Merz. Die israelischen Freunde könnten auf das deutsche Engagement zählen, damit sich ein solches Verbrechen niemals wiederhole. In Israel sind heute mehrere Gedenkveranstaltungen geplant. Am Ort des Nova Musikfestivals im Süden des Landes hielten die Anwesenden eine Schweigeminute ab. Allein dort waren 370 Menschen getötet und zahlreiche Geiseln genommen worden. Am 7. Oktober 2023 hatten Terroristen unter anderem der Hamas rund 1200 Menschen getötet. 251 waren in den Gazastreifen verschleppt worden. Der Überfall löste den Gazakrieg aus. Die von der Hamas kontrollierte Gesundheitsbehörde im Gazastreifen beziffert die Zahl der Opfer israelischer Angriffe auf mehr als 74.000. Zum ersten Mal seit gut 3 Monaten kommen am Abend die Spitzen von Union und SPD zu einer Sitzung des Koalitionsausschusses zusammen. Dabei soll über den weiteren Reformkurs beraten werden. Zu den wichtigsten Punkten gehören die Themen Rente, Steuer, Pflege und Arbeitsmarkt. Bei der Ausgestaltung der Vorhaben gibt es Uneinigkeit in der Koalition. Die SPD moniert vor allem seit den Verlusten der Regierungsparteien bei den jüngsten Wahlen, dass es bei den Reformvorhaben nicht nur um Kürzungen gehen dürfe. Anlass für Diskussionen dürfte auch die Wahl des AfD-Politikers Rausch zum Landtagspräsidenten in Sachsen-Anhalt bieten. Bundeswirtschaftsministerin Reiche befürchtet für diesen Winter trotz vergleichsweise niedriger Speicherstände keinen Gasmangel in Deutschland. Aktuell liege mehr Gas in den Speichern, als selbst im kältesten Jahr verbraucht worden sei, sagte die CDU-Politikerin der Süddeutschen Zeitung. Man werde aber eine strategische Reserve für die Gasspeicher ausschreiben, um sich gegen unvorhergesehene Ereignisse abzusichern. Reiche hatte Ende September auf die niedrigen Füllstände reagiert. Sie wies das bundeseigene Energieunternehmen Sefe an, vermehrt Erdgas einzulagern. Begründet wurde dies mit Risiken im Zusammenhang mit dem Iran-Krieg. Die Füllstände der Gasspeicher liegen aktuell auf einem vergleichsweise niedrigen Niveau von rund 59%. Das hatte Sorgen über die Gasversorgung im Winter ausgelöst. In Frankfurt am Main hat die Buchmesse begonnen. Sie wurde von Kulturstaatsminister Weimer und dem Kulturminister des Gastlandes Tschechien, Klempietsch, eröffnet. Weimer warb in seiner Eröffnungsrede für eine stärkere Regulierung großer Internetplattformen. Extreme Positionen würden gestärkt, abwägende Positionen systematisch geschwächt. Der Börsenverein des Deutschen Buchhandels und 120 Verlage hatten zum Auftakt der Messe zu einer stärkeren Regulierung von künstlicher Intelligenz aufgerufen. Sie verlangten wirksame Instrumente zur Durchsetzung des Urheberrechts. Die 78. Buchmesse ist ab heute für das Fachpublikum zugänglich. Von Freitag an öffnet sie auch für die Allgemeinheit. Das Wetter. Nach Nebelauflösung verbreitet heiter. Im Norden und später auch im Westen dichtere Wolken, mitunter etwas Regen. Höchstwerte im Norden 17 bis 23, sonst 20 bis 26 Grad. Morgen bewölkt mit Regen, in der Nordwesthälfte im Tagesverlauf Übergang zu wechselnder Bewölkung mit Schauern und vereinzelten Gewittern. Temperaturen 13 bis 20 Grad mit den höheren Werten im Osten. Das waren die Nachrichten.
1: Vielen lieben Dank an dieser Stelle an unsere KollegInnen vom Deutschlandfunk für die Nachrichten und auch für das Wetter für Deutschland. Ich ergänze noch einmal mit dem aktuellen Wetter hier in Südniedersachsen. Wir messen aktuell 6 Grad in Göttingen, 7 Grad sind es in Nordheim und 8 Grad in Dassel. Heute liegt nochmal ein schön sonniger Tag vor uns. Schon gegen 13 Uhr knacken wir dann ungefähr die 20 Grad. Im Laufe des Tages steigen die Werte dann auf bis zu 22 Grad. Der Tag, der bleibt dann auch weitgehend wolkenlos, sodass wir in den vollen Genuss der Sonne kommen können. Ab morgen wird es dann wieder deutlich kälter. Die Temperaturen, die sinken dann auf rund 14 Grad hier in Südniedersachsen ab. Bis zum Nachmittag kann es dann auch zu Regen kommen und es bleibt den ganzen Tag über bewölkt. So setzt sich das dann auch am Freitag bei Maximaltemperaturen von rund 13 Grad fort. Jetzt gerade ist es 7 Uhr und gleich 36 Minuten. Und hier geht's weiter mit mittendrin dem Morgenmagazin im Stadtradio Göttingen. Mein Name ist Benita Heukamp und ich begleite Sie heute durch die Sendung. In der kommenden halben Stunde von mittendrin lassen wir den Blick einmal nach Duderstadt schweifen. Im Jahr 2030 soll dort die Landesgartenschau ausgerichtet werden. Wie die am Ende aussehen soll, das haben sich mehrere Planungsbüros überlegt. Wer hier besonders überzeugen konnte, das gibt's hier gleich. Und dann haben wir natürlich noch die ein oder anderen Veranstaltungstipps für Sie zusammengestellt. Also bleiben Sie gerne dran. Das und noch mehr gibt's in der kommenden halben Stunde.

0: Die besten Entwürfe liegen nun auf dem Tisch. Das Preisgericht zur Landesgartenschau 2030 in Duderstadt hat ihre Gewinnerentwürfe ausgewählt und vorgestellt. Nico Marder berichtet.
1: Der Siegerentwurf stammt vom Berliner Büro Panorama. Zentral bei diesem Entwurf war ein neuer Tunnel durch den Wald. Landschaftsarchitektin Janina Geckler.
2: Unser Wettbewerbsbeitrag schlägt vor, den Tunnel der Wallquerung leicht zu verschieben. Im Bestand ist dieser leicht vom Hauptweg abgerückt und nicht intuitiv auffindbar. Mit unserem Entwurf wollen wir somit in einer starken Wegeführung den Stadtpark mit den Bürgergärten verbinden, die Verbindung zwischen Altstadt und Schulcampus über den Wall intuitiv auffindbar machen.
1: Mehr diskutiert als diese neue Wegführung wird in der Bewertung des Preisgerichts die vorgesehene Aussichtsplattform, die zugleich eine Rampenanlage für den Wall werden könnte. Ob der bauliche Aufwand und der Erlebniswert dabei in einem angemessenen Zusammenhang stehen, war eine zentrale Frage, die die Jury beschäftigt hat. Zur Umsetzung der einzelnen Ideen muss der Rat die entsprechenden Beschlüsse fassen. Das betrifft auch einen möglichen neuen Standort für die Freilichtbühne im Stadtpark. Bürgermeister Thorsten Feige zeigte sich zufrieden mit den Entwurfssiegern.
3: Am Anfang waren es insgesamt 23 Entwürfe und wir hatten 2 Tage Zeit, den besten Entwurf zu küren. Und das war am Anfang schon etwas schwierig. Aber nachdem wir eine tolle Fachjury gehabt haben, die uns die Unterschiede erklärt hatte, ging es dann doch relativ zügig, sodass wir pünktlich am zweiten Tag dann auch fertig waren. Und die 3 Entwürfe, die wir heute hier sehen, das sind auch wirklich die Entwürfe, die nicht nur ein großer Teil, sondern auch wirklich alle hier im Finale gesehen haben.
1: Das Verfahren zur Auswahl der Gewinner lief laut Angaben des Preisgerichts anonym ab. Über die weiteren Planungen muss ab November dann ein neu besetzter Rat der Stadt Duderstadt abstimmen.
0: Die Entwürfe, die können Sie übrigens selbst begutachten. Am Wochenende, das jetzt ansteht, stellt die Stadt sie in der geöffneten Stadtwerkstatt aus, das Planungsbüro zur Landesgartenschau in der Marktstraße.

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1: Mit unter anderem Ludwig van Beethoven und Johannes Brahms präsentiert der Pianist Dongping Wang sein Können in der Universitätsmedizin Göttingen. Wang ist ein Virtuose am Klavier. Er wurde 2002 in China geboren und studiert aktuell an der Hochschule für Musik, Theater und Medien in Hannover. Er ist mehrfacher Preisträger von nationalen und internationalen Preisen und spielt Konzerte in China und Europa. Nun spielt Wang ein Konzert im Rahmen der Reihe Klassik im Klinikum. Heute um 19 Uhr tritt der Pianist in der Osthalle der Universitätsmedizin Göttingen auf. Eine Comedy-Show der besonderen Art erwartet Sie heute in Göttingen. Die 23. Komische Nacht verspricht einen Abend mit gleich 5 verschiedenen Künstlern auf einmal. Die Besonderheit? Die Künstler wechseln zwischen verschiedenen Cafés, Bars und Restaurants, während die Gäste sitzen bleiben können. Dabei sind unter anderem Laura Brümmer, Hanna Eschenhagen und Ben Schafmeister. Heute um 19.30 Uhr unter anderem im Saal der Musa die 23. Komische Nacht. Nach einem Sturz ist die 80-jährige ehemalige Schauspielerin Frau Winkler auf Hilfe angewiesen. Ihre Tochter Emi ist mit der Pflege völlig überfordert. Die Lösung ist ein Pflegeroboter, der von der Krankenkasse gestellt wird. Nach vehementem Widerstand von Frau Winkler entwickelt sich aber doch eine Freundschaft zwischen ihr und dem Roboter, den sie Pavlovich nennt. Der Film Frau Winkler verlässt das Haus beschäftigt sich mit den Themen Fürsorge, Verlust und menschlicher Widerstandskraft in einer zunehmenden Welt voller Technik. Heute um 20 Uhr im Méliès in Göttingen. Das war unser Veranstaltungskalender für den heutigen Mittwoch, zusammengestellt von Elisabeth Christine Fricke. Vielen Dank an dieser Stelle dafür und vielleicht war ja auch für Sie etwas Passendes dabei. Hier geht's weiter mit Griff und ihrem Song Black Hole.

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1: Es ist 8 Uhr, die aktuellen Meldungen mit Nico Mader.
2: Die SPD-Ratsfraktion in Göttingen hat sich für die kommende Legislaturperiode aufgestellt. Neue Fraktionsvorsitzende wird Frau Göburi. Ihr Stellvertreter ist der ehemalige Oberbürgermeisterkandidat der SPD, Dr. Florian Dinger. Zudem schafft die SPD in Göttingen zwei beratende Beisitzer im Fraktionsvorstand. Diese Position nimmt die aktuell bestehende Fraktionsspitze ein. Also Insa Wiethaub und Tom Wetrins. Die Wahlen erfolgten nach Angaben des SPD-Stadtverbandes einstimmig. Aufgestellt hat sich auch die Fraktion der Göttinger Linke für den Göttinger Stadtrat. Die 7 Ratsmitglieder wählten Lisa Zumbrock und Thomas Göß zu ihren Fraktionsvorsitzenden. Inhaltlich will sich die Fraktion unter anderem für ein soziales und klimaneutrales Göttingen einsetzen. Ein Schwerpunkt soll dabei die Situation von Mieterinnen und Mietern sein. Anfang September hatte die Partei bereits 3.700 Unterschriften zur Verbesserung der Mietensituation in Göttingen an die Stadtverwaltung übergeben. Erhält die Freilichtbühne im Duderstädter Stadtpark im Zuge der Arbeiten zur Landesgartenschau 2030 einen neuen Platz? Diese Idee präsentiert der Siegerentwurf der Entwurfsplanung zur Landesgartenschau 2030. Angedacht wird in diesem Entwurf ein Standort in größerer Entfernung zur Altstadt. Die Idee stammt von dem Berliner Landschaftsarchitekturbüro Panorama GmbH. Dieses erhielt von 23 eingereichten Entwürfen den ersten Platz nach einem Urteil durch ein eingerichtetes Preisgericht.
1: Das waren die Lokalnachrichten mit Nico Mader. Ich ergänze noch einmal mit Blick auf Wetter und Verkehr. Grad haben wir aktuell in Göttingen und auch in Northeim. In Dassel zeigen die Thermometer derzeit 8 Grad an. Heute liegt noch mal ein sehr sonniger Tag vor uns. Im Laufe des Tages werden Höchsttemperaturen von bis zu 22 Grad hier in der Region erreicht. Am Vormittag bleibt es dann teils noch wechselnd bewölkt, aber gerade zum Mittag hin sollen sich die Wolken dann auch mal ganz verziehen. In der Nacht sinken die Temperaturen auf gut 14 Grad ab und in den frühen Morgenstunden dann erwartet uns etwas Regen. Diese

0: Temperaturen aus der Nacht, die halten sich dann auch morgen den Tag über. Auch da werden Temperaturen im Bereich um die 14 Grad maximal erwartet. Und bis in den Nachmittag hinein kann es zu leichtem Regen kommen. Außerdem wird es ab morgen wieder grundsätzlich etwas wolkiger in den kommenden Tagen. Morgen gibt es dazu auch noch einen böig auffrischenden Wind. Und dann werfen wir einmal den Blick rüber auf die Straßen. Die Kreisstraße 425 zwischen Moringen und Großenrode, die wird bis voraussichtlich Ende des Monats auf einer Länge von rund 300 Metern voll gesperrt. Die Sperrung beginnt an der Ausfahrt zum Vorwerk Holtensen und verläuft in Richtung Großenrode. Grund sind hier Bauarbeiten, bei denen Rohre neu verlegt werden und anschließend auch die Fahrbahnoberfläche erneuert wird. Eine Umleitung über Schnedinghausen wird eingerichtet. Auf der Strecke kann es entsprechend auch zu möglichen Verzögerungen kommen. Am Forsthausweg und an der Achternkirchenstraße in Nordheim kommt es auch bis Ende des Monats zeitweise zu Sperrungen. Grund sind hier Arbeiten an den Abwasserkanälen. Die Sperrung, die erfolgt dann abschnittsweise für jeweils einzelne Tage und gilt dann auch nur während der Arbeiten am Tag. Außerhalb der Arbeitszeiten werden die Arbeitsbereiche gesichert und die Straßen können ganz regulär befahren werden. Die Schlesische Straße in Osterode ist vollständig gesperrt. Grund dafür sind Bauarbeiten der Harzenergie, die da in drei Abschnitten durchgeführt werden. Während der Baumaßnahme wird in der Hohensteiner Straße ein absolutes Halteverbot eingerichtet. Das ist erforderlich, da für die Durchführung der Arbeiten die bestehende Einbahnstraßenregelung vorübergehend aufgehoben wird. Diese Baumaßnahmen, die sollen bis Ende November ungefähr andauern. Und die Tiefbauarbeiten in der Dahlmannstraße in Göttingen, die befinden sich mittlerweile im dritten Bauabschnitt. Die Baumaßnahme, die konzentriert sich auf den Bereich in Richtung Herzberger Landstraße, einschließlich des Kreuzungsbereichs Herzberger Landstraße-Dahlmannstraße. Der Eichendorfplatz, der bleibt auch im dritten Bauabschnitt weiterhin gesperrt. Die Tiefbauarbeiten in dem Bereich, die dauern dann bis voraussichtlich in den März des kommenden Jahres hinein an. Und auch Geschwindigkeitskontrollen dürfen heute natürlich nicht fehlen. Im Landkreis Göttingen wird geblitzt, in Duderstadt, in Gleichen, in Friedland, in Bad Lauterberg im Harz und auch in Herzberg am Harz und im Landkreis Nordheim im Raum Moringen-Nordheim. Und auch die semistationäre Messanlage Alice, die ist im Einsatz und zwar im Raum Kahlefeld. Ihnen allen wünsche ich damit eine gute und vor allem eine sichere Fahrt, wenn Sie gerade unterwegs sind oder das heute vorhaben. Das waren die Stadtradio Göttingen Lokalnachrichten. Die nächste Ausgabe, die gibt's hier zur nächsten vollen Stunde, also um 9 Uhr. Und zwischendrin um halb schalten wir wieder rüber zu den überregionalen und auch den internationalen Meldungen von unseren KollegInnen vom Deutschlandfunk.
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Und damit auch zu dieser neuen Stunde einen schönen guten Morgen und herzlich willkommen hier zu Mittendrin, dem Morgenmagazin im Stadtradio Göttingen. Heute mit mir, Benita Heukamp, für Sie am Mikrofon. Schön, dass Sie mit dabei sind. In der kommenden halben Stunde wollen wir einmal einen Blick in die Göttinger Innenstadt werfen, denn dort wurde jetzt das Familienzentrum St. Jakobi offiziell eingeweiht. Der Betrieb wurde aufgenommen. Was genau da das Angebot ist, das gibt's hier dann gleich, aber wir starten in diese Stunde auch erst einmal mit ein bisschen Musik und zwar mit Johnny B. Goode.

0: Kurze Wege bei Behördengängen, Beratung in Erziehungsfragen oder einfach ein Ort zum Austausch. Am vergangenen Freitag hat das Familienzentrum St. Jakobi in Göttingen offiziell den Betrieb aufgenommen. Damit gibt es mitten in der Innenstadt eine neue Anlaufstelle für Menschen in unterschiedlichen Lebenslagen. Charlene Rekewitsch hat mit der Koordinatorin Frau Nassim Gagmann sowie mit Leiterin Frau Wiebrands über das Angebot gesprochen.
1: Die Stadt Göttingen stellt ihre Familienzentren neu auf. Die Angebote für Familien sollen künftig bei der evangelisch-lutherischen Kindertagesstätte St. Jakobi gebündelt werden. Hintergrund des Standortwechsels: im bisherigen Iduna-Zentrum konnte die Familienarbeit zuletzt nicht mehr verlässlich stattfinden. Ursache dafür waren bauliche Probleme vor Ort. Nach einer rund dreimonatigen Umbauphase seit April wurde das Familienzentrum bei der Kindertagesstätte St. Jakobi am vergangenen Freitag offiziell eröffnet. Mit dem Zentrum entsteht eine zentrale, niederschwellige Anlaufstelle für das gesamte Stadtgebiet. Koordinatorin Nassim Gagmann betont, wie wichtig dabei der offene Zugang für alle ist.
2: Heute öffnen wir unser Familienzentrum und fangen wir danach direkt mit verschiedenen Angeboten mit die Familien, nicht die Familien nur hier in der Kindergarten Jakobi besucht, sondern auch alle Familien, die in den Stadt sind, und alle sind immer herzlich willkommen zu uns.
1: Das neue Zentrum soll als Ort der Begegnung, Bildung und Beratung Familien in allen Lebensphasen begleiten. Neben der Stärkung von Erziehungskompetenzen und der Entlastung im Alltag steht eine stark sozialraumorientierte Zusammenarbeit sowie Prävention im Vordergrund. Welche niederschwelligen Angebote derzeit bereits vor Ort laufen, erklärt Leiterin Frau Gabriele Fiebrands.
3: Und ja, also im Moment finden hier in der Kita Beratungen statt. Das ist eine Anlaufstelle für niederschwellige Beratung, und Frau Gagmann, die begleitet halt auch die Familien und Menschen zu Ämtern oder Behörden, macht Behördengänge zu Ärzten und hilft halt auch bei der Bürokratie. Ja, das ist das, was jetzt schon läuft.
1: Während Beratungen, Hilfsangebote und Deutschkurse in den Räumen von St. Jakobi bereits ab sofort wahrgenommen werden können, laufen im Hintergrund schon die Vorbereitungen für die Erweiterung des Programms. Um noch mehr Raum für Begegnung und Unterstützung zu schaffen, geht der Blick nach vorne.
3: Ja, also aktuell suchen wir ja noch nach Räumlichkeiten und sind da mit Partnern im Gespräch. Und sobald wir Räumlichkeiten gefunden haben, starten Angebote wie zum Beispiel Kaffee-Kinderwagen und Willkommen Baby, das ist jetzt schon in Kooperation mit der Fabi. Wir sind halt für die Menschen in der Innenstadt da und auch fürs Iduna-Zentrum.
1: Mit der Eröffnung am vergangenen Freitag ist in der Göttinger Innenstadt somit ein zentraler Anlaufpunkt entstanden, der Wege verkürzt und schnelle Hilfe ermöglicht. Das Familienzentrum St. Jakobi setzt damit ein Zeichen für eine verlässliche und gut erreichbare Unterstützung für alle Menschen in der Stadt Göttingen.
0: Über die Eröffnung des neuen Familienzentrums in der Göttinger Innenstadt berichtete Charlene Rekewitsch. Hier geht's weiter mit Ed Sheeran und seinem Song Photograph.

James Blunt war das mit Postcards. Wir haben es jetzt 8.21 Uhr und Sie hören hier mittendrin das Morgenmagazin im Stadtradio Göttingen. Heute für Sie am Mikrofon mit Benita Heukamp. Gleich in wenigen Minuten schalten wir rüber zum Deutschlandfunk, nämlich um 8.30 Uhr etwa. Dann gibt es hier wieder die aktuellen internationalen und überregionalen Meldungen. Vorher gibt es aber noch ein bisschen Musik, unter anderem von Ava Max und Avril Lavigne.

0: 8.30 Uhr, die Nachrichten. Die Vizevorsitzende der SPD-Fraktion im Bundestag, Esther, hat dafür geworben, mit der heutigen Sitzung des Koalitionsausschusses Vertrauen zurückzugewinnen. Der Streit in der Regierung sei zu laut und die Arbeit laufe zu ruckelig, sagte sie im Deutschlandfunk. Esther betonte, die Gesetzentwürfe zu den geplanten Reformen seien hochkomplex und brauchten Zeit. Zum ersten Mal seit gut 3 Monaten kommen am Abend die Spitzen von Union und SPD im Koalitionsausschuss zusammen. Dabei soll über den weiteren Reformkurs beraten werden. Zu den wichtigsten Punkten gehören die Themen Rente, Steuern, Pflege und Arbeitsmarkt. Bei der Ausgestaltung der Vorhaben gibt es Uneinigkeit in der Koalition. Anlass für Diskussionen dürfte auch die Wahl des AfD-Politikers Rausch zum Landtagspräsidenten in Sachsen-Anhalt bieten. Angesichts der Spionagevorwürfe gegen den früheren BND-Chef Hanning verlangt der Vorsitzende des Parlamentarischen Kontrollgremiums Henrich Mann Konsequenzen. Was die Kontrolle der Nachrichtendienste angehe, lägen viele Ideen auf dem Tisch, sagte der CDU-Politiker im Deutschlandfunk. Es gelte, kaputtes Vertrauen wiederherzustellen. Zugleich warnte Henrich Mann vor voreiligen Schlüssen. Die deutschen Nachrichtendienste hätten einen verlässlichen Ruf in der Welt. Kein Dienst sei vor solchen Geschehnissen gefeit, meinte Henrich Mann. Hanning soll heute einem Ermittlungsrichter des Bundesgerichtshofs vorgeführt werden. Dieser soll entscheiden, ob er in Untersuchungshaft kommt. Dem Ex-BND-Chef wird vorgeworfen, nach seiner Amtszeit geheime Dokumente für eine private Beratertätigkeit genutzt zu haben. In einem Fall soll er eine Analyse für einen Mitarbeiter eines ausländischen Nachrichtendienstes erstellt haben. In Israel wird der Opfer des Hamas-Überfalls vor 3 Jahren gedacht. Am Gedenkort des Nova Musikfestivals im Süden des Landes hielten die Anwesenden eine Schweigeminute ab. Allein dort waren 370 Menschen getötet und zahlreiche Geiseln genommen worden. Landesweit sind heute mehrere Gedenkveranstaltungen geplant. Am 7. Oktober 2023 hatten Kämpfer der Hamas rund 1.200 Menschen getötet. 251 waren in den Gazastreifen verschleppt worden. Der terroristische Überfall löste den Gazakrieg aus. Die von der Hamas kontrollierte Gesundheitsbehörde im Gazastreifen beziffert die Zahl der Toten durch die israelischen Angriffe auf mehr als 74.000. Der Generalsekretär der Welthungerhilfe, Mogge, verwies auf die prekäre Lage der Bevölkerung im Gazastreifen. 90% der Menschen seien notdürftig in Zeltstädten untergebracht, sagte er im Deutschlandfunk. Eine ausgewogene Ernährung sei nicht möglich. Frisches Gemüse und Obst seien absolute Mangelware. In Australien ist ein früherer Bischof wegen sexuellen Missbrauchs von 2 jungen indigenen Männern zu 6,5 Jahren Haft verurteilt worden. Eine Geschworenenjury in Westaustralien hatte den 76-Jährigen wegen einer Vergewaltigung und 12 Fällen von sexueller Nötigung für schuldig befunden. Die Fälle hatten sich zwischen 2008 und 2019 in seiner abgelegenen Diözese an der Nordwestküste ereignet. Die Staatsanwaltschaft warf dem Angeklagten vor, für die Taten junge indigene Männer mit Alkohol und Zigaretten, die aus Kirchengeldern bezahlt worden seien, in sein Haus gelockt zu haben. Der ehemalige Bischof gilt als einer der ranghöchsten katholischen Würdenträger weltweit, gegen den Vorwürfe wegen sexuellen Missbrauchs erhoben wurden. Er war 2020 zurückgetreten. Die schwedische Akademie der Wissenschaften gibt am Mittag in Stockholm bekannt, wer den Nobelpreis für Chemie erhält. Im vergangenen Jahr waren 3 Wissenschaftler aus Japan, Jordanien und Großbritannien ausgezeichnet worden. Morgen wird dann der Nobelpreis für Literatur verkündet und am Freitag der Friedensnobelpreis. Den Abschluss bildet die Bekanntgabe der Auszeichnung für Wirtschaftswissenschaften am Montag. Verliehen werden die Auszeichnungen am 10. Dezember, dem Todestag des Preisstifters Alfred Nobel. Das Wetter. Nach Nebelauflösung verbreitet heiter im Norden und später auch im Westen dichtere Wolken mitunter etwas Regen. Höchstwerte im Norden 17 bis 23, sonst 20 bis 26 Grad. Morgen bewölkt mit Regen, in der Nordwesthälfte im Tagesverlauf Übergang zu wechselnder Bewölkung mit Schauern und vereinzelten Gewittern. Temperaturen 13 bis 20 Grad mit den höheren Werten im Osten. Das waren die Nachrichten.
1: Vielen lieben Dank an dieser Stelle an unsere KollegInnen vom Deutschlandfunk für die Nachrichten und für das Wetter für Deutschland. Ich ergänze noch einmal mit dem aktuellen Wetter hier in Südniedersachsen. Zumindest in Göttingen ist es derzeit noch ein bisschen neblig und das bei 7 Grad. 7 Grad haben wir auch in Nordheim und 8 Grad in Dassel. In den kommenden Tagen wird es wieder deutlich kälter. Heute bekommen wir dafür aber noch einmal über 20 Grad. Im Laufe des Tages steigen die Werte hier nämlich auf bis zu etwa 22 Grad an. Der Tag, der bleibt dann auch weitgehend wolkenlos, sodass wir nochmal einen schönen spätsommerlichen Nachmittag genießen können. Morgen sinken die Temperaturen dann auf rund 14 Grad in Südniedersachsen ab. Bis zum Nachmittag kann es auch zu Regen kommen und es bleibt den ganzen Tag über bewölkt. So setzt sich das dann auch am Freitag bei Maximaltemperaturen von rund 13 Grad fort. Und mit diesen Aussichten geht's jetzt hier weiter im Stadtradio Göttingen mit mittendrin dem Morgenmagazin. Mein Name ist Benita Heukamp und ich freue mich, dass Sie mit dabei sind. Wir haben es jetzt 8.36 Uhr. In der kommenden halben Stunde werfen wir nochmal einen Blick auf das vergangene Wochenende und zwar nach Nordheim. Denn dort hat das Halbfinale des Musikwettbewerbs Local Heroes Niedersachsen stattgefunden. Wer sich da durchsetzen konnte und ob da vielleicht auch lokale Bands bei waren, das gibt's hier dann gleich nach einem Song von Queen und noch ein bisschen anderer Musik.

0: Jailhouse Rock war das von Elvis Presley. Wir haben es jetzt gleich 8:42 Uhr und wir sind hierbei mittendrin, dem Morgenmagazin im Stadtradio Göttingen. Heute für Sie am Mikrofon Benita Heukamp und ich habe gerade Besuch im Studio bekommen. Hi Dina.
1: Hallo.
0: Ich habe gehört, du hast einen Musikwunsch mitgebracht. Was ist es denn?
1: Ja, ich wünsche mir Vampire von Olivia Rodrigo.
0: Dann kommen wir dem auf jeden Fall gerne nach. Den Song gibt's hier gleich. Und wenn Sie selber auch einmal einen Musikwunsch haben, dann schreiben Sie uns gerne. Auf unserer Website können Sie, wenn Sie nach ganz unten scrollen, unter Kontakt eine Mailadresse finden, extra für Musikwünsche. Die nehmen wir immer gerne entgegen, auch mit persönlichem Gruß an Ihre liebsten Bekannten, Arbeitskollegen, wen auch immer. Also schreiben Sie uns gerne, wenn Sie auch einmal Ihren Lieblingssong hier bei uns im Programm hören möchten. Hier gibt's jetzt Vampire von Olivia Rodrigo.

0: Und jetzt nutze ich an dieser Stelle doch einmal selbst die Gelegenheit, um Grüße abzusetzen. Und zwar an eine meiner Lieblingskolleginnen. Ich nenne jetzt keine Namen, damit sich niemand benachteiligt fühlt. Sie hat mir gerade aus dem Urlaub geschrieben, dass sie trotzdem das Stadtradio verfolgt. Für sie geht es heute hinauf auf die Zugspitze. Viel Spaß und vor allem viel Durchhaltevermögen dabei. Hier geht's jetzt aber erst einmal way down.
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Lauter Bass, gute Stimmung und jede Menge Nervenkitzel. Am vergangenen Samstag stand das Halbfinale des Wettbewerbs Local Heroes Niedersachsen an. 7 Acts gaben alles auf der Bühne, um sich einen Platz im niedersächsischen Landesfinale im November zu sichern. Die Jury machte es spannend und schickte am Ende sogar 3 Acts statt wie gewohnt 2 in das große Finale. Charlene Rekewitsch war bei der Veranstaltung und hat nach der Entscheidung mit den Gewinner-Acts gesprochen und auch den Bass eingefangen.

0: Auch in diesem Jahr bewarben sich wieder zahlreiche junge Musiktalente für Loke Heus Niedersachsen. Am Samstag traten im Semifinale 6 Bands und ein Solo-Act gegeneinander an, um sich für das anstehende Landesfinale zu qualifizieren. In diesem Jahr gab es dabei eine Besonderheit. Statt wie üblich 2 Formationen schafften dieses Mal gleich 3 Acts den Einzug in die nächste Runde. Zu den qualifizierten Gewinnern gehört auch die Newcore-Band Tissent aus Braunschweig und Umgebung. Für die Musiker kam der Erfolg am Ende vollkommen überraschend. So Gustav von der Band Tissent.
1: Ja, also ich glaube auch, wir haben da, also einfach weil wir aus dem Genre ja so schon nochmal ein bisschen rausgestochen sind, hat keiner von uns so richtig damit gerechnet. Wir haben gemerkt, ja, wir kommen gut an. Aber irgendwie waren alle so, ja, entweder sind wir voll gut angekommen oder es wird halt so unterer Platz, egal, wir hatten Spaß. Von daher würde ich sagen, überrascht sind wir alle. Und sehr happy natürlich, also.
0: Musikalisch war der Abend vor allem von energiegeladenem Punkrock geprägt. Für eine besondere Note sorgte dabei die Band Wise of Jesus. Entstanden aus einem Kirchenchor, trat die Band unter anderem mit einem plattdeutschen Titel an. Dass die Entscheidung, auf Plattdeutsch zu singen, schließlich zum Einzug ins Landesfinale führen würde, kam für die Musiker wie Bandmitglied Pascal allerdings vollkommen unerwartet.
2: War erst so eine witzige, dumme Idee eigentlich nur. Und irgendwann dachten wir uns, okay, machen wir mal, übersetzen wir mal irgendwas. Oder lassen übersetzen, eher gesagt. Und dann haben wir uns das ein Jahr letztes Jahr angemeldet und ja, dann auch so eigentlich nur so zum Joke dahin gefahren, so ein bisschen Spaß haben und dann gewonnen irgendwie. Und heute war es gefühlt genauso.
0: Eine weitere Neuheit in diesem Jahr war das direkte Live-Coaching nach jedem Auftritt. Die Bands erhielten unmittelbar nach ihrer Show Feedback zu Kriterien wie musikalischer Qualität, Bühnenpräsenz und Gesamteindruck. Als dritter Act sicherte sich die antifaschistische Deutsch-Pop-Punk-Band Rosbad aus Goslar das Ticket für Hannover und nimmt wertvolle Impulse aus dem Coaching-Gespräch mit in die Vorbereitung.
3: Also das Feedback war für uns sehr informativ. Ich glaube, wir konnten da viel positive und negative Dinge mitnehmen.
4: Ja, wir haben ein paar Tipps bekommen, wie wir uns auf der Bühne besser miteinander verhalten können und wie wir einfach besser zusammenspielen.
3: Und ich denke, wir versuchen das schnellstmöglich umzusetzen.
4: Genau.
0: Mit einem breiten Spektrum von Punkrock bis hin zu Gothic bot das Semifinale eine vielseitige Bühne für den Nachwuchs. Am meisten überzeugen konnten an diesem Abend Tissent, Wise of Jesus und Rosebud. Für diese drei Formationen geht die Reise nun weiter. Am 7. November treten sie beim großen Landesfinale von Loke Heus Niedersachsen in Hannover an.
5: Das war ein Beitrag von Charlene Rekewitsch über das Musikevent Local Heroes Niedersachsen. Das Halbfinale hat am vergangenen Samstag stattgefunden. Hier geht's jetzt weiter mit den Imagine Dragons und Bones.

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1: Es ist 9 Uhr, die aktuellen Meldungen mit Dina Kirchhoff.
2: Mehr als jede dritte studierende Person in Deutschland ist von Armut betroffen. Das geht aus einer Pressemitteilung des Paritätischen Gesamtverbands und des Deutschen Studierendenwerks hervor. Es wird deutlich, wie wenig das BAföG die tatsächlichen Kosten alleinlebender Studierenden bislang aufwängt. Auch ein strukturelles Problem spielt hier eine Rolle. Die Reichweite des BAföGs ist stark gesunken und erreicht damit Anspruchsberechtigte deutlich weniger. Die SPD-Ratsfraktion in Göttingen hat sich für die kommende Legislaturperiode aufgestellt. Neue Fraktionsvorsitzende wird Frau Kobori. Ihr Stellvertreter ist der ehemalige Oberbürgermeisterkandidat Dr. Florian Dinger. Zudem schafft die SPD in Göttingen 2 beratende Beisitzer im Fraktionsvorstand. Diese nimmt die aktuelle bestehende Fraktionsspitze ein. Sie besteht gegenwärtig aus Insa Wittaub und Tom Wedrins. Die Wahlen erfolgten nach Angaben des SPD-Stadtverbandes einstimmig. Die Linke hat im Göttinger Stadtrat eine neue Fraktion gebildet. Die 7 Ratsmitglieder wählten Lisa Zumbruck und Thomas Göß zu ihren Vorsitzenden. Inhaltlich will sich die Fraktion unter anderem für ein soziales und klimaneutrales Göttingen einsetzen. Ein Schwerpunkt soll dabei die Situation von Mieterinnen und Mietern sein. Anfang September hatte die Partei bereits rund 3.700 Unterschriften gegen den Göttinger Mietennotstand an die Stadtverwaltung übergeben.
1: Das war Dina Kirchhoff mit den Lokalnachrichten. Ich ergänze noch einmal mit Blick auf Wetter und Verkehr. Haben wir aktuell in Göttingen und auch in Northeim. In Dassel zeigen die Thermometer 9 Grad an. Heute bekommen wir nochmal einen spätsommerlichen Tag. Im Laufe des Tages werden die Temperaturen nämlich auf bis zu 22 Grad hier in der Region ansteigen. Am Vormittag bleibt es noch teils wechselnd bewölkt, aber gerade zum Mittag hin sollen sich die Wolken dann auch verziehen. In der Nacht sinken die Temperaturen dann auf gut 14 Grad ab und in den frühen Morgenstunden setzt dann auch voraussichtlich Regen ein. So zieht sich das dann auch in den kommenden Tagen fort. Morgen halten sich die Temperaturen dann ungefähr im Bereich um die 14 Grad. Bis in den Nachmittag hinein sind dann Regenschauer angekündigt und außerdem wird es dann wieder etwas wolkiger. Am Freitag gibt es dann Maximaltemperaturen von etwa 13 Grad. Und dann blicken wir noch einmal auf die Straßen. Die Kreisstraße 425 zwischen Moringen und Großenrode, die wird bis voraussichtlich Ende des Monats auf einer Länge von rund 300 Metern voll gesperrt. Die Sperrung beginnt an der Ausfahrt zum Vorwerk Holtensen und verläuft in Richtung Großenrode. Grund sind Bauarbeiten, bei denen Rohre neu verlegt und anschließend auch die Fahrbahnoberfläche erneuert wird. Eine Umleitung ist entsprechend über Schnedinghausen eingerichtet.

0: Philosophenweg in Hannmünden, der ist ab heute bis voraussichtlich Ende der Woche im Bereich der Hausnummer 76 voll gesperrt. Grund dafür ist eine Absenkung der Fahrbahn, wodurch eine kurzfristige Notfallreparatur erforderlich ist. Die Umleitung erfolgt über die Straße Schöne Aussicht. Dafür werden die Einbahnstraßenregelungen in den Straßen Schöne Aussicht bzw. im Philosophenweg zwischen dem Abschnitt Molkenbrunnenweg und Schöne Aussicht für die Dauer der Sperrung aufgehoben. Zusätzlich werden im Bereich bestehender Engstellen in der Straße Schöne Aussicht vorübergehend Halteverbote eingerichtet, um die notwendige Durchfahrt zu gewährleisten. Die Tiefbauarbeiten in der Göttinger Dahlmannstraße befinden sich mittlerweile im dritten Bauabschnitt. Die Baumaßnahme konzentriert sich auf den Bereich in Richtung Herzberger Landstraße, einschließlich des Kreuzungsbereichs Herzberger Landstraße-Dahlmannstraße. Der Eichendorfplatz, der bleibt auch im dritten Bauabschnitt weiterhin gesperrt. Die Tiefbauarbeiten in diesem Bereich, die sollen bis voraussichtlich März 2027 andauern. Und dann dürfen natürlich auch die Geschwindigkeitskontrollen heute nicht fehlen. Im Landkreis Göttingen wird geblitzt in Duderstadt, in Gleichen, in Friedland, in Bad Lauterberg im Harz und in Herzberg am Harz. Und im Landkreis Northeim wird geblitzt im Raum Moringen-Northeim. Außerdem ist auch die semistationäre Messanlage Alice im Einsatz. Und zwar befindet sich die im Raum Kahlefeld. Ihnen allen wünsche ich damit an dieser Stelle eine gute und vor allem eine sichere Fahrt, wenn Sie gerade unterwegs sind oder das heute noch vorhaben. Das waren die Stadtradio Göttingen Lokalnachrichten. Die nächste und für diesen Vormittag auch die letzte Ausgabe, die hören Sie dann zur nächsten vollen Stunde, also um 10 Uhr. Und zwischendrin um halb schalten wir wieder rüber zu den überregionalen und auch den internationalen Meldungen von unseren KollegInnen vom Deutschlandfunk.
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0: Und damit hallo und herzlich willkommen hier zu Mittendrin, dem Morgenmagazin im Stadtradio Göttingen. Mein Name ist Benita Heukamp und ich begleite Sie heute durch die Sendung. In der kommenden halben Stunde wollen wir einmal zwei Orte genauer in den Blick nehmen. Zum einen Duderstadt, denn dort soll 2030 die Landesgartenschau stattfinden. Viele Planungsbüros haben sich Gedanken darüber gemacht, wie man das am besten realisieren kann. Jetzt wurde auch ein Siegerentwurf gekürt. Welcher das ist und was da vorgesehen ist, das gibt's hier gleich. Und dann wollen wir noch einmal nach Bodenfelde blicken. Vielleicht haben Sie schon einmal von der Schwarzen Witwe gehört. Ich selber bin da relativ zufällig und unverhofft, als ich einen True Crime Podcast gehört habe, drüber gestolpert. Da setzte auf einmal eine Folge ein, die dann vor dem Landgericht Göttingen verhandelt wurde quasi, also der entsprechende Fall. Eine Kurzfassung zu der Schwarzen Witwe gibt es dann auch hier in der kommenden halben Stunde. Aber wir starten hier erst einmal mit Taylor Swift und London Boy.
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0: Die besten Entwürfe liegen nun auf dem Tisch. Das Preisgericht zur Landesgartenschau 2030 in Duderstadt hat ihre Gewinnerentwürfe ausgewählt und vorgestellt. Nico Marder berichtet.
1: Der Siegerentwurf stammt vom Berliner Büro Panorama. Zentral bei diesem Entwurf war ein neuer Tunnel durch den Wald. Landschaftsarchitektin Janina Geckler.
2: Unser Wettbewerbsbeitrag schlägt vor, den Tunnel der Wallquerung leicht zu verschieben. Im Bestand ist dieser leicht vom Hauptweg abgerückt und nicht intuitiv auffindbar. Mit unserem Entwurf wollen wir somit in einer starken Wegeführung den Stadtpark mit den Bürgergärten verbinden, die Verbindung zwischen Altstadt und Schulcampus über den Wall intuitiv auffindbar machen.
1: Mehr diskutiert als diese neue Wegführung wird in der Bewertung des Preisgerichts die vorgesehene Aussichtsplattform, die zugleich eine Rampenanlage für den Wall werden könnte. Ob der bauliche Aufwand und der Erlebniswert dabei in einem angemessenen Zusammenhang stehen, war eine zentrale Frage, die die Jury beschäftigt hat. Zur Umsetzung der einzelnen Ideen muss der Rat die entsprechenden Beschlüsse fassen. Das betrifft auch einen möglichen neuen Standort für die Freilichtbühne im Stadtpark. Bürgermeister Thorsten Feige zeigte sich zufrieden mit den Entwurfssiegern.
3: Am Anfang waren es insgesamt 23 Entwürfe und wir hatten 2 Tage Zeit, den besten Entwurf zu küren. Und das war am Anfang schon etwas schwierig. Aber nachdem wir eine tolle Fachjury gehabt haben, die uns die Unterschiede erklärt hatte, ging es dann doch relativ zügig, sodass wir pünktlich am zweiten Tag dann auch fertig waren. Und die 3 Entwürfe, die wir heute hier sehen, das sind auch wirklich die Entwürfe, die nicht nur ein großer Teil, sondern auch wirklich alle hier im Finale gesehen haben.
1: Das Verfahren zur Auswahl der Gewinner lief laut Angaben des Preisgerichts anonym ab. Über die weiteren Planungen muss ab November dann ein neu besetzter Rat der Stadt Duderstadt abstimmen.
0: Das war Nico Marder über die Gewinnerentwürfe zur Landesgartenschau 2030 in Duderstadt. Die Entwürfe, die können Sie übrigens auch selbst begutachten. Am kommenden Wochenende stellt die Stadt sie in der geöffneten Stadtwerkstatt aus.

0: 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Wer ist die schwarze Witwe aus Bodenfelde?
1: Die schwarze Witwe ist eine Spinne, die bekannt dafür ist, ihre Partner nach der Paarung zu fressen, wenn auch nur selten. Aber nicht nur die Spinne ist für diese Eigenart bekannt, sondern auch ihr menschliches Gegenstück. Konkret sind das Frauen, die ihre Männer aus unterschiedlichen Gründen töten. Auch hier in der Region gab es eine solche schwarze Witwe, und zwar in Bodenfelde. Ihr Name ist Lydia L. und sie lebte zum Zeitpunkt der Morde in einem Haus im Flecken Bodenfelde. Sie sitzt derzeit in der Justizvollzugsanstalt Vechta eine lebenslange Haftstrafe ab. Lydia L. wurde wegen Mordes an vier Männern zwischen 1994 bis 2000 angeklagt und verurteilt, wobei das Landgericht Göttingen die besondere Schwere der Schuld feststellte. Ihre Opfer waren Alleinstehende und alte Männer, die ein gewisses Vermögen hatten. Auf dieses Vermögen hatte sie es anscheinend abgesehen. Lydia L. stellte Anzeigen in Zeitungen, in welchen sie nach älteren, pflegebedürftigen Herren zwecks Altenpflege suchte. Die Männer kamen, Lydia L. heiratete sie und bekam viel Geld von ihnen. Am Ende starben die Männer. Lydia L. beging die Morde aber nicht alleine, sondern hatte noch einen Gehilfen, Sigmund S., auch Sigi genannt. Dieser lebte in einer Gartenhütte und arbeitete im Haus und auf dem Hof mit. Er soll die Männer auf Gehalt von Lydia L. ermordet haben, nachdem sie die Männer betäubt hatte. Lydia L. bestritt die Vorwürfe. Sigi S. soll die Männer aus Eifersucht getötet haben. Das Landgericht Göttingen verurteilte Sigi S. zu 12 Jahren Haft, da er wegen seiner Abhängigkeit zu Lydia L. als nicht vollständig schuldfähig eingestuft wurde. Die Taten von Lydia L. wurden nur durch die Aussagen von Sigi S. vor der Polizei aufgedeckt. Vorher konnte Lydia L. trotz mehrerer Anzeigen und Ermittlungen 20 Jahre lang ihre Taten begehen, denn es gab wohl noch weitere Opfer ihrer Masche. Einige überlebten sie.
2: Das war ein Gut zu wissen über die schwarze Witwe von Bodenfelde von Elisabeth Christine Fricke. Hier geht's weiter mit Phil Collins und Philip Bailey und Easy Lover.

0: Uhr die Nachrichten. Bei einem russischen Großangriff auf die ukrainische Hauptstadt Kiew sind mehrere Menschen getötet worden. Bürgermeister Klitschko berichtete von mindestens 2 Toten. Sie seien im Osten Kiews unter Trümmern gefunden worden. 2 weitere Menschen konnten dort lebend geborgen werden. Reporter meldeten zahlreiche Explosionen in der Stadt. Nach Angaben ukrainischer Militärblogger setzten die russischen Streitkräfte ballistische Raketen, Marschflugkörper und Drohnen ein. In der nordukrainischen Stadt Priluki gab es nach Polizeiangaben nach dem Beschuss eines Wohnblocks Tote und Verletzte. Moskau erklärte bei seinen Angriffen, Standorte der ukrainischen Rüstungsindustrie attackiert zu haben. In Israel wird der Opfer des Hamas-Überfalls vor 3 Jahren gedacht. Am Gedenkort des Nova Musikfestivals im Süden des Landes hielten die Anwesenden eine Schweigeminute ab. Allein dort waren 370 Menschen getötet und zahlreiche Geiseln genommen worden. Landesweit sind heute mehrere Gedenkveranstaltungen geplant. Am 7. Oktober 2023 hatten Kämpfer der Hamas rund 1200 Menschen getötet. 251 waren in den Gazastreifen verschleppt worden. Der terroristische Überfall löste den Gazakrieg aus. Die von der Hamas kontrollierte Gesundheitsbehörde im Gazastreifen beziffert die Zahl der Toten durch die israelischen Angriffe auf mehr als 74.000. Bundeskanzler Merz erinnerte an die Opfer des Terrorangriffs der Hamas. Er hoffe, dass der tiefe Schmerz und die Wunden heilen könnten, die diese monströsen und barbarischen Taten geschlagen hätten, erklärte er. Die israelischen Freunde könnten auf das deutsche Engagement zählen, damit sich ein solches Verbrechen niemals wiederhole. Die Wahl des AfD-Politikers Rausch zum Landtagspräsidenten in Sachsen-Anhalt sorgt im Bund für Unruhe in der schwarz-roten Regierungskoalition. Die SPD-Fraktionsvize im Bundestag Esther sagte im Deutschlandfunk, es dürfe nicht sein, dass gesichert rechtsextremen Parteien zur Macht verholfen werde. Es brauche eine klare Abgrenzung zur AfD. Stattdessen habe die CDU gestern mit, wie sie sagte, Rumeiern reagiert. Das tue der Demokratie nicht gut und auch der CDU nicht. SPD-Chef Klingbeil sprach von einem Tabubruch. Rausch war gestern gewählt worden. Damit gibt es erstmals einen Parlamentspräsidenten aus den Reihen der in Teilen als rechtsextrem eingestuften AfD. Er erhielt 48 Ja-Stimmen. Die BSW-Fraktion hatte angekündigt, ihn zu wählen. Es kamen aber noch 4 Stimmen aus anderen Fraktionen dazu, deren Ursprung unklar ist. Der Unionsfraktionschef im Bundestag, Frei, hatte es als Spekulation zurückgewiesen, dass CDU-Abgeordnete für Rausch gestimmt haben könnten. Der sogenannte Tankrabatt kommt dem IFO-Institut zufolge nicht vollständig bei den Verbrauchern an. Wie das Institut in München mitteilte, gaben die Konzerne beim Dieselpreis in den ersten 5 Tagen seit der Einführung Anfang Oktober von den 17 Cent Steuersenkung je Liter durchschnittlich 15 Cent weiter. Bei Superbenzin E5 waren es demnach durchschnittlich gut 16 Cent und bei Super E10 waren es 15 Cent. Die Forscher kritisierten erneut, dass die Maßnahme wenig zielgenau sei. Haushalte mit geringem Einkommen, kleinen Autos und geringer Kilometerleistung profitierten kaum von der Entlastung. Die jemenitische Houthi-Miliz hat nach eigenen Angaben den internationalen Flughafen der saudi-arabischen Hauptstadt Riad mit einer Rakete angegriffen. Der Angriff habe zu einer Störung des Flugbetriebs geführt, erklärte ein Sprecher der Houthi. Außerdem seien ein Flughafen sowie ein Luftwaffenstützpunkt im Südwesten Saudi-Arabiens mit Drohnen und Raketen beschossen und getroffen worden. Saudi-Arabien teilte hingegen mit, alle Raketenangriffe abgewehrt zu haben. Die vom Iran unterstützte Houthi-Miliz beschießt in jüngster Zeit wieder verstärkt Ziele im benachbarten Saudi-Arabien. Das Königreich ist mit der international anerkannten Regierung im Jemen verbündet und bombardiert dort immer wieder Ziele der Houthi. Das Wetter. Nach Nebelauflösung verbreitet heiter, im Norden und später auch im Westen dichtere Wolken, mitunter etwas Regen. Höchstwerte im Norden 17 bis 23, sonst 20 bis 26 Grad. Morgen bewölkt mit Regen, in der Nordwesthälfte im Tagesverlauf Übergang zu wechselnder Bewölkung mit Schauern und vereinzelten Gewittern. Temperaturen 13 bis 20 Grad mit den höheren Werten im Osten. Das waren die Nachrichten.
1: Vielen Dank an dieser Stelle an unsere KollegInnen vom Deutschlandfunk für die Nachrichten und auch für das Wetter für Deutschland. Ich ergänze noch einmal mit dem aktuellen Wetter hier in Südniedersachsen. Wir messen aktuell 9 Grad in Nordheim, in Dassel und auch in Göttingen sind es derzeit 10 Grad. Heute bekommen wir erst einmal den letzten warmen Tag der Woche. Es werden hier in der Region bis zu 22 Grad erwartet. Dabei soll es weitgehend wolkenlos bleiben. Bis zu 10 Stunden Sonne stehen uns dann heute bevor. In den kommenden Tagen wird es dann wieder deutlich kälter. Morgen sinken die Temperaturen auf rund 14 Grad hier in der Region in Südniedersachsen ab. Den Tag über kann es dann insbesondere bis zum Nachmittag auch zu Regen kommen und es bleibt auch den ganzen Tag über bewölkt. Und so setzt sich das dann auch am Freitag fort. Da erwarten uns dann Maximaltemperaturen von rund 13 Grad. Jetzt gerade ist es 9 Uhr und gleich 36 und hier geht es weiter mit mittendrin dem Morgenmagazin im Stadtradio Göttingen. Für Sie weiterhin am Mikrofon stehe heute ich, Benita Heukamp, und ich begleite Sie auch noch durch die letzte halbe Stunde. Auch wenn sich diese Sendung jetzt langsam aber sicher dem Ende entgegenneigt, so haben wir doch noch ein paar Programmpunkte und die richten auch schon einmal den Blick auf den weiteren Tagesverlauf, denn nach der Sendung hier bei uns ist natürlich auch wieder vor der Sendung und vor der Sendung haben wir natürlich auch Programm. Was genau das alles ist, das gibt es hier gleich im Programmausblick. Und dann werfen wir noch einmal einen Blick auf den Abend, denn auch da finden hier in der Region einige Veranstaltungen statt, bei denen sich ein Besuch eventuell lohnen könnte. Vielleicht ist da auch für Sie etwas Passendes dabei. Hier geht es aber erst einmal weiter mit den Red Hot Chili Peppers und Otherside.

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1: Mit unter anderem Ludwig van Beethoven und Johannes Brahms präsentiert der Pianist Dongping Wang sein Können in der Universitätsmedizin Göttingen. Wang ist ein Virtuose am Klavier. Er wurde 2002 in China geboren und studiert aktuell an der Hochschule für Musik, Theater und Medien in Hannover. Er ist mehrfacher Preisträger von nationalen und internationalen Preisen und spielt Konzerte in China und Europa. Nun spielt Wang ein Konzert im Rahmen der Reihe Klassik im Klinikum. Heute um 19 Uhr tritt der Pianist Dongping Wang in der Osthalle der Universitätsmedizin Göttingen auf. Comedy-Show der besonderen Art erwartet Sie heute in Göttingen. Die 23. Komische Nacht verspricht einen Abend mit gleich 5 verschiedenen Künstlern auf einmal. Die Besonderheit: Die Künstler wechseln zwischen verschiedenen Cafés, Bars und Restaurants, während die Gäste sitzen bleiben. Dabei sind unter anderem Laura Brümmer, Hanna Eschenhagen und Ben Schafmeister. Heute um 19.30 Uhr unter anderem im Saal der Musa die 23. Komische Nacht. Nach einem Sturz ist die 80-jährige ehemalige Schauspielerin Frau Winkler auf Hilfe angewiesen. Ihre Tochter Amy ist mit der Pflege völlig überfordert. Die Lösung ist ein Pflegeroboter, der von der Krankenkasse gestellt wird. Nach vehementem Widerstand von Frau Winkler entwickelt sich aber doch eine Freundschaft zwischen ihr und dem Roboter, den sie Pavlovich nennt. Der Film Frau Winkler verlässt das Haus beschäftigt sich mit Fürsorge, Verlust und menschlicher Widerstandskraft in einer zunehmenden Welt voller Technik. Heute um 20 Uhr im Göttinger Kino Méliès. Das war unser Veranstaltungskalender für den heutigen Mittwoch, zusammengestellt von Elisabeth Christine Fricke. Vielleicht war ja auch für Sie etwas Passendes dabei. Hier geht's jetzt weiter mit Coldplay und Viva la Vida.

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1: Gleich um 10 Uhr erwarten Sie hier bei Mittendrin, dem Morgenmagazin im Stadtradio Göttingen, noch einmal die Lokalnachrichten und kurz danach verabschiede ich mich dann vom Mikrofon. Dafür übergebe ich hier an Fabio Peter. Vielleicht kennen Sie ihn aus der Sendung Radioaktiv Nordheim auf Sendung. Heute hat er aber eine andere Mission. Gut eine halbe Stunde lang hören Sie hier mit ihm Jugend fragt Politik. Direkt im Anschluss übernimmt hier unsere gut gefüllte Musikbox und das bis 15 Uhr. Und bevor es dann hier um 16 Uhr weitergeht mit dem Nachmittagsmagazin, moderiert von meiner Kollegin Sophie Bross, gibt es dann noch eine Stunde lang die regionalen Sounds auf die Ohren. Das bedeutet also eine Stunde lang Musik, die direkt hier in Südniedersachsen entstanden ist.

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1: Es ist 10 Uhr, die aktuellen Meldungen mit Dina Kirchhoff.
2: Mehr als jede dritte studierende Person in Deutschland ist von Armut betroffen. Das geht aus einer Pressemitteilung des Paritätischen Gesamtverbands und des Deutschen Studierendenwerks hervor. Es wird deutlich, wie wenig das BAföG die tatsächlichen Kosten alleinlebender Studierender bislang aufhängt. Auch ein strukturelles Problem spielt hier eine Rolle. Die Reichweite des BAföGs ist stark gesunken und erreicht damit Anspruchberechtigte deutlich weniger. Die SPD-Ratsfraktion in Göttingen hat sich für die kommende Legislaturperiode aufgestellt. Neue Fraktionsvorsitzende wird Frau Kobori. Ihr Stellvertreter ist der ehemalige Oberbürgermeisterkandidat Dr. Florian Dinger. Zudem schafft die SPD in Göttingen 2 beratende Beisitzer im Fraktionsvorstand. Diese nimmt die aktuelle bestehende Fraktionsspitze ein. Sie besteht gegenwärtig aus Insa Wietau und Tom Wedrins. Die Wahlen erfolgten nach Angaben der SPD, des SPD-Stadtverbands einstimmig. Die Linke hat im Göttinger Stadtrat eine neue Fraktion gebildet. Die 7 Ratsmitglieder wählten Lisa Sumbrock und Thomas Goes zu ihren Vorsitzenden. Inhaltlich will sich die Fraktion unter anderem für ein soziales und klimaneutrales Göttingen einsetzen. Ein Schwerpunkt soll dabei die Situation von Mieterinnen und Mietern sein. Anfang September hatte die Partei bereits 3.700 Unterschriften gegen den Göttinger Mietennotstand an die Stadtverwaltung übergeben.
1: Das war Dina Kirchhoff mit den Lokalnachrichten. Ich ergänze noch einmal mit Blick auf Wetter und Verkehr. Haben wir aktuell in Göttingen, 10 Grad sind es in Nordheim und in Dassel haben wir derzeit 11 Grad. Heute bekommen wir noch einmal einen spätsommerlichen Nachmittag. Im Laufe des Tages werden die Temperaturen nämlich auf etwa 22 Grad hier in der Region steigen. Am Vormittag bleibt es teils noch wechselnd bewölkt. In Göttingen liegt derzeit auch noch eine leichte Nebeldecke über der Stadt. Aber gerade zum Nachmittag hin sollen sich die Wolken dann verziehen. In der Nacht sinken die Temperaturen auf gut 14 Grad ab. In den frühen Morgenstunden setzt dann voraussichtlich Regen ein. Der morgige Tag, der sieht dann quasi aus wie die Nacht. Die Temperaturen, die halten sich im Bereich um die 14 Grad. Bis in den Nachmittag hinein ist dann mit dem leichten Regen zu rechnen. Außerdem wird es dann wieder wolkiger. Und morgen gibt es auch noch einen böig auffrischenden Wind. Am Freitag erreichen die Temperaturen dann nur noch maximal 13 Grad. Auch da soll es überwiegend bewölkt bleiben. Und dann blicken wir noch einmal rüber auf die Straßen. Der Philosophenweg in Hahnmünden, der ist ab heute bis voraussichtlich Ende der Woche im Bereich der Hausnummer 76 voll gesperrt. Grund dafür ist eine Absenkung der Fahrbahn, wodurch eine kurzfristige Notfallreparatur erforderlich ist. Die Umleitung, die erfolgt über die Straße Schöne Aussicht. Dafür werden die Einbahnstraßenregelungen in den Straßen Schöne Aussicht bzw. im Philosophenweg zwischen dem Abschnitt Molkenbrunnenweg und Schöne Aussicht für die Dauer der Sperrung aufgehoben. Zusätzlich werden im Bereich bestehender Engstellen in der Straße Schöne Aussicht vorübergehend Halteverbote eingerichtet, um die notwendige Durchfahrt zu gewährleisten. In Nordheim kommt es am Forsthausweg und an der Achternkirchenstraße auch bis Ende des Monats zeitweise zu Sperrungen. Grund dafür sind Arbeiten an den Abwasserkanälen. Die Sperrungen erfolgen jeweils

0: durchschnittsweise für einzelne Tage und gelten auch nur während der Arbeiten am Tag. Außerhalb der Arbeitszeiten werden dann die Arbeitsbereiche gesichert und die Straßen können ganz regulär befahren werden. Die Kreisstraße 425 zwischen Moringen und Großenrode, die wird bis voraussichtlich Ende Oktober auf einer Länge von rund 300 Metern voll gesperrt. Die Sperrung beginnt an der Ausfahrt zum Vorwerk Holtensen und verläuft in Richtung Großenrode. Grund sind Bauarbeiten, bei denen Rohre neu verlegt und anschließend auch die Fahrbahnoberfläche erneuert wird. Eine Umleitung ist über Schnedinghausen eingerichtet. Und die Schlesische Straße in Osterode, die ist vollständig gesperrt. Grund dafür sind Bauarbeiten der Harzenergie, die in drei Abschnitten durchgeführt werden. Während der Baumaßnahmen, das heißt bis Ende November, wird in der Hohensteiner Straße ein absolutes Halteverbot eingerichtet. Dieses ist erforderlich, da für die Durchführung der Arbeiten die bestehende Einbahnstraßenregelung vorübergehend aufgehoben wird. Und auch die Geschwindigkeitskontrollen, die dürfen heute natürlich nicht ausbleiben. Im Landkreis Göttingen wird geblitzt in Duderstadt, in Gleichen, in der Gemeinde Friedland, in Bad Lauterberg im Harz und in Herzberg am Harz. Und im Landkreis Nordheim, da wird geblitzt im Raum Moringen-Nordheim. Und auch die semistationäre Messanlage Alice, die darf natürlich nicht fehlen. Die ist heute im Raum Kahlefeld im Einsatz. Ihnen allen wünsche ich damit an dieser Stelle eine gute und vor allem eine sichere Fahrt, wenn Sie gerade unterwegs sind oder das heute noch vorhaben. Das waren die Stadtradio Göttingen Lokalnachrichten und damit ist diese Ausgabe des Morgenmagazins auch schon wieder vorbei. Mein Name ist Benita Heukamp und ich habe mich sehr gefreut, Sie heute durch den Morgen begleiten zu dürfen. In den Nachrichten waren Dina Kirchhoff und Nico Marder für Sie da. Die nächste Nachrichtenausgabe, die gibt es dann hier wieder pünktlich um 16 Uhr. Dann begrüßt Sie meine Kollegin Sophie Brost zu Mittendrin, Ihrem Nachmittagsmagazin hier auf der 107,1. Bis dahin geht es hier aber zunächst einmal weiter mit Jugend fragt Politik. Viel Freude beim Hören, machen Sie es gut und haben Sie einen schönen Tag.
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1: Hallo, wer bist du? Kannst du dich mal kurz vorstellen?
2: Hallo, ja, erstmal vielen Dank, dass ich dabei sein darf. Ich bin Fabio Peter, ich bin 20 Jahre alt und ich komme aus Northeim und habe hier mein Abitur gemacht 2025 und studiere jetzt ab dem Wintersemester in Göttingen Politikwissenschaften und Volkswirtschaftslehre und wurde hier in den Northeimer Stadtrat und auch in den Kreistag tatsächlich gewählt und möchte mich hier gern kommunalpolitisch engagieren, weil mir die Menschen und die Region sehr am Herzen liegen.
1: Ja, und warum bist du bei deiner Partei? Was hat dich genau überzeugt?
2: Es ist ja immer so, dass dieses grundsätzliche parteienpolitische Arbeiten, das macht die Sache ja nicht einfacher. Und wenn man sagt, ich bin in der Partei, dann egal, wie gut man die Partei findet, gibt es immer Leute, die sagen, ja, die sind nett, aber die anderen sind besser. Grundsätzlich ist es bei mir aber so, dass es mir um die Sache geht. Und ich habe dann geschaut, welche Parteien, die es so gibt, passen am ehesten zu meinen Grundwerten. Und das war nun mal die SPD, weil ich in einer Familie groß geworden bin mit einer alleinerziehenden, vollzeitarbeitenden Mutter und auch als sogenannter Erstakademiker. Also ich bin der Erste in meiner Familie, der studieren darf. Und deshalb habe ich geschaut, welche Partei sich eben mit der größten Wahrscheinlichkeit für diese Menschen einsetzt, die ich eben auch vertreten möchte. Und das heißt nicht übrigens, dass immer alles gut läuft. Und das heißt auch nicht, dass das auf Bundesebene genauso ist wie auf der beispielsweise kommunalen Ebene, also hier in der Region. Aber grundsätzlich denke ich, dass das für mich die richtige Entscheidung war.
1: Und wie bist du generell dazu gekommen, Politik zu machen?
2: Also angefangen hat das Ganze bei mir damit, dass ich mich mit verschiedenen anderen Dingen im Bereich von Kunst, Kultur und allgemeinem sozialen Engagement engagiert habe. Zum Beispiel Thermsommerfeste, Kinoveranstaltungen, viele Dinge für den guten Zweck gemacht habe. Und dann habe ich mir eben überlegt, wie man vielleicht auch nochmal von einer anderen Seite verschiedene Projekte und auch Probleme angehen kann. Und die Politik ist natürlich grundsätzlich erstmal etwas, was man oft mit erwachsenen, alten Menschen in Verbindung bringt, die sich den ganzen Tag nur streiten. Für mich war die Politik aber immer so eine Chance, von der ich mir erhofft habe und stets erhoffe, dass man eben beispielsweise solche Dinge wie die ganzen Hintergrunderfahrungen, also sowas, wo kommen die Gelder für was her? Warum funktionieren Sachen nicht? Warum sind Probleme nicht von heute auf morgen gelöst? Dass ich das eben dadurch lernen kann und hoffentlich auch dabei helfen kann, diese Probleme schneller umzusetzen und einfach mal diese Erfahrungen zu machen.
3: Oberthema Schule.
4: Was hältst du von einem verspäteten Schulstart?
2: Das ist eine sehr gute Frage. Ich bin ja jetzt erst seit ungefähr anderthalb Jahren oder sagen wir mal eher seit einem Jahr aus der Schule und ich denke, dass es gut wäre, die Schule etwas später anfangen zu lassen, beziehungsweise vielleicht sogar ein System zu erstellen, in dem man die Option offen hält. Denn es gibt ja ganz verschiedene grundsätzliche Modelle und auch ganz verschiedene Lebensstrukturen der Schülerinnen und Schüler. Es gibt ja Kinder, die beispielsweise auf dem Dorf wohnen und deshalb schon eine Stunde Anreise haben. Es gibt ja auch die Kinder, die nur zwei Straßen weiter wohnen und trotzdem fünf Minuten zu spät kommen. Statistisch erwiesen ist auf jeden Fall, dass das Denken und auch die Konzentration etc. bei den Schülerinnen und Schülern nicht schlechter und wenn nicht sogar besser wäre, wenn man die Schule einfach ein oder zwei Stunden später anfangen würde, dann aber auch halt zwei Stunden später aufhört. Ne? Das muss man also gut abwägen.
4: Alles klar, dann hätte ich noch eine andere Frage und zwar, was wären denn für dich die wichtigsten Themen, die so im Politikunterricht relevant sind?
2: Die wichtigsten Themen sind erstmal ganz grundsätzlich zu verstehen, in was für einem System wir überhaupt leben und dass dieses System, in dem wir leben, nicht selbstverständlich ist. Denn eins meiner Lieblingszitate ist, eine Demokratie steht und fällt mit dem Engagement ihrer Bürgerinnen und Bürger. Das heißt, jede einzelne Stimme ist relevant dafür, dass das große Ganze am Ende tatsächlich funktioniert. Und das Wertvollste, was man mitnehmen kann, und das habe ich auch so gelernt in der Schule, ist nicht unbedingt der einzelne Inhalt. Das ist auch wichtig. Man muss wissen, wie beispielsweise der Bundestag strukturiert ist, etc. Was ein MdB und ein MdL ist oder was der Europarat ist oder das Europaparlament oder wie auch immer. Aber ganz wichtig ist wirklich zu verstehen, dass man am Ende ein mündiger Bürger ist und dass man eben eine Stimme hat. Und dass man ein sehr gutes Recht und ein sehr wichtiges Recht darauf hat, sich auch für diese Stimme einzusetzen.
4: Wie siehst du da die Beeinflussung in der Schule, um Demokratie zu schützen? Wäre das okay für dich?
2: Naja, also ganz grundsätzlich, es gibt ja dieses Neutralitätsgebot und ich kann ja jetzt auch nicht sagen, dass das Neutralitätsgebot schlecht ist, weil man hat sich ja eben darauf geeinigt. Das, was ich aber für ganz relevant halte, ist nicht zu sagen, ich wähle SPD, ich wähle CDU, ich wähle FDP, sondern dieses Neutralitätsgebot tatsächlich auch so zu nutzen, wie es ursprünglich gedacht ist. Und zwar dafür zu sorgen, dass das, auf das man sich bereits geeinigt hat, und zwar die Verfassung, unsere Grundwerte, so an die Schülerinnen und Schüler zu bringen, dass sie verstehen, dass weder Rechts- noch Linksextremismus gut ist. Denn alles, was der Verfassung schadet, ist verfassungsfeindlich. Und das sind die Dinge, die uns stören. Und deshalb halte ich es für essentiell, dass Schülerinnen und Schüler in ihrer Lehrkraft eine Person sehen, die sich mit ihrem Handeln auf den demokratischen Grundlagen bewegt.
3: Oberthema Politik.
2: Moin.
5: Da würde ich mit der ersten Frage auch dann schon starten. Und zwar,
2: sehr gerne, klar.
5: Wie groß schätzt du die Gefahr extremistischer Parteien ein? Jetzt auch auf Bezug auf die Wahlen, die halt in Sachsen-Anhalt, Mecklenburg-Vorpommern und Berlin passiert sind.
2: Also grundsätzlich denke ich, dass die Gefahr dieser Parteien enorm ist. Wirklich ganz, ganz enorm. Es ist wie ein Feuer, was sich verbreitet, wenn man es nicht löscht. Das ist jetzt erstmal die Schocknachricht. Auf der anderen Seite ist es aber so, dass meiner Meinung nach Parteien wie die AfD oder auch die Linke in ihren extremen Auszügen nur so lange arbeiten können, wie man ihnen die Luft zum Atmen lässt. Das heißt, dass eine AfD so gut funktioniert, liegt meines Erachtens auch aus meinen persönlichen Erfahrungen heraus daran, dass die Menschen, die sie wählen, ganz oft frustriert, sauer, traurig und enttäuscht von den demokratischen Parteien sind. Und das ist ganz einfach, dass ich denke, das kennt jeder aus dem Alltag. Wenn man dann wütend und sauer ist, dann tendiert man vielleicht auch dazu, verschiedene Sachen zu machen, die man vielleicht sonst nicht unbedingt machen würde. Und ich sehe den großen Fehler der vergangenen Jahre vor allem darin, dass die demokratischen Parteien oder auch die Parteien, die man unter Volksparteien versteht, beispielsweise SPD und CDU, die ja immer und ganz lange einen ganz großen Teil der Bevölkerung abgedeckt haben, sich einfach nicht mehr darauf fokussiert haben, dass sie tatsächlich die Menschen vertreten, die sie ja, von denen sie ja gewählt werden. Und ich glaube, wenn diese Parteien wieder anfangen, erstens zusammenzuarbeiten, zweitens zu zeigen, dass Deutschland und die Bürgerinnen und Bürger an erster Stelle hier stehen und auch die ganze Kooperation mit anderen Ländern, und drittens man dem einzelnen Bürger nicht mehr das Gefühl gibt, dass er nur ein kleines Licht am großen Himmel ist. Und das auch mit ganz plakativer Politik. Bei uns in Nordheim zum Beispiel gibt es die sogenannte Breite Straße und den Münsterplatz. Das kennt man vielleicht. Da stehen zum Beispiel die Schaufenster leer. Da sind wir in Nordheim nicht die Einzigen. Aber wenn man anfängt, wieder solche Probleme zu behandeln oder kaputte Straßen repariert etc. und den Leuten zeigt, wir machen Politik für euch, dann ist das ein ganz großer Schritt in die richtige Richtung und den Menschen zu zeigen, wie wichtig eine Demokratie ist. Und eine Sache, wenn ich das noch hinzufügen darf, die mich wirklich sehr stört, ist, dass es ganz oft in den Köpfen der Menschen, und da möchte ich mich und andere gar nicht rausnehmen, folgendes Szenario gibt. Und zwar, es gibt Bürgerinnen und Bürger und dann gibt es die Politiker. Und das ist falsch, denn es gibt nur Bürgerinnen und Bürger, die in politische Ämter gewählt wurden. Diese Menschen sind weder etwas Besseres, noch sind sie toller oder wie auch immer. Sie haben einfach das Privileg und das Geschenk, dass eine große Anzahl an Bürgerinnen und Bürgern ihnen gesagt hat, wir schicken dich aus unseren Reihen auf diesen Platz, damit du uns beispielsweise in Hannover oder Berlin oder auch im Nordheimer Stadtrat vertrittst. Und das sollte den Politikerinnen und Politikern immer bewusst sein.
5: Ja genau, da würde mir jetzt spontan noch eine Frage zu einfallen, und zwar in Bezug,
2: ja, klar.
5: Ich erinnere mich, Sigmund Ulrich hatte was gemeint, das ist ein ganz klarer Regierungsauftrag in Sachsen-Anhalt, obwohl die ja keine Mehrheit haben mit mehr als 50%. Und dann wird es ja auch immer so, vor allen Dingen, also das habe ich auch mitbekommen, aus rechten Reihen oft gesagt, das ist dann ja gegen die Demokratie, und wenn man die Leute ausschließen würde, wäre das ja gegen die Demokratie, obwohl es ja auch auf der anderen Seite ja auch eine Mehrheit gibt, die sich ja aus verschiedenen Parteien ja auch zusammensetzen.
2: Ja.
5: Ja, also wie schätzt du das ein, also das wäre nicht demokratisch, wenn man eine Partei ausschließen würde, sage ich mal, die sich antidemokratisch ja auch in einigen Punkten verhält.
2: Ja, genau. Hast du schon ganz richtig gesagt. Also zwei Punkte dazu. Erstens, wenn sich mehr als 50% finden, die sagen, wir wollen zusammen eine Regierung bilden, was ja durchaus möglich wäre, dann wäre diese AfD ja dort in Sachsen-Anhalt überstimmt. So, das wäre ja einfach so. Also die AfD wäre dann zwar stärkste Partei, stärkste Fraktion in diesem Parlament, aber sie wäre ja überstimmt durch eine Regierungskoalition aller anderen. Es ist natürlich schon komisch, wenn man sich überlegt, dass dann von BSW und Linke bis hin zur CDU das ganze Spektrum zusammen kooperiert, um dann diese AfD eben auszustechen. Das halte ich allerdings nicht für antidemokratisch, sondern das ist erstmal ein ganz grundsätzlicher demokratischer Mechanismus, den wir haben. Und den halte ich auch für richtig. Jetzt kommen wir aber zu genau dem Punkt, den du eben angesprochen hast. Und zwar, und das ist genau das, was die Menschen oft vergessen, die sich eigentlich dann immer für die AfD aussprechen. Die AfD ist nur bedingt mit den anderen Parteien in diesem Kontext zu vergleichen. Denn die AfD spielt nicht nach den Regeln, die sie fordern. Sie wollen immer, dass wir alle so toll demokratisch handeln sollen und dass der Bürger doch den großen Regierungsauftrag verspricht. Auf der anderen Seite arbeitet sie aber mit Mechanismen, die, wie du schon ganz richtig gesagt hast, antidemokratisch sind. Dort gibt es Teile dieser Partei oder auch einzelne Parteien, Ortsvereine oder sogar Landesverbände, die teils gesichert rechtsextrem eingestuft sind. Und wie wir vorhin schon gesagt haben, wenn sich eine Partei mit ihren Werten und ihren Ideen gegen die Verfassung ausspricht und gegen die Verfassung kämpft, auf die wir uns alle geeinigt haben, die genau dieser Partei auch übrigens erst die Chance gegeben hat, in ein Parlament einzuziehen, dann kann man sie grundweg und grundschließlich nicht so behandeln wie die anderen Parteien. Und deshalb halte ich es für richtig, nicht mit der AfD zu kooperieren, da sie meiner Meinung nach Werte und Menschenrechte vertritt, die sich nicht mit meinen und eigentlich auch nicht mit denen der breiten Bevölkerung vereinbaren lassen.
5: Okay, dann würde ich meine letzte Frage jetzt zum Thema Politik stellen. Und zwar, ab welchem Alter findest du, ist es angebracht, Kinder über Politik aufzuklären?
2: Grundsätzlich sollte schon in der Grundschule damit angefangen werden, von mir sogar im Kindergarten, dass man sich miteinander absprechen kann, dass man vielleicht sogar sagt, wir trauen, Kindergarten ist vielleicht ein bisschen früh, aber wie man es aus der Grundschule schon kennt, mit einem Klassensprecher oder einem Klassenparlament oder wie auch immer. Und dass man genau diesen Menschen oder diesen Kindern dann die Chance gibt, früh zu verstehen, wenn es ein Problem gibt, dann muss man nicht jedes Problem alleine lösen, sondern man kann es als Gruppe lösen. Und wenn man sich dann mal darüber streitet, dann guckt man einfach, okay, wir sind jetzt 10 Leute und wir wollen heute Eis essen gehen und wir haben einen Klassensprecher und dieser Klassensprecher sucht jetzt aus, oh, wollen wir Eis essen gehen oder wollen wir ins Schwimmbad gehen? Und wir haben nun mal nur das Geld für eins von beiden. Wir haben diesen Klassensprecher aber gewählt, um das Ganze so ein bisschen zu organisieren. Und 4 Kinder wollen Eis essen gehen, 6 Kinder wollen ins Schwimmbad gehen. Dann wird abgestimmt, ja. Und dann ist nun mal die Mehrheit entschieden. Und diese ganz grundsätzlichen Mechanismen, wie wichtig die Demokratie ist, wie sie funktioniert, ich denke, die sind ganz essentiell. Und gerade diese Inhalte, die es dann gibt. Ich meine, in Niedersachsen beginnt ja der Politikunterricht meines Wissens nach jetzt momentan ab der 8. Klasse. Ich denke, das könnte auch schon früher losgehen. Und da, wie gesagt, würde ich mich dann aber immer auf die ganz grundsätzlichen Dinge beschränken und das dann langsam mit Inhalten immer weiter heranbringen, so dass es gar nicht dazu kommen kann, dass Schülerinnen und Schüler irgendwann mal vor einer politischen Frage stehen, die sie nicht für sich selbst zumindest mit einem gewissen Handwerk irgendwie beantworten können.
1: Wir hatten ja schon am Anfang einmal kurz Ihre Vielzahl an Projekten angeschnitten und da interessiert mich jetzt, was hat Sie damals motiviert, Eigeninitiative zu ergreifen?
2: Also es ist sehr nett von dir, dass du mich siehst, aber ich denke mal, dass wir wahrscheinlich gefühlt ein Alter sind. Ich bin 20 Jahre alt, also kannst du mich sehr gerne duzen. Also für mich war immer klar, dass die Menschen, also dass wenn ich etwas bewegen möchte und wenn ich ein Problem sehe, dass man sich immer besser fühlt, wenn man ein Problem auch wirklich anspricht und wenn man nicht vorbeigeht. Damit meine ich nicht nur, wenn man sieht, dass irgendwo ein Stück Plastik auf dem Boden liegt, das tut man dann im Mülleimer. Aber wenn man zum Beispiel irgendwo sieht, ein anderes Beispiel, dass eine Omi hingefallen ist und man sie natürlich nicht liegen lässt, weil man denkt, oh Gott, ich kann die doch jetzt nicht da liegen lassen, die arme Frau, ich wollte ihr doch gerne helfen. Und sie hätte mir vielleicht auch geholfen, wenn ich in der Situation wäre. Und ich denke, in ganz vielen Bereichen ist es ganz wichtig, einfach mehr aufeinander zu achten. Und eins der Projekte, das ich ja für mich damals so entdeckt habe und an dem ich mich ja auch Gott sei Dank mit vielen anderen Menschen so engagieren durfte, war das Projekt 1000 Schülerinnen und Schüler sehen den Film Schindlers Liste. Denn der Grund, das Grundproblem war, normalerweise schaut man ja oder besucht man ja in der 10. Klasse mit einer Schule eine KZ-Gedenkstätte. Und es ist ja so, wenn man einen solchen Ort besucht hat, dann weiß man auf jeden Fall, wie grausam diese Zeit damals war. Und da sind wir auch wieder bei politischer Bildung. Man weiß dann auch, was man nie wieder möchte. Und durch Corona war es so, dass diese KZ-Gedenkstätten tatsächlich so überfüllt waren, was ja eigentlich auch ein gutes Zeichen ist, aber dass man eben nicht mehr jeder Klasse die Chance geben konnte, eine solche KZ-Gedenkstätte zu besuchen. Also habe ich mir gedacht, wenn wir nicht dahin können, dann holen wir das Ereignis sozusagen zu uns. Und dann haben wir diesen Film organisiert. An 3 Tagen 1000 Schülerinnen und Schülern in der neuen Schauburg in Northeim, das ist ein über 100 Jahre altes Kino, diesen Film gezeigt und auch eine Zeitzeugin eingeladen, die mit 96 Jahren da war und darüber gesprochen hat und auch einen KZ-Gedenkstättenleiter. Und wir haben einfach ganz viel gemeinsam über dieses Thema gesprochen. Und im Nachhinein hat sich das ähnlich angefühlt. Nicht, als wenn ich dieser Omi dann hochgeholfen habe, hätte, aber es gab ein Problem, was da war. Und ganz, ganz grundsätzlich, man darf nicht darauf warten, dass Probleme und Dinge, die man selber sieht und die man verändern möchte, dass diese von anderen gelöst werden. Wenn ihr ein Problem seht und ihr haltet es für richtig und wichtig, dass es verändert wird, dann macht es selbst. Und wenn ihr dabei auf die Nase fallt und Fehler macht, dann passiert das auch. Mein Opa hat immer gesagt, danach ist man immer schlauer und meckern kann man danach auch immer. Und das sind so die Grundsätze, nach denen ich da arbeite. Und vielleicht erklärt das ganz gut, was ich so meinte.
1: Ja, also Sie haben uns da jetzt schon ganz viele Tipps gegeben. Aber ich glaube, viele Jugendliche scheitern einfach daran, dass sie keine Gruppe finden und sich selbst nicht trauen. Was für Tipps würden Sie da wirklich mit auf den Weg geben?
2: Also es kommt natürlich immer auf das an, was man sofort, das, was ich jetzt gemacht habe, hört sich ja erstmal nach relativ großen Projekten an, aber das ging ja auch im Vorfeld kleiner los. Also ich kenne zum Beispiel eine Gruppe von jungen Jugendlichen, also ich würde sagen, die waren so, weiß ich nicht, 12, 13, 14 Jahre alt, und die haben gemeinsam einen lokalen Stadtpark gereinigt. Die haben also mit so diesen Müllzangen sind die rumgegangen, haben diesen Müll eingesammelt, weggeschmissen. Da haben sich 2, 3 gefunden. Das ist ein relativ, würde man sagen, kleines Projekt, was aber wachsen kann. Und grundsätzlich ist es erstmal so, seht das Problem und überlegt euch, was ihr eben verändern wollt, und dann vielleicht versucht erstmal die Leute zu finden. Also es müssen ja auch nicht gleich 100 sein. Ein anderes Beispiel ist, ein paar Freunde von mir machen einen Podcast zum Thema Demokratie. Die sagen halt, wir haben die und die Themen und wir würden da einfach gerne drüber sprechen. Und man muss nicht immer alles gleich super groß denken, sondern man kann auch erstmal klein anfangen. Und es gibt mittlerweile ganz viele Wege. Es gibt Zeitungsaufrufe, es gibt über eure Schulen und Schülersprecher oder auch über die Lehrerinnen und Lehrer, über Schulleitung, über Social Media gibt es so viele Möglichkeiten, die Menschen für solche Projekte zu finden. Wichtig ist eben nur, dass man nicht aufgibt. Genau, ich denke, das wäre so der Punkt
1: dazu. Dann bedanke ich mich einmal für Ihre tiefen Einblicke und die ganzen Tipps, die Sie uns mit auf den Weg gegeben haben. Und
2: sehr gerne.
1: Schönes Wochenende.
2: Danke gleichfalls. Vielen Dank, dass ich dabei sein durfte, und alles Gute für euch. Lasst euch nicht ärgern.
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0: wiederholt eine Neuwahl. Bereits zweimal in diesem Jahr scheiterte die AfD im Landtag damit, Vogt durch ein Misstrauensvotum aus dem Amt zu drängen. Der Verkehrsausschuss des Bundestags hat für den Neubau der Bahnstrecke zwischen Hannover und Hamburg gestimmt. In dem Gremium bestätigten Vertreter von CDU, CSU, SPD, Grünen und Linken das Ergebnis der sogenannten Vorplanung der Bahn. Sie forderten zugleich aber wesentliche und schnelle Verbesserungen an der bestehenden Strecke. Die Bahntrasse Hannover-Hamburg gilt als eine der wichtigsten Verkehrsachsen Deutschlands und als stark belastet. Entlang der geplanten Strecke gibt es seit Jahren Proteste gegen einen Neubau. Morgen soll im Plenum des Bundestags darüber abgestimmt werden. Bundespräsident Steinmeier hat zum dritten Jahrestag des Überfalls der Hamas auf Israel auf die steigende Zahl antisemitischer Vorfälle hingewiesen. Auch in Deutschland sei seit dem 7. Oktober 2023 antisemitische Hetze auf unerträgliche Weise aufgeflammt. Deutschland müsse sich weiter einsetzen gegen Judenhass und für die Sicherheit Israels, ebenso für die Würde und Selbstbestimmung der Palästinenser. Steinmeier sagte weiter, das Gedenken gelte den Opfern und Geiseln der Hamas und auch den zu vielen Toten des Krieges im Gazastreifen. Bei einem russischen Raketenangriff auf die nordukrainische Stadt Priluki sind mindestens 14 Menschen getötet worden. Nach Angaben von Rettungskräften gab es mindestens 50 Verletzte. Die Rakete schlug in einem mehrstöckigen Wohnhaus ein. Das Gebäude wurde größtenteils zerstört. Auch die Hauptstadt Kiew war erneut Ziel von Angriffen. Bürgermeister Klitschko berichtete von 2 Toten. Landesweit gab es den Angaben zufolge mindestens 20 Todesopfer. Der ukrainische Präsident Selenskyj bezeichnete die jüngsten Attacken mit Dutzenden Raketen und mehr als 100 Drohnen als einen der abscheulichsten Angriffe seit Kriegsbeginn. Das Wetter. Meist heiter, im Norden und später auch im Westen dichtere Wolken, mitunter etwas Regen, abends im Südwesten gebietsweise Gewitter, Höchstwerte 17 bis 26 Grad. Morgen überwiegend stark bewölkt und teils länger anhaltender und kräftiger Regen, im Nordwesten einzelne Gewitter, 13 bis 21 Grad. Die weiteren Aussichten, am Freitag bedeckt und von Nordwesten Richtung Donau ausweitender Regen, im Südosten lange Zeit heiter, 12 bis 17 Grad. Das waren die Nachrichten.
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Wer heute studiert, der verbringt seine Abende oft nicht vorm Laptop oder vielleicht auch mal auf einer Party, sondern eher beim Kellnern, denn die wichtigste Frage ist oft nicht, schaffe ich die Klausur, sondern reicht die Miete? Eine aktuelle Studie zeigt, 8 von 10 allein lebenden Studierenden leben unter der Armutsgrenze. Und die Kritik von Wohlfahrts- und Studierendenverbänden ist deutlich. Die geplante BAföG-Reform reicht da nicht. Vertiefen wir gleich hier bei Campus und Karriere. Zunächst blicken wir aber auf die Situation jüdischer Studierender an deutschen Hochschulen. Am heutigen Jahrestag des Terrorangriffs der Hamas auf Israel. Ich bin Anne Zuber. Schön, dass Sie dabei sind.

0: Genau 3 Jahre ist der Terrorangriff der Hamas auf Israel heute her und die Auswirkungen dieses Angriffs und des folgenden Krieges im Gazastreifen sind auch an den Hochschulen in Deutschland bis heute spürbar. Das Deutsche Studierendenwerk spricht heute in einem Statement von unverhohlenen Drohungen gegen jüdische Studierende, von antisemitischen Anfeindungen und von körperlicher Gewalt. Und der Vorsitzende des Studierendenwerks, Stefan Grof, stellt klar, Antisemitismus darf auf dem Campus nicht unwidersprochen bleiben. Wie ist die Situation jüdischer Studierende an Hochschulen in Deutschland? Wie viel Rückendeckung bekommen sie dort? Johannes Kulms hat sich das für uns angeschaut.
1: Die großen Hörsaalbesetzungen mögen vorbei sein. Doch weiterhin hätten es jüdische Studierende schwer, wieder einen normalen Uni-Alltag zu erleben, sagt Ron Deckel, Präsident der Jüdischen Studierendenunion Deutschland, JSUD.
2: Es sind kleine Universitäten, es sind große Universitäten. Ich glaube, man kann gerade nicht als Jude in Deutschland studieren, egal wo, ohne Antisemitismus zu erleben.
1: Ein Student berichtet davon, dass er geschlagen worden sei, weil er jüdisch ist. Eine jüdische Studierende flieht aus der Unibibliothek, weil ihr auf Arabisch antisemitische Parolen hinterhergerufen werden. Das sind 2 von zahlreichen Fällen, die JSUD-Präsident Deckel als Beispiele nennt. Deckel nimmt an einem Pressetermin der Amadeo-Antonio-Stiftung teil, die sich seit Jahrzehnten in Deutschland gegen Rassismus, Rechtsextremismus und Antisemitismus engagiert. Die Stiftung nennt Zahlen, die es in sich haben, auch wenn sie nicht repräsentativ sind. Im vergangenen Jahr hat die Anti-Defamation League Befragungen zum Antisemitismus weltweit durchgeführt. Darunter waren auch 205 Studierende in Deutschland. 85% von ihnen gaben an, mindestens einmal im akademischen Jahr 2024/25 ihre jüdische Identität verborgen zu haben. Zudem sagte jede 3. befragte Person, sie kenne jüdische KommilitonInnen, die körperlich angegriffen wurden, oder KommilitonInnen, die in einem anti-israelischen Kontext angegriffen wurden. Ulrike Becker ist bei der Amadeo-Antonio-Stiftung für den Bereich Arbeit gegen Antisemitismus zuständig. Becker sagt, Angriffe, Hass und Ausgrenzung seien die eine Seite des Antisemitismus.
3: Und auf der anderen Seite die Passivität, mit der viele Hochschulen auf diesen Antisemitismus reagiert bzw. nicht reagiert haben und was zu einer neuen Normalität beitrug, nämlich eine Normalität, in der Antisemitismus auf dem Campus eben immer wieder präsent ist.
1: Mit zahlreichen Veranstaltungen und Plakataktionen ruft die Stiftung nun bundesweit zu den Aktionswochen gegen Antisemitismus auf, unter dem Titel »Für einen Campus ohne Judenhass«. Auch die Bundesbeauftragte für Antidiskriminierung hat untersuchen lassen, wie der Angriff der Hamas auf Israel am 7. Oktober 2023 und der darauffolgende Krieg im Gazastreifen den Alltag der jüdischen bzw. der israelischen Community in Deutschland verändert haben. Friederike Lorenzinei ist Co-Autorin der Studie, die sich auch mit der Lage an den Bildungseinrichtungen befasst. Die Professorin für sozialwissenschaftliche Antisemitismusforschung an der Universität Tübingen hat für die Studie qualitative Interviews mit 20 jüdischen Studierenden bzw. Mitarbeitenden von Hochschulen geführt. Zum Klima an den deutschen Unis und FHs hält Lorenzinei fest:
4: Das Thema, sich als jüdisch zu zeigen, sich also mit einem wichtigen Teil der eigenen Persönlichkeit, der eigenen Identität zu zeigen, das bleibt sehr schwierig. Und ich würde auch vorsichtig sein, davon auszugehen, dass die krassen Ausrutscher abgenommen hätten. Weil das eine ist ja die Frage, was medial skandalisiert wird, und das andere ist die Frage, was Menschen in ihrem Hochschulalltag erleben.
1: Lorenzinei und ihre Forschungskolleginnen haben in den Interviews erfahren, dass jüdische Studierende nicht nur oftmals ausgegrenzt oder sogar attackiert wurden, sondern auch, dass sie sich vollkommen alleingelassen fühlten. Von ihren KommilitonInnen, aber auch vom Hochschulpersonal. Es gibt jüdische Studierende, die berichten, dass in ihren Seminaren viele Studis sich weigerten, über antisemitische Texte zu diskutieren. Oder Betroffene, die den Campus als Kriegsgebiet beschrieben. Und wieder andere, die ihre Studienpläne in Deutschland nicht weiterverfolgen wollen, wegen der antisemitischen Bedrohungslage. Die erhobenen Daten seien nicht repräsentativ, sagt Lorenzinei. Und doch geben sie einen Eindruck, wie sehr der 7. Oktober 2023 auch in der Bundesrepublik die Unis und Fachhochschulen verändert habe. Bei den Einrichtungen herrsche weitestgehend Konsens darüber, dass Rassismus, aber auch Sexismus zu bekämpfen seien.
4: Während bei Antisemitismus das Thema nicht als Gewalt oder Diskriminierung verstanden wird, sondern als ein Thema der politischen Auseinandersetzung, als ein vermeintlich eher abstraktes oder theoretisches Thema, das vermeintlich niemanden betrifft.
1: Inzwischen hätten viele Häuser reagiert, erkennt Lorenzinei an und verweist auf neu geschaffene Anlaufstellen für Antisemitismus. Allerdings weiß auch sie, dass deren Besetzung an vielen Hochschulen immer wieder für Diskussionen sorgt, weil Kandidaten mangelndes Problembewusstsein vorgeworfen wird, wie es etwa in Berlin zu beobachten ist. In Bayern hat die Landesregierung gerade ein Gesetz auf den Weg gebracht, das Antisemitismus auf dem Campus stärker ahnden und beispielsweise auch den Rauswurf von Studierenden vereinfachen soll. Wir haben dringenden Handlungsbedarf, meint Ron Decker, Präsident der Jüdischen Studierendenunion Deutschland.
2: Antisemitismus, und das muss man klar sagen, er ist nicht weniger geworden. Also nur weil eine Waffenruhe jetzt gerade im Nahen Osten herrscht oder zwischen Israel und der Hamas, heißt es noch lange nicht, dass hier in deutschen Campussen der Antisemitismus weniger geworden ist. Das ist er nicht. Da kann man wirklich mit jedem jüdischen Studenten, mit jeder jüdischen Studentin hier in Deutschland reden.

0: Wer heute studiert, der investiert seine Energie oft nicht in Vorlesungen oder Seminare und in die Bachelorarbeit, sondern ins reine finanzielle Überleben. Die Bundesregierung verspricht sich Abhilfe durch die BAföG-Novelle. Im August hat das Bundeskabinett sie verabschiedet. Jetzt geht es in den Bundestag. Aber das Studierendenwerk und der Paritätische Gesamtverband sind nicht einverstanden. Die versprochenen Erhöhungen sind zu niedrig, sie kommen zu spät. Das sagen die beiden Verbände. Heute haben sie eine Studie vorgelegt zur Situation von Studierenden. Und zwar mit dem bezeichnenden Titel Arm im Studium. Claudia van Laak hat sie gelesen.
1: Die Mieten steigen und steigen und das nicht nur in den Großstädten. Das BAföG kann da schon lange nicht mehr mithalten. Nach Angaben des Studierendenwerks kostet ein WG-Zimmer auf dem freien Wohnungsmarkt derzeit durchschnittlich 512 Euro. Die Wohnkostenpauschale liegt allerdings nur bei 380 Euro monatlich.
2: Wir sehen, Wohnen ist ein ganz entscheidender Armutstreiber,
1: sagt Greta Schabram vom Paritätischen Gesamtverband, Autorin der heute veröffentlichten Studie Arm im Studium. Danach leben knapp 83% der alleinlebenden Studierenden unter der Armutsgrenze.
2: Und insofern würde ich sagen, reden wir hier nicht nur über ein etwas prekäres Studierendenleben, so wie das doch jeder Studierende eigentlich mal erlebt haben sollte, nach dem Motto, kann ja nicht schaden, sondern wir reden hier wirklich über ein strukturelles Problem der Studienfinanzierung.
1: Das BAföG soll jetzt in zwei Schritten angehoben werden, neben der Wohnkostenpauschale auch der Grundbedarf. Sollte der Bundestag das Gesetz ohne Änderungen beschließen, steigt die Wohnkostenpauschale auf 440 Euro, der Grundbedarf in zwei Schritten auf 563 Euro. Zu wenig, findet Joachim Rock, Hauptgeschäftsführer des Paritätischen Gesamtverbands.
3: Dann laufen wir den Lebenshaltungskosten weiterhin hinterher. Und das wird weiter dazu führen, dass junge Menschen aus weniger begüterten Familien von der Aufnahme eines Studiums abgehalten werden.
1: Die BAföG-Sätze sollten grundsätzlich dynamisiert werden, also automatisch mit den Lebenshaltungskosten steigen. Davon sind Paritätischer Gesamtverband und Deutsches Studierendenwerk überzeugt. Ein weiteres Problem: 5 von 6 Studierenden, die eigentlich Anspruch auf BAföG hätten, erhalten gar keins. Entweder weil sie überhaupt keinen Antrag stellen oder weil sie mit dem Verfahren überfordert sind. Viele verfolgen ihren ursprünglichen Plan wegen langer Bearbeitungszeiten nicht weiter und gehen lieber Kellnern. Auch sei die Rückzahlung von maximal 10.000 Euro für viele abschreckend, weiß Matthias Anbuhl, der Vorstandsvorsitzende des Deutschen Studierendenwerks.
4: Wenn man fragt, warum beantragt ihr auch ein BAföG nicht, ist es gerade bei den Leuten aus den ärmsten Familien so, dass sie sagen, wir haben Angst vor Verschuldung. Und ein Vertreter der gehobenen Mittelschicht würde dann sagen, aber 10.000 Euro sind gar nicht so viel. Aber wenn ich in Armut aufgewachsen bin und meine Familie nie wusste, ob wir das Monatsende erreichen, da sind 10.000 Euro verdammt viel.
1: Das Antragsverfahren ist bürokratisch, der Genehmigungsprozess teils langwierig und nicht durchgängig digitalisiert. Auch das dürfte viele davon abhalten, überhaupt einen Antrag zu stellen. Die anstehende BAföG-Novelle verspricht in diesem Punkt Verbesserung. Das Studierendenwerk sieht noch weiteren Nachbesserungsbedarf. Die BAföG-Ämter müssten künftig einen direkten Zugriff auf die elterlichen Einkommensdaten erhalten.
4: Es ist ja elternabhängig, das BAföG, dass Studierende ankommen und sagen, ich habe jetzt zu meinem Vater etwa oder zu einem Elternteil keinen Kontakt und der rückt die Einkommensdaten nicht aus. Und da wäre es natürlich vielfach entlastend, auch für junge Menschen in den Familienkonstellationen, wenn das BAföG-Amt einfach einen automatisierten Zugriff hätte auf die Einkommensdaten der Finanzämter an der Stelle.
1: Die ursprüngliche Idee des BAföGs war die Finanzierung eines Vollzeitstudiums. Davon hat sich das System der Bundesausbildungsförderung mehr und mehr entfernt. Fast die Hälfte und damit der größte Teil des Einkommens von alleinlebenden Studierenden stammt aus eigener Erwerbsarbeit. Es sind genau 43,1%. Erst danach kommen etwa private Unterstützung, Stipendien oder BAföG.
0: Vor allem Studierende, die allein leben, sind armutsgefährdet. Belastend sind vor allem die Mietkosten und BAföG beantragen viele erst gar nicht. Über diese Studienergebnisse habe ich vor der Sendung mit Katharina Rummenhöller vom studentischen Dachverband FZS gesprochen. Und ich habe sie zuerst gefragt, ob diese Zahlen für sie überhaupt überraschend sind.
5: Die Zahlen bestätigen nur das, was wir jetzt seit Jahren beziehungsweise jetzt auch in letzter Zeit fordern, nämlich dass das BAföG wieder zum Beispiel mehr Studierende erreichen muss. Also die Zahlen sind auf dem niedrigsten Stand seit dem Jahr 2000, was die BAföG-EmpfängerInnen angeht. Es sind unter 11% der Studierenden. Studierende sind hauptsächlich auf Erwerbstätigkeit angewiesen, um sich ihren Lebensunterhalt zu finanzieren. Und das ist alarmierend.
0: Wenn man sich die Zahlen der Studie anguckt, dann sind 82% der allein lebenden Studierenden armutsgefährdet. Wie konkret zeigt sich das im Alltag der Studierenden? Was hören Sie von dort?
5: Das zeigt sich ganz konkret im Studienalltag. Durchschnittlich arbeiten Studierende etwa 15 Stunden neben dem Studium, viele sogar noch mehr. Das bedeutet, ein Studium ist eigentlich als Vollzeitstudium ausgelegt und das ist dann in der Regel nicht möglich. Das heißt, das Studium verlängert sich. Gleichzeitig leidet natürlich auch die Qualität des Studiums, wenn man vor und nach den Vorlesungen zum Beispiel arbeiten muss. Und gerade dieser Sorgen, sich seinen Lebensunterhalt nicht mehr sichern zu können, das führt zu großen Auswirkungen auf den Studienalltag. Also bei uns melden sich auch viele Studierende, in sehr akuten Notsituationen sind, weil sie eben die Sorge haben, sich ihr Studium nicht weiterhin leisten zu können. Es gibt auch Studierende, die ihr Studium abbrechen, weil sie eben darauf angewiesen sind, so viel zu arbeiten, dass das Studium nebenbei nicht möglich ist.
0: Großer Kostenpunkt für Studierende ist die Miete. Die Daten zeigen, dass 52% der alleinlebenden Studierenden mehr als die Hälfte ihres Einkommens für die Miete zahlen müssen. Jetzt ist ja der angespannte Wohnungsmarkt ein Problem, das ganz allgemein in Deutschland ein schwerwiegendes ist. Das zeigt sich jetzt aber hier bei den Studierenden noch mal viel deutlicher.
5: Ja, das ist ein großes Problem. Wohnen ist die größte Belastung, die finanzielle Belastung für viele in der Bevölkerung, aber natürlich auch vor allem für Studierende. Studierende sind auf dem Wohnungsmarkt eine besonders vulnerable Gruppe. Sie sind zum Beispiel darauf angewiesen, in eine bestimmte Stadt zu ziehen, in der sie dann neu sind, weil sie da einen Studienplatz bekommen haben, kennen sich also auf dem Wohnungsmarkt nicht aus. Also gerade zu Semesterbeginn, wir sind ja ein Bundesverband und vertreten eben die Studierendenvertretungen, die es vor Ort gibt auf Bundesebene. Die sind gerade zu Semesterbeginn sehr eingespannt, auch irgendwie Studierenden zu helfen bei der Wohnungssuche. Da gibt es zum Beispiel Notschlafstellen, die dann angeboten werden, wo dann zumindest für eine begrenzte Zeit zu Beginn ein Schlafplatz zum Beispiel in einer Turnhalle ermöglicht wird. Es ist auch besorgniserregend. Viele nutzen auch die schwierige Lage, in der sich Studierende befinden, auch aus. Es gibt ja auch VermieterInnen, die zum Beispiel über mobilierte Wohnungen, über Kurzzeitvermietungen versuchen, sowas wie einen Mietendeckel zu umgehen. Deshalb fordern wir auch, dass dieses grundlegende Problem angegangen wird, damit auch zum Beispiel Studierende es einfacher haben, bei der Wohnung zu kommen.
0: Die geplante BAföG-Novelle der Bundesregierung soll ja auch die Wohnkostenpauschale anheben auf 440 von 830 Euro. Reicht das aus Ihrer Sicht aus, um mit dem Problem zurechtzukommen?
5: Nein, das reicht definitiv nicht aus. Also wenn wir uns die durchschnittlichen Zahlen angucken, 510 Euro im Moses-Mendelssohn-Institut zu Beginn des Wintersemesters für ein WG-Zimmer, dann reicht das definitiv nicht aus. Und Städte wie Köln, München, Hamburg, Berlin, die sind weiter drüber. Da ist es überhaupt nicht möglich, etwas in dem Rahmen zu finden, auch jetzt mit 440 Euro nicht. Das ist zwar ein Schritt in die richtige Richtung und Studierende werden definitiv davon profitieren, jetzt zu Beginn des Sommersemesters, wenn es kommt, aber gleichzeitig reicht es überhaupt nicht aus. Also wir fordern zum Beispiel, dass es ortsabhängig sein könnte, die Wohnkostenpauschale. Das heißt, dass die Wohnkostenpauschale das aktuelle Mietniveau in der jeweiligen Stadt berücksichtigt, sodass es überhaupt möglich ist, zum Beispiel in Berlin oder in Hamburg oder in München etwas zu finden für Studierende.
0: Schauen wir nochmal genauer auf die Zahlen. Also BAföG macht im Schnitt nur noch gut 13,8% des studentischen Einkommens aus. Jobs dagegen 43%. Sie haben es eben schon angedeutet. Das BAföG war eigentlich mal ein Instrument gedacht, um ein Vollzeitstudium zu garantieren. Davon kann man ja jetzt überhaupt nicht mehr sprechen dann.
5: Genau, das ist richtig. Also das BAföG war ja mal so gedacht, dass das Studium weniger von der sozialen Herkunft der Studierenden abhängt. Und wenn man sich anschaut, wer gerade so an Hochschulen studiert, sind das vor allem natürlich Kinder aus AkademikerInnenfamilien. Und das liegt auch darin, dass das BAföG nicht die eigentliche Funktion erfüllt und genau diese Hürde nimmt, sondern das BAföG erreicht wirklich kaum Studierende. Das BAföG ist aktuell auch mit 50% Rückzahlung verbunden, also gedeckelt mit etwa 10.000 Euro. Aber das ist auch ein Kriterium, weswegen weniger Studierende BAföG beantragen, weil eben die Angst vor der Verschuldung ganz akut ist für viele Studierende. Und Studierende machen sich dann natürlich Sorgen und überlegen sich vielleicht dann kein BAföG zu beantragen. Gleichzeitig die Wartezeiten sehr lang. Also wenn man sich zum Beispiel Studierende in Thüringen anschaut, die warten bei vollständig eingereichtem Antrag im Schnitt 6 Monate auf ihr BAföG. Und in dieser Zeit gibt es Studierende, die dann eben fast Vollzeit arbeiten und eben nicht ihr Studium normal aufnehmen können. Und dann führt das auch dazu, dass Studierende ihr Studium Studium abbrechen.
0: Das heißt, wenn ich das nochmal zusammenfasse, es geht um Chancengleichheit und um die soziale Frage.
5: Genau, vor allem das. Also das BAföG, das zeigt die Studie auch, sollte eigentlich viel mehr Studierende erreichen, damit überhaupt ein Vollzeitstudium möglich ist. Das tut es aber nicht. Und deshalb macht das vor allem zur sozialen Frage, aber natürlich auch zur Frage, wer kann überhaupt weiter studieren. Also das ist ja nicht nur, wer fängt erstmal ein Studium an, sondern wer bleibt auch im Studium und kann sich das leisten, ein Studium auch bis zum Ende zu führen.
0: Jetzt ist die BAföG-Novelle der Bundesregierung in Planung. Wie sehr haben Sie die Hoffnung, dass möglicherweise auch durch solche Studien, wie sie heute erschienen sind, noch etwas daran zu ändern bzw. zu verbessern sein könnte?
5: Die Studie bestätigt nochmal die wirklich alarmierende Lage, auf die wir schon sehr lange hinweisen, und bestätigt auch, dass es wirklich gravierende Probleme gibt, die aktuelle BAföG-Novelle lösen muss. Und wir hoffen, dass es natürlich ein Alarmsignal ist, ein weiteres, dass die Bundesregierung, dass der Bundestag diese Anliegen ernst nimmt und das berücksichtigt. Also wir haben natürlich Forderungen, die jetzt über diese Novelle hinausgehen, die sind uns auch sehr wichtig, nämlich, dass es nicht ausreicht, die Bodenkostenpauschale, dass die Grundbedarfe nicht ausreichen, dass das alles berücksichtigt wird in einer BAföG-Novelle, damit die Bundesregierung ihr Versprechen von einer großen BAföG-Novelle, die tatsächlich Studierenden hilft, halten kann.
0: Die aktuell geplante BAföG-Novelle reicht nicht aus. Das kritisiert Katharina Rummenöller vom studentischen Dachverband FZS hier in Campus und Karriere.

0: Wer sich bei Glatteis oder beim Fahrradunfall das Handgelenk bricht oder eine künstliche Hüfte braucht, der landet auf dem Tisch von Chirurginnen und Chirurgen. Die haben ihr Handwerk im Studium an Präparaten oder Knochen aus Plastik gelernt, aber die Möglichkeit, Operationen wirklich realitätsnah zu simulieren, die fehlt weitestgehend. In Köln bietet ein Unternehmen da eine auf den ersten Blick ungewöhnliche Option an, und zwar simulierte Operationen mit Hilfe von Leichenteilen. Mein Kollege Martin Schütz hat sich das angesehen. Martin, was passiert da konkret?
1: Also die Firma hat eine Maschine entwickelt, mit der Knochen gebrochen werden können, so wie das dann auch in der Realität passiert, weil eben jemand vom E-Roller stürzt, einen Sportunfall hat oder ausrutscht. Die Knochen, die befinden sich noch in menschlichen Leichen oder in Leichenteilen, und die Körper sind zunächst mal tiefgefroren eingelagert, werden dann aufgetaut, und mit Hilfe der Maschine entsteht dann eben der jeweilig bestellte Bruch.
0: Jetzt klingt das erstmal für Laien doch etwas befremdlich. Die Kunden und Kundinnen dieser Firma können also dann aus unterschiedlichen Brüchen auswählen.
1: Ja, Henning Röth-de-Rouet ist Geschäftsführer von Rimasis, und das Unternehmen bietet nach eigener Aussage eine große Bandbreite an Schulungs- und Trainingsmöglichkeiten an.
2: Wir sind in der Lage, knapp 180 verschiedene Frakturmuster, wie sie im echten Leben vorkommen, durch Stürze, durch Unfälle zu simulieren. Und die können wir in beliebiger Zahl reproduzieren, sodass komplette Trainingscurricula von Unikliniken, von Unfallkliniken durch uns abgebildet werden können.
1: Ja, dazu stehen in Köln auch Trainingsräume in der Firmenzentrale zur Verfügung, und darin finden dann die jeweiligen Seminare statt.
0: Du warst da vor Ort, hast dir das angesehen. Mhm. Wie genau läuft so ein Training ab?
1: Also als ich vor Ort war, da haben 4 chirurgische Teams aus den USA dort trainiert, wie sie eine bestimmte Wirbelsäulenfraktur operieren. Dazu wurden im Vorfeld 4 menschliche Oberkörper aufgetaut und mit dann entsprechenden Brüchen an der Wirbelsäule versehen. Die Teams haben dann wie in einem normalen OP-Saal um das jeweilige Präparat herumgestanden. Dazu war da noch jeweils ein Trainer pro Team zugeordnet, und nach jedem Arbeitsschritt wurde eine Röntgenaufnahme von dem Präparat gemacht, damit kontrolliert wurde, wie ist der Arbeitsschritt ausgeführt worden, was lief gut, was ist schwierig und was muss dann als nächstes gemacht werden.
0: Was bringt diese Methode Medizinerinnen und Medizinern im Gegensatz zu herkömmlichen Methoden?
1: Naja, sie lernen unter Bedingungen, die sonst in der Aus- und Weiterbildung von Chirurgen eigentlich nicht vorkommen. Also im Studium sind oft erstmal Plastikknochen im Einsatz, bei denen keine Haut, kein Fettgewebe, keine Muskeln, keine Sehnen und so weiter vorhanden sind. Das ist hier anders, sagt Professor Bertil Bouillon. Er leitet die Klinik für Orthopädie, Unfallchirurgie und Sporttraumatologie am Klinikum in Köln-Mierheim.
3: Jetzt hat man alles in einem, eigentlich sehr, sehr real, bis auf die Blutung, die nicht da ist. Aber ich kann Nerven verletzen, ich kann Gefäße verletzen und ich kann den Zugangsweg zu der Fraktur entsprechend trainieren und habe dann auch tatsächlich eine Fraktur im Knochen, die ich dann mit dem Weichteil zusammen eben wieder korrekt einstellen muss.
1: Ja, aus seiner Sicht ersetzt ein solches Training dort ungefähr 10 Operationen, die sonst an einem lebenden Patienten durchgeführt werden müssen.
0: Und eignet sich das Ganze auch als Ausbildung für Studierende?
1: Aus seiner Sicht nicht, weil Studierende erstmal eben die Basis lernen müssen und hier bei diesem Angebot ganz spezielle Fälle simuliert werden. Das Angebot ist daher nur für Medizinerinnen und Mediziner sinnvoll, die beispielsweise in der Facharztausbildung sind oder schon spezialisiert sind und dann wirklich eine ganz komplexe Konstellation trainieren und bewältigen wollen.
0: Jetzt wird ja da an menschlichen Körpern gearbeitet. Mhm. Woher stammen die?
1: Die meisten aus den USA. Das Unternehmen sagt selbst, dass es sich um Freiwillige handelt, die sich der Forschung nach ihrem Tod zur Verfügung stellen. Und der Leichnam wird dann nach dem Tod eingefroren und nach Deutschland gebracht.
0: Und was passiert dann mit den Körpern, wenn die Trainings durchgeführt wurden?
1: Also nach jedem chirurgischen Training werden die Präparate zugenäht, verpackt und in der Regel dann eingeäschert. Und die Asche wird auf einer Friedwiese verstreut. So zumindest teilt das Unternehmen das mit.
0: Martin Schütz hat sich für uns eine ungewöhnliche, aber sehr realitätsnahe Weiterbildungsmöglichkeit für Chirurgen zeigen lassen, um Operationen von Knochenbrüchen zu trainieren. Vielen Dank, Martin.

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Bundeskanzler Merz hat die Wahl des AfD-Politikers Rausch zum Landtagspräsidenten von Sachsen-Anhalt verurteilt. Bei einer Veranstaltung des Handelsblatts sagte Merz in Berlin, der Extremismus dringe mit Wucht in die Parlamente ein. Merz nannte die Wahl einen historischen Einschnitt. Angesichts der geheimen Wahl wisse man nicht, von wem der AfD-Kandidat seine Stimmen erhalten habe. Der Bundeskanzler mahnte aber, wer einen Abgeordneten einer rechtsextremen Partei zum Landtagspräsidenten wähle, müsse das mit seinem Gewissen vereinbaren. Mit den Werten der CDU sei dies nicht vereinbar. Der neu gewählte Landtagspräsident Rausch hatte zuvor beim Online-Portal News erklärt, auch mit Stimmen der CDU gewählt worden zu sein. Auch bei der Wahl des AfD-Spitzenkandidats Siegmund zum Ministerpräsidenten im Dezember rechne er mit diesen Stimmen aus der CDU-Fraktion. Der CDU-Fraktionschef in Sachsen-Anhalt Schulze äußerte sich zu Rauschs Aussagen auf Anfrage nicht. Der Unionsfraktionschef im Bundestag Frei hatte es gestern als Spekulation zurückgewiesen, dass CDU-Abgeordnete der AfD geholfen haben könnten. Bundespräsident

0: für die Würde und Selbstbestimmung der Palästinenser und die Perspektive auf ein friedliches Zusammenleben im Nahen Osten. Am 7. Oktober 2023 hatten Terrorkommandos der Hamas rund 1200 Menschen getötet. 251 wurden in
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1: Es ist 16 Uhr, die aktuellen Meldungen mit Nico Mader.
2: Der seit 10. September 2026 vermisste 88-jährige Mann wurde leblos im Wald bei Eberhausen aufgefunden. Ein Spaziergänger fand den Leichnam des Mannes am Dienstagnachmittag, also gestern, rund 25 Kilometer von dessen Wohnort entfernt in einem Waldgebiet bei Ebershausen, Flecknadelepsen. Die Leiche lag unweit des PKW, mit dem der Mann seinerzeit verschwunden war. Wie die Polizei mitteilt, gibt es keinen Hinweis auf ein Fremdverschulden. Die 12 Jahre alte Cheyenne Sophie S. aus Göttingen wird seit gestern Mittag vermisst. Da sie überregional vernetzt ist, könnte sie sich neben Göttingen auch unter anderem in Nordhain, im Raum Hannover oder in Dortmund aufhalten. Die Jugendliche ist etwa 1,60 Meter groß, hat schulterlanges schwarzes bis dunkelbraunes Haar und blaue Augen. Durch ihr Make-up wirkt sie vermutlich älter. Sie ist vermutlich mit einem braunen zweiteiligen Strickset und schwarzen Schuhen der Marke Vans bekleidet. Mit sich führt sie eine kleine weiße Chanel-Tasche. Wer Cheyenne Sophie es gesehen hat, wird gebeten, sich bei der Polizei Göttingen zu melden. Mehr als jede dritte studierende Person in Deutschland ist von Armut betroffen. Das geht aus einer Pressemitteilung des Paritätischen Gesamtverbands und des Deutschen Studierendenwerks hervor. Es wird deutlich, wie wenig das BAföG die tatsächlichen Kosten alleinlebender Studierender bislang aufhängt. Auch ein strukturelles Problem spiele hier eine Rolle. Die Reichweite des BAföG ist stark gesunken und erreicht damit Anspruchsberechtigte deutlich weniger.
1: Das war Nico Mader.

0: wird es dann aber bewölkt und in der Nacht dann regnerisch bei 6 Grad Tiefstemperatur. Die nächsten Tage zeigt sich der Herbst von seiner sehr nassen Seite. Morgen und Freitag fällt Regen, dazu weht ein böig auffrischender Wind und es wird deutlich kälter. Die Höchstwerte sinken von heute 23 Grad auf 12 Grad am Freitag. Was heißt, die Winterjacke, die Übergangsjacke kann jetzt auf jeden Fall so richtig ausgenutzt werden die nächsten Tage. Und wir schauen jetzt nochmal auf die Straßen im Sendegebiet. Die Kreisstraße 425 zwischen Moringen und Großenrode wird bis voraussichtlich Ende Oktober auf einer Länge von rund 300 Metern voll gesperrt. Die Sperrung beginnt an der Ausfahrt zum Vorwerk Holtenzen und verläuft in Richtung Großenrode. Grund sind Bauarbeiten, bei denen Rohre neu verlegt und anschließend die Fahrbahnoberfläche erneuert wird. Eine Umleitung über Scheddinghausen wird eingerichtet. VerkehrsteilnehmerInnen und Verkehrsteilnehmer werden gebeten, der ausgeschilderten Strecke zu folgen und mögliche Verzögerungen einzuplanen. Am Forsthausweg in Nordheim und an der Achtenkirchenstraße kommt es bis zum 30. Oktober zeitweise zu Sperrungen. Grund sind Arbeiten an den Abwasserkanälen. Die Sperrung erfolgte abschnittsweise für jeweils einzelne Tage und gelten nur während der Arbeiten am Tag. Außerhalb der Arbeitszeiten werden die Arbeitsbereiche gesichert und die Straßen können wieder befahren werden. Und die Blitzer stehen heute im Landkreis Göttingen in Duderstadt, Kleichen, Friedland, Bad Lauterberg und Herzberg und im Landkreis Nordheim im Raum Moringen und Nordheim. Die semistationäre Messanlage Elis ist zudem im Raum Kahlefeld im Einsatz. Allen unterwegs eine gute und sichere Fahrt, das waren die Stadtradio Göttingen Lokalnachrichten. Die nächste Ausgabe gibt's dann wieder zur vollen Stunde um 17 Uhr und um halb schalten wir wie immer zu den internationalen Meldungen unserer Kolleginnen vom Deutschlandfunk.
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0: Einen wunderschönen guten Nachmittag und herzlich willkommen hier bei Mittendrin, Ihrem Nachmittagsmagazin auf der 107,1. Ich bin Sophie Bross und begleite Sie heute durch die Sendung und die Mitte der Woche, also diesen Mittwochnachmittag. Ich freue mich, dass Sie eingeschaltet haben. Und natürlich ist wieder einiges los hier im Landkreis, wie auch nicht hier. Nämlich am vergangenen Wochenende gab es den Wettbewerb Local Heroes, also genauer gesagt das Halbfinale. Da war Charlene Riekewitsch für uns bei der Veranstaltung und berichtet gleich darüber. Und dann geht es in der nächsten Stunde auch noch um die Landesgartenschauentwürfe. Und was da so eigentlich alles in Duderstadt geplant ist mit den Gewinnerentwürfen, das hat Nico Mahler gleich für Sie. Aber zunächst, we are holding out for a hero, genauso wie Bonnie Tyler. Dieser Song kommt jetzt, bevor wir dann über die Local Heroes erfahren.

Lauter Bass, gute Stimmung und jede Menge Nervenkitzel. Am vergangenen Samstag stand das Halbfinale des Wettbewerbs Local Heroes Niedersachsen an. 7 Acts gaben alles auf der Bühne, um sich einen Platz im niedersächsischen Landesfinale im November zu sichern. Die Jury machte es spannend und schickte am Ende sogar 3 Acts statt wie gewohnt 2 in das große Finale. Janine Riekewitsch war bei der Veranstaltung anwesend und hat nach der Entscheidung mit den Gewinner-Acts gesprochen und den Bass eingefangen.

0: Auch in diesem Jahr bewarben sich wieder zahlreiche junge Musiktalente für Loke Heus Niedersachsen. Am Samstag traten im Semifinale 6 Bands und ein Solo-Act gegeneinander an, um sich für das anstehende Landesfinale zu qualifizieren. In diesem Jahr gab es dabei eine Besonderheit. Statt wie üblich 2 Formationen schafften dieses Mal gleich 3 Acts den Einzug in die nächste Runde. Zu den qualifizierten Gewinnern gehört auch die Newcore-Band Tessent aus Braunschweig und Umgebung. Für die Musiker kam der Erfolg am Ende vollkommen überraschend. So Gustav von der Band Tessent.
1: Ja, also ich glaube auch, wir haben da, also einfach weil wir aus dem Genre ja so schon nochmal ein bisschen rausgestochen sind, hat keiner von uns so richtig damit gerechnet. Wir haben gemerkt, ja, wir kommen gut an. Aber irgendwie waren alle so, ja, entweder sind wir voll gut angekommen oder es wird halt so unterer Platz, egal, wir hatten Spaß. Von daher würde ich sagen, überrascht sind wir alle. Und sehr happy natürlich, also.
0: Musikalisch war der Abend vor allem von energiegeladenem Punkrock geprägt. Für eine besondere Note sorgte dabei die Band Wise of Jesus. Entstanden aus einem Kirchenchor, trat die Band unter anderem mit einem plattdeutschen Titel an. Dass die Entscheidung, auf Plattdeutsch zu singen, schließlich zum Einzug ins Landesfinale führen würde, kam für die Musiker wie Bandmitglied Pascal allerdings vollkommen unerwartet.
2: War erst so eine witzige, dumme Idee eigentlich nur. Und irgendwann dachten wir uns, okay, machen wir mal, übersetzen wir mal irgendwas. Oder lassen übersetzen, eher gesagt. Und dann haben wir uns das eine Jahr letztes Jahr angemeldet und ja, dann auch so eigentlich nur so zum Joke dahin gefahren, so ein bisschen Spaß haben und dann ja, gewonnen irgendwie. Und heute war es gefühlt genauso.
0: Eine weitere Neuheit in diesem Jahr war das direkte Live-Coaching nach jedem Auftritt. Die Bands erhielten unmittelbar nach ihrer Show Feedback zu Kriterien wie musikalischer Qualität, Bühnenpräsenz und Gesamteindruck. Als dritter Act sicherte sich die antifaschistische Deutsch-Pop-Punk-Band Rosbad aus Goslar das Ticket für Hannover und nimmt wertvolle Impulse aus dem Coaching-Gespräch mit in die Vorbereitung.
3: Also das Feedback war für uns sehr informativ. Ich glaube, wir konnten da viel positive und negative Dinge mitnehmen.
4: Ja, wir haben ein paar Tipps bekommen, wie wir uns auf der Bühne besser miteinander verhalten können und wie wir einfach besser zusammenspielen.
3: Und ich denke, wir versuchen das schnellstmöglich umzusetzen.
4: Genau.
0: Mit einem breiten Spektrum von Punkrock bis hin zu Gothic bot das Semifinale eine vielseitige Bühne für den Nachwuchs. Am meisten überzeugen konnten an diesem Abend Tessent, Wise of Jesus und Rosebud. Für diese 3 Formationen geht die Reise nun weiter. Am 7. November treten sie beim großen Landesfinale von Loke Heus Niedersachsen in Hannover an.
5: Das war ein Beitrag von Charlene Rekewitsch über das Musikevent Loke Heus Niedersachsen. Und wer weiß, vielleicht sind sie dann big in Niedersachsen. Ein anderer, der groß woanders geworden ist, das ist Alphaville, und zwar big in Japan.

Das war Japanese Boy. Es ist 16.21 Uhr. 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Und damit Sie auch weiterhin gut informiert in diesen Nachmittag oder auch Feierabend kommen, schalten wir gleich rüber zu den internationalen Meldungen unserer Kolleginnen vom Deutschlandfunk. Natürlich nach ein bisschen guter Musik. Hier geht es nämlich weiter mit Entre dos Tiers von Heroes del Silencio.

0: 16.30 Uhr, die Nachrichten. Mehr als ein Drittel der Studenten in Deutschland ist einer Auswertung des Paritätischen Gesamtverbands zufolge von Armut betroffen. Bei Alleinlebenden sei die Armutsquote sogar noch höher. 82% hätten im Monat weniger als 1.445 Euro zur Verfügung. Grundlage der Auswertung sind Daten des Mikrozensus. Eine besondere Belastung stellten die Wohnkosten dar. Mehr als die Hälfte der alleinlebenden Studenten müsse mindestens die Hälfte des verfügbaren Einkommens für die Miete ausgeben. Der Paritätische Gesamtverband und das Studierendenwerk kritisierten, das BAföG halte mit den Lebenshaltungskosten nicht Schritt. Ein Mitglied der russischen Hackergruppe Zilin ist festgenommen und nach Deutschland ausgeliefert worden. Wie das nordrhein-westfälische Innenministerium in Düsseldorf mitteilte, hatten Ermittler die Gruppe infiltriert und über Monate beobachtet. Zilin gilt als eines der aggressivsten Hackernetzwerke weltweit. Der nordrhein-westfälische Innenminister Reul sprach von einem historischen Erfolg. Seinen Angaben zufolge wurde der Mann in Japan festgenommen. Am vergangenen Freitag sei er nach Deutschland überführt worden. Der 28-jährige Russe soll für einen Ransomware-Angriff auf ein deutsches Logistikunternehmen verantwortlich sein. Dabei soll er die Firma mit der Veröffentlichung gestohlener Daten erpresst haben. Bundeskanzler Merz hat sich zur Wahl des AfD-Politikers Rausch zum Landtagspräsidenten in Sachsen-Anhalt geäußert. Er sagte in Berlin, wer genau für Rausch gestimmt habe, wisse wegen der geheimen Wahl zwar niemand. Gleichwohl gelte, dass jemand, der seine Stimme der AfD gebe, das Spiel der Extremisten spiele und Glaubwürdigkeit zerstöre. Mit den Werten seiner Partei, der CDU, vertrage sich das nicht. Merz betonte, Deutschland sei darauf angelegt, Macht zu teilen und Kompromisse zu erzwingen. Es gäbe aber Kräfte, die diese DNA der Demokratie außer Kraft setzen wollten. Der Extremismus, so der Kanzler, dringe mit Wucht in die Parlamente ein. Merz appellierte zudem an Grüne und SPD in Berlin, keine Regierung gemeinsam mit der Linkspartei zu bilden. Er erinnerte daran, dass auch eine schwarz-grün-rote Koalition möglich wäre. Im Landtag von Sachsen-Anhalt wollen AfD und BSW einem Bericht zufolge bald einen gemeinsamen Antrag zur Ukraine-Politik verabschieden. Ein entsprechender Entwurf liegt der deutschen Presseagentur vor. Der Landtag soll demnach feststellen, dass die Politik der Sanktionen gegen Russland sowie der Waffenlieferungen und finanziellen Hilfen an die Ukraine gescheitert sei. Die Landesregierung werde in dem Antrag aufgefordert, sich für eine friedensschaffende Politik einzusetzen, insbesondere durch eine Initiative im Bundesrat. BSW-Fraktionschef Schulze sprach von einem Signal an Berlin. Laut Grundgesetz ist für die Außenpolitik im Wesentlichen der Bund zuständig. Die französische Polizei setzt im Zusammenhang mit den Schülerprotesten vorerst keine Schockgranaten mehr ein. Das teilte Innenminister Nunez mit. Solche Granaten hatten zu schweren Verletzungen geführt. Anfang der Woche wurde einem 15-Jährigen eine Hand abgerissen. Unklar ist, ob der Junge von der Granate getroffen wurde oder ob er sie selbst aufgehoben hatte, um sie zurückzuwerfen. Auch heute gab es wieder Demonstrationen und Zusammenstöße mit der Polizei. In etwa 530 Schulen fiel nach Angaben der Regierung der Unterricht aus. Das sind allerdings deutlich weniger als gestern. Menschenrechtsgruppen und Oppositionspolitiker warfen der Polizei in den vergangenen Tagen die Anwendung unverhältnismäßiger Gewalt vor. Allerdings gibt es auch auf Seiten der Sicherheitskräfte viele Verletzte. Die US-Schauspielerin Eva Marie Saint ist tot. Sie starb im Alter von 102 Jahren in Los Angeles. Zu ihren bekanntesten Filmen gehört Der unsichtbare Dritte von Alfred Hitchcock. Gleich für ihren ersten Kinoauftritt in Die Faust im Nacken von Elia Kazan erhielt Eva Marie Saint 1955 den Oscar als beste Nebendarstellerin. Darin spielte sie an der Seite von Marlon Brando. Das Wetter. Meist heiter im Norden und später auch im Westen dichtere Wolken, mitunter etwas Regen, abends im Südwesten gebietsweise Gewitter. Höchstwerte 17 bis 26 Grad. Morgen überwiegend stark bewölkt und teils länger anhaltender und kräftiger Regen. Im Nordwesten einzelne Gewitter bei 13 bis 21 Grad. Und die weiteren Aussichten. Am Freitag bedeckt und von Nordwesten Richtung Donau ausweitender Regen. Im Südosten lange Zeit heiter. 12 bis 17 Grad. Das waren die Nachrichten.
1: Vielen Dank an die Kolleginnen vom Deutschlandfunk. Jetzt geht's wieder weiter mit dem Stadtradio Göttingen auf der 107,1. Und wir ergänzen auch nochmal mit dem Wetter hier in Südniedersachsen. Aktuell haben wir klaren Himmel und Sonnenschein bei 23 Grad. Und während es heute noch sonnig ist, im Verlauf des Abends wird es aber ein bisschen bewölkt und in der Nacht dann bewölkt und regnerisch bei 6 Grad Tiefstemperatur. Die nächsten Tage zeigt sich der Herbst dann von seiner nassen Seite. Also genießen Sie heute noch die letzten Sonnenstrahlen, nämlich morgen und Freitag fällt Regen aus dichten Wolken. Dazu weht ein böig auffrischender Wind und es wird deutlich kälter. Die Höchstwerte sinken von heute 23 Grad auf 12 Grad bis Freitag. Das waren die internationalen Meldungen unserer Kolleginnen vom Deutschlandfunk und das Wetter. Und hier gibt's gleich einen kleinen Beitrag über die Landesgartenschau in Duderstadt, was da jetzt gerade so die Pläne sind und welche Entwürfe dort in Erwägung gezogen wurden nach Down Under von Man at Work.

0: Das war Down Under von Man at Work. Die besten Entwürfe liegen nun auf dem Tisch. Das Preisgericht zur Landesgartenschau 2030 in Duderstadt hat ihre Gewinnerentwürfe ausgewählt und vorgestellt. Nico Mader berichtet.
1: Der Siegerentwurf stammt vom Berliner Büro Panorama. Zentral bei diesem Entwurf war ein neuer Tunnel durch den Wald. Landschaftsarchitektin Janina Geckler.
2: Unser Wettbewerbsbeitrag schlägt vor, den Tunnel der Wallquerung leicht zu verschieben. Im Bestand ist dieser leicht vom Hauptweg abgerückt und nicht intuitiv auffindbar. Mit unserem Entwurf wollen wir somit in einer starken Wegeführung den Stadtpark mit den Bürgergärten verbinden, die Verbindung zwischen Altstadt und Schulcampus über den Wall intuitiv auffindbar machen.
1: Mehr diskutiert als diese neue Wegführung wird in der Bewertung des Preisgerichts die vorgesehene Aussichtsplattform, die zugleich eine Rampenanlage für den Wall werden könnte. Ob der bauliche Aufwand und der Erlebniswert dabei in einem angemessenen Zusammenhang stehen, war eine zentrale Frage, die die Jury beschäftigt hat. Zur Umsetzung der einzelnen Ideen muss der Rat die entsprechenden Beschlüsse fassen. Das betrifft auch einen möglichen neuen Standort für die Freilichtbühne im Stadtpark. Bürgermeister Thorsten Feike zeigte sich zufrieden mit den Entwurfssiegern.
3: Am Anfang waren es insgesamt 23 Entwürfe und wir hatten 2 Tage Zeit, den besten Entwurf zu küren. Und das war am Anfang schon etwas schwierig. Aber nachdem wir eine tolle Fachjury gehabt haben, die uns die Unterschiede erklärt hatte, ging es dann doch relativ zügig, sodass wir pünktlich am zweiten Tag dann auch fertig waren. Und die 3 Entwürfe, die wir heute hier sehen, das sind auch wirklich die Entwürfe, die nicht nur ein großer Teil, sondern auch wirklich alle hier im Finale gesehen haben.
1: Das Verfahren zur Auswahl der Gewinner lief laut Angaben des Preisgerichts anonym ab. Über die weiteren Planungen muss ab November dann ein neu besetzter Rat der Stadt Duderstadt abstimmen.
0: Die Entwürfe können Sie übrigens selbst begutachten. Am kommenden Wochenende stellt die Stadt sie in der geöffneten Stadtwerkstatt aus. Das Planungsbüro zur Landesgartenschau in der Marktstraße. Und wer weiß, vielleicht gibt's ja noch den ein oder anderen Baum, der da gepflanzt wird. Vielleicht auch noch einen Lemon Tree wie bei Fuß Garden.

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1: Mit unter anderem Ludwig van Beethoven und Johannes Brahms präsentiert der Pianist Dongping Wang sein Können in der Universitätsmedizin Göttingen. Dongping Wang ist ein Virtuose am Klavier. Er wurde 2002 in China geboren und studiert aktuell an der Hochschule für Musik, Theater und Medien in Hannover. Er ist mehrfacher Preisträger von internationalen und nationalen Preisen und spielt Konzerte in China und Europa. Nun spielt Dongping Wang ein Konzert im Rahmen der Reihe Klassik im Klinikum. Heute um 19 Uhr tritt der Pianist in der Osthalle der Universitätsmedizin Göttingen auf. Eine Comedy-Show der besonderen Art erwartet Sie heute in Göttingen. Die 23. Komische Nacht verspricht einen Abend mit gleich 5 verschiedenen Künstlern auf einmal. Die Besonderheit: die Künstler wechseln zwischen verschiedenen Cafés, Bars und Restaurants, während die Gäste sitzen bleiben. Dabei sind unter anderem Laura Brümmer, Hanna Eschenhagen und Ben Schafmeister heute um 19.30 Uhr unter anderem im Saal der Musa zur 23. komischen Nacht. Nach einem Sturz ist die 80-jährige ehemalige Schauspielerin Frau Winkler auf Hilfe angewiesen. Ihre Tochter Emmy ist mit der Pflege völlig überfordert. Die Lösung ist ein Pflegeroboter, der von der Krankenkasse gestellt wird. Nach vehementem Widerstand von Frau Winkler entwickelt sich eine Freundschaft zwischen ihr und dem Roboter, den sie Pavlovich nennt. Der Film Frau Winkler verlässt das Haus beschäftigt sich mit Fürsorge, Verlust und menschlicher Widerstandskraft in einer zunehmenden Welt voller Technik. Heute um 20 Uhr im Méliès. Das war unser Veranstaltungskalender, zusammengestellt von Elisabeth Christine Frigge für Sie. Ich hoffe, für Sie war das ein oder andere dabei, worauf Sie sich jetzt schon freuen können. Und weiter geht's hier jetzt gleich mit den Lokalnachrichten. Dann um 17 Uhr, aber vorher gibt's noch ein bisschen Musik. Und zwar The Door von Teddy Swims. Es ist 16.51 Uhr.

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1: Es ist 17 Uhr, die aktuellen Meldungen mit Nico Mader.
2: Der seit 10. September 2026 vermisste 88-jährige Mann wurde leblos im Wald bei Eberhausen aufgefunden. Ein Spaziergänger fand den Leichnam des Mannes am Dienstagnachmittag, also gestern, rund 25 Kilometer von dessen Wohnort entfernt in einem Waldgebiet bei Ebershausen, Flecknadelepsen. Die Leiche lag unweit des PKW, mit dem der Mann seinerzeit verschwunden war. Wie die Polizei mitteilt, gibt es keinen Hinweis auf ein Fremdverschulden. Die 12 Jahre alte Cheyenne Sophie S. aus Göttingen wird seit gestern Mittag vermisst. Da sie überregional vernetzt ist, könnte sie sich neben Göttingen auch unter anderem in Nordhain, im Raum Hannover oder in Dortmund aufhalten. Die Jugendliche ist etwa 1,60 Meter groß, hat schulterlanges schwarzes bis dunkelbraunes Haar und blaue Augen. Durch ihr Make-up wirkt sie vermutlich älter. Sie ist vermutlich mit einem braunen zweiteiligen Strickset und schwarzen Schuhen der Marke Vans bekleidet. Mit sich führt sie eine kleine weiße Chanel-Tasche. Wer Cheyenne Sophie es gesehen hat, wird gebeten, sich bei der Polizei Göttingen zu melden. Mehr als jede dritte studierende Person in Deutschland ist von Armut betroffen. Das geht aus einer Pressemitteilung des Paritätischen Gesamtverbands und des Deutschen Studierendenwerks hervor. Es wird deutlich, wie wenig das BAföG die tatsächlichen Kosten alleinlebender Studierender bislang aufhängt. Auch ein strukturelles Problem spiele hier eine Rolle. Die Reichweite des BAföG ist stark gesunken und erreicht damit Anspruchsberechtigte deutlich weniger.
1: Das war Nico Mader mit den Lokalnachrichten und nun werfen wir nochmal einen Blick auf das Wetter und die Verkehrsmeldungen hier in Südniedersachsen. Aktuell ist es sonnig bei 20 Grad in Göttingen. In Walkenried messen wir 21 Grad und in Nordheim sind es momentan auch noch 20 Grad. Heute ist

0: 125 zwischen Moringen und Großenrode wird bis voraussichtlich Ende Oktober auf eine Länge von rund 300 Metern voll gesperrt. Die Sperrung beginnt an der Ausfahrt zum Vorwerk Holtensen und verläuft in Richtung Großenrode. Grund sind Bauarbeiten, bei denen Rohre neu verlegt und anschließend die Fahrbahnoberfläche erneuert werden. Eine Umleitung über Schnedinghausen ist eingerichtet. Verkehrsteilnehmer werden gebeten, der ausgeschilderten Strecke zu folgen. Die Schlesische Straße ist vollständig gesperrt. Grund für die Sperrung sind Bauarbeiten der Harzenergie, die in drei Abschnitten durchgeführt werden. Während der Baumaßnahme wird in der Hohensteiner Straße ein absolutes Halteverbot eingerichtet. Dieses ist erforderlich, da für die Durchführung der Arbeiten die bestehende Einbahnstraßenregelung vorübergehend aufgehoben wird. Die Tiefbauarbeiten in der Dahlmannstraße in Göttingen befinden sich mittlerweile im dritten Bauabschnitt. Die Baumaßnahme konzentriert sich auf den Bereich in Richtung Herzberger Landstraße, einschließlich des Kreuzungsbereich Herzberger Landstraße, Dahlmannstraße. Der Eichendorfplatz bleibt auch im dritten Bauabschnitt weiterhin gesperrt. Die Tiefbauarbeiten in diesem Bereich dauern voraussichtlich bis März 2027. Die Blitzer stehen heute im Landkreis Göttingen, in Duderstadt, Gleichen, Friedland, Bad Lauterberg und Herzberg und im Landkreis Nordheim im Raum Moringen und Nordheim. Die semistationäre Messanlage Alice ist zudem im Raum Kahlefeld im Einsatz. Allen unterwegs eine gute und sichere Fahrt. Das waren die Stadtradio Göttingen Lokalnachrichten. Die nächste Ausgabe gibt's dann wieder zur vollen Stunde um 18 Uhr. Und um halb schalten wir wie immer zu den internationalen Meldungen unserer Kolleginnen vom Deutschlandfunk.
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Einen wunderschönen guten Nachmittag und herzlich willkommen hier bei Mittendrin, Ihrem Nachmittagsmagazin auf der 107,1. Ich bin Sophie Bross und begleite Sie noch durch den Mittwochnachmittag, also durch die Mitte der Woche. Ich freue mich, dass Sie eingeschaltet haben und ich hoffe, dass Sie auch so langsam gut in den Feierabend kommen. Hier haben wir natürlich noch einige Beiträge für Sie, nämlich in der nächsten Stunde erfahren Sie, was es in Mohringen Neues gibt, nämlich dort gibt es im Stadtbild neue Stolpersteine zur Erinnerung an die Opfer des Nationalsozialismus. Mehr dazu hat gleich Charlene Rekewitsch für Sie. Und in unserer Rubrik Gut zu wissen lernt man auch immer einiges dazu. Mehr will ich da noch nicht vorwegnehmen. Jetzt gibt's erstmal Sabrina Carpenter mit Please, Please, Please.

0: In Moringen wird die Erinnerungskultur lebendig gehalten. Kürzlich wurde dort zum ersten Mal überhaupt Stolpersteine verlegt. Insgesamt 6 dieser Messingtafeln wurden in der Neuen Straße und der Langen Straße in das Pflaster eingelassen, um an das Schicksal vertriebener und ermordeter Menschen zu erinnern. Charlene Riekewitsch war bei der Verlegung vor Ort und hat mit dem Leiter der Aktion, Stefan von Huhn, über die Aktion gesprochen.
1: Die 6 Messingtafeln erinnern ab sofort an die Schicksale der jüdischen Familien Rothschild und Meierstein, die während des Nationalsozialismus verfolgt wurden. Das Gedenkprojekt wurde unter anderem durch das Engagement von Schülerinnen und Schülern der kooperativen Gesamtschule Moringen möglich gemacht. Stefan von Hühne, der die Verlegung geleitet hat, fasst die Familiengeschichte zusammen.
2: Beide waren Händler eigentlich. Die Familie Rothschild war dann relativ verarmt. Sie hatten keine Möglichkeit mehr zu arbeiten. Die Großmutter, die Sarah, die war sehr krank. Die ist dann nach Theresienstadt gekommen. Die Familie Rothschild, also Willi, Hildegard und der Sohn Herbert, die sind über Aalen nach ins Warschauer Ghetto transportiert worden und sind, da verliert sich die Spur. Wahrscheinlich sind sie gestorben oder an Hunger oder Krankheiten oder spätestens dann 3 Monate später bei den Deportationen nach Treblinka ins Vernichtungslager. Die Meiersteins waren schon sehr alt, als sie ihr Geschäft hier aufgegeben haben. Herr Meierstein wurde auch der war Mitte 70, als er dann verhaftet wurde, nach dem 9. November 38. Und dann haben sie hier aufgegeben und sind nach Aalen gezogen und später nach Theresienstadt, wo sie dann gestorben sind.
1: Neben der örtlichen KZ-Gedenkstätte laden nun auch Stolpersteine in Moringen zum Gedenken und Erinnern ein. Die Idee dazu stand schon seit über 10 Jahren im Raum. Den entscheidenden Anstoß gab schließlich eine Schülerin, die eine Facharbeit über die Geschichte der Familie Rothschild verfasste.
2: Also die Idee ist schon über 10 Jahre her. Ich mache seit 15 Jahren, fahre ich mit Jugendlichen nach Auschwitz. Das heißt, wir machen immer eine ganze Woche da. Und wir beteiligen uns auch schon immer am 9. November bei der Gedenkfeier in Northeim. Da sind immer Schülerinnen und Schüler der KGS Moring, die dort berichten von ihren Erfahrungen in Auschwitz und putzen dort die Northeimer Stolpersteine. Und es war immer die Frage, warum machen wir es in Moring nicht? Aber dazu muss erstmal so ein Punkt kommen. Und da war eine Schülerin, Amira Springer, die gesagt hat, sie will jetzt ihre Facharbeit über die Familie Rothschild schreiben. Und dann ging das Ganze, kam es in die Gänge und der Stadtrat, da war die Schülerin, haben im Stadtrat gesprochen und der Stadtrat hat einstimmig beschlossen, dass es in Moringen das geben soll.
1: Für die Engagierten geht es bei den Stolpersteinen jedoch nicht nur um den Blick zurück. Die Auseinandersetzung mit den historischen Vertreibungen schlägt für sie auch eine Brücke zu aktuellen gesellschaftlichen Debatten über Ausgrenzung und Teilhabe.
2: Es ist für mich wichtig, dass es ist ja eine Form von Ausgrenzung. Die Juden haben und Jüdinnen haben 350 Jahre hier in Moringen gelebt, gehörten zu Moringen dazu und plötzlich sollten sie nicht mehr dazugehören. Und das erinnert mich halt zum Beispiel an 2 Schülerinnen, die letztes Jahr Abitur gemacht haben, Sarah und Farah. Beide kamen aus Syrien und die gehören zu den Menschen, wo gefordert wird Remigration. Ja, die hier integriert sind, die super Deutsch sprechen, eine Bereicherung für die deutsche Gesellschaft sind, für unsere Gesellschaft und die sollen ausgegrenzt werden. Sie sollen nicht dazugehören. Und das ist für mich auch so ein wichtiger Punkt, so ein aktueller Punkt, der das verbindet.
1: Insgesamt erinnern nun 6 Stolpersteine in Moringen an das Schicksal der ehemaligen Mitbürger und Mitbürgerinnen, 4 für die Familie Rothschild und 2 für die Familie Meierstein. Mit dieser ersten Verlegung ist das Gedenken im Stadtbild verankert. Abgeschlossen ist es damit jedoch nicht. Weitere Stolpersteine sind für die Zukunft bereits in Planung.
0: Das war ein Beitrag von Charlene Riekewitsch über die erste Verlegung von Stolpersteinen in Moringen, die an die Opfer des Nationalsozialismus erinnern sollen. Weiter geht's mit Mina Richman und You Don't Like to Dance.

Too Sweet von Hussier. 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Draußen wird es ja die nächsten Tage so richtig herbstlich ungemütlich. Regen, 12 Grad, da darf es auf dem Teller ruhig ein bisschen wärmer werden. Und deshalb schauen wir heute mal, was unsere Region so gerade hergibt. Und zwar im Oktober haben Kürbis, Lauch, Kartoffeln, Möhren und jede Menge andere Herbstgemüsesaison. Und für die nächsten Regentage wäre mein Favorit ganz klar vielleicht eine kräftige Lauch-Kartoffelsuppe. Das ist ganz regional, saisonal und unkompliziert. Und dann muss man einfach nur Zwiebeln, Karotten, Kartoffeln in einen Topf machen. Ein bisschen später noch so schön eine Stange Lauch dazugeben, damit es auch noch einen guten Geschmack bekommt. Das Ganze dann nach einer Weile pürieren und dann noch ein bisschen Sahne dazu. Und das am besten noch mit einem schön Brot genießen. Ja, in Göttingen kann man auch immer dienstags, donnerstags und samstags auf den Wochenmarkt. Da gibt es auch immer ganz viel regionales, saisonales Gemüse. Und natürlich, Saison hat natürlich auch gerade der Kürbis. Da gibt es auch ganz viele verschiedene Rezepte. Zum Beispiel einen Auflauf, und zwar Kürbis ein bisschen in Scheiben schneiden, genauso wie Süßkartoffeln in Scheiben schneiden, dann alles immer abwechselnd in die Auflaufform und dann so ein bisschen Sahne oder ein bisschen Hirtenkäse drüber und dann einfach backen. Das kommt auch immer ganz gut und recht einfach. Hier geht's jetzt gleich weiter mit den internationalen Meldungen unserer Kolleginnen vom Deutschlandfunk. Es gibt aber noch ein bisschen Musik mit Nina Simone und I Put a Spell on You.

0: 17.30 Uhr. Die Nachrichten. Zum dritten Jahrestag des Überfalls der Hamas auf Israel hat eine zentrale Gedenkfeier in Berlin an die Opfer erinnert. Der israelische Botschafter Prosson sagte, der Angriff habe Auswirkungen bis nach Deutschland. In Berlin würden Juden auf der Straße, in der Universität oder der U-Bahn attackiert. Bundesinnenminister Dobrindt sagte, der 7. Oktober 2023 habe tiefe Wunden geschaffen. Antisemiten dürften nie wieder an die Macht kommen. Der CSU-Politiker verwies darauf, dass ein AfD-Politiker Landtagspräsident in Sachsen-Anhalt ist. Er verwies ebenso darauf, dass das Amt des regierenden Bürgermeisters in Berlin von der Linkspartei bekleidet werden könnte, die, so Dobrindt, offen Antisemiten in ihrem Umfeld dulde. Kurz vor dem Koalitionsausschuss der schwarz-roten Bundesregierung heute Abend hat Bundeskanzler Merz auf die Umsetzung der Beschlüsse zu Rente und Arbeitsmarkt gepocht. Beschlüsse werden von der Sitzung heute zwar nicht erwartet, es sollen aber Fahrpläne für die Umsetzung der Reformen aufgestellt werden. Merz verwies insbesondere auf das Vorhaben, das Arbeitszeitgesetz zu flexibilisieren. Die Union wirft dem SPD-geführten Arbeitsministerium vor, dazu keine Gesetzentwürfe zu liefern. Auch bei der geplanten Abschaffung der abschlagsfreien Rente nach 45 Beitragsjahren gibt es unterschiedliche Meinungen in der Koalition. Hier wollen CDU, CSU und SPD einen Kompromiss finden, indem man etwa Härtefallregeln für langjährig Versicherte einführt. Ein Streit zwischen der Deutschen Umwelthilfe und der Bundesregierung um das nationale Luftreinhalteprogramm wird den Gerichtshof der Europäischen Union beschäftigen. Das Bundesverwaltungsgericht in Leipzig legte dem EuGH mehrere zentrale Fragen zur Beantwortung vor. Dabei geht es vor allem darum, welche Prognosedaten für die alle 4 Jahre vorgesehene Änderung des Luftreinhalteplans genutzt werden müssen. Der Rechtsstreit beschäftigt schon seit mehreren Jahren die deutschen Verwaltungsgerichte. Die Umwelthilfe hält das Luftreinhalteprogramm für ungenügend. Die vorgelegten Daten seien nicht aktuell genug. Ein Mitglied der russischen Hackergruppe Chilin ist festgenommen und nach Deutschland ausgeliefert worden. Wie das nordrhein-westfälische Innenministerium in Düsseldorf mitteilte, hatten Ermittler die Gruppe infiltriert und über Monate beobachtet. Chilin gilt als eines der aggressivsten Hackernetzwerke weltweit. Der nordrhein-westfälische Innenminister Reul sprach von einem historischen Erfolg. Seinen Angaben zufolge wurde der Mann in Japan festgenommen. Am vergangenen Freitag sei er nach Deutschland überführt worden. Der 28-jährige Russe soll für einen Ransomware-Angriff auf ein deutsches Logistikunternehmen verantwortlich sein. Dabei soll er die Firma mit der Veröffentlichung gestohlener Daten erpresst haben. Mehr als ein Drittel der Studenten in Deutschland ist einer Auswertung des Paritätischen Gesamtverbands zufolge von Armut betroffen. Bei Alleinlebenden sei die Armutsquote sogar noch höher. 82% hätten im Monat weniger als 1.445 Euro zur Verfügung. Grundlage der Auswertung sind Daten des Mikrozensus. Eine besondere Belastung stellten die Wohnkosten dar. Mehr als die Hälfte der alleinlebenden Studenten müsse mindestens die Hälfte des verfügbaren Einkommens für die Miete ausgeben. Der Paritätische Gesamtverband und das Studierendenwerk kritisierten, das BAföG halte mit den Lebenshaltungskosten nicht Schritt. Nach Berichten über einen möglichen zweiten Lungenpestfall in Sibirien fordert die Weltgesundheitsorganisation Russland zur Transparenz auf. Biologische und mikrobiologische Daten. Die EU verfolge die Lage sehr genau. Kreml-Sprecher Peskow erklärte, der überwiegende Teil dessen, was die Medien in diesem Zusammenhang berichteten, seien Falschinformationen. Die russische Gesundheitsbehörde teilte mit, es gebe keinerlei epidemische Risiken. Das Wetter. In der Nacht im Westen Regen, vereinzelt mit Gewittern, im Osten und Südosten oft trocken, Tiefstwerte 15 bis 7 Grad. Morgen überwiegend stark bewölkt und teils länger anhaltender und kräftiger Regen, im Nordwesten einzelne Gewitter bei 13 bis 21 Grad. Und die weiteren Aussichten. Am Freitag bedeckt und von Nordwesten Richtung Donau ausweitender Regen, im Südosten lange Zeit heiter, Temperaturen 12 bis 17 Grad. Das waren die Nachrichten.
1: Vielen Dank an die Kolleginnen vom Deutschlandfunk. Und jetzt schauen wir nochmal auf das Wetter hier in Südniedersachsen. Aktuell ist es noch sonnig bei 21 Grad, aber die Wolken kommen so langsam, die machen sich auf den Weg. Nämlich heute Abend wird es dann bewölkt und in der Nacht regnerisch bei Tiefstemperaturen um die 6 Grad. Die nächsten Tage zeigt sich der Herbst nämlich von dann seiner nassen Seite. Morgen und Freitag wird es kälter, ungemütlicher und nasser. Es fällt Regen, dazu weht ein böig auffrischender Wind und es wird eben deutlich kälter. Die Höchstwerte sinken von 23 Grad heute auf 12 Grad bis Freitag. Morgen sind es noch 14 Grad Höchsttemperatur. Das waren die internationalen Meldungen unserer Kolleginnen vom Deutschlandfunk und das Wetter. Weiter geht's hier jetzt mit, jetzt passend zum Wetter, wenn dann dieser Nebel morgens ist. Und zwar ein Song, den ich auch kennengelernt habe, tatsächlich durch Filme in meiner Kindheit. Und die ging eben um Vampire. Die Rede ist natürlich von Twilight. Und ein Song, der dort sehr prägnant war, war Supermassive Black Hole von Muse.

0: zu wissen. 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Wer ist die schwarze Witwe aus Bodenfelde?
1: Die schwarze Witwe ist eine Spinne, die bekannt dafür ist, ihre Partner nach der Paarung zu fressen, wenn auch nur selten. Aber nicht nur die Spinne ist für diese Eigenart bekannt, sondern auch ihr menschliches Gegenstück. Konkret sind das Frauen, die ihre Männer aus unterschiedlichen Gründen töten. Auch hier in der Region gab es eine solche schwarze Witwe, und zwar in Bodenfelde. Ihr Name ist Lydia L. und sie lebte zum Zeitpunkt der Morde in einem Haus im Flecken Bodenfelde. Sie sitzt derzeit in der Justizvollzugsanstalt Vechta eine lebenslange Haftstrafe ab. Lydia L. wurde wegen Mordes an 4 Männern zwischen 1994 bis 2000 angeklagt und verurteilt, wobei das Landgericht Göttingen die besondere Schwere der Schuld feststellte. Ihre Opfer waren Alleinstehende und alte Männer, die ein gewisses Vermögen hatten. Auf dieses Vermögen hatte sie es anscheinend abgesehen. Lydia L. stellte Anzeigen in Zeitungen, in welchen sie nach älteren, pflegebedürftigen Herren zwecks Altenpflege suchte. Die Männer kamen, Lydia L. heiratete sie und bekam viel Geld von ihnen. Am Ende starben die Männer. Lydia L. beging die Morde aber nicht alleine, sondern hatte noch einen Gehilfen. Sigmund S., auch Sigi genannt. Dieser lebte in einer Gartenhütte und arbeitete im Haus und auf dem Hof mit. Er soll die Männer auf Gehalt von Lydia L. ermordet haben, nachdem sie die Männer betäubt hatte. Lydia L. bestritt die Vorwürfe. Sigi S. soll die Männer aus Eifersucht getötet haben. Das Landgericht Göttingen verurteilte Sigi S. zu 12 Jahren Haft, da er wegen seiner Abhängigkeit zu Lydia L. als nicht vollständig schuldfähig eingestuft wurde. Die Taten von Lydia L. wurden nur durch die Aussagen von Sigi S. vor der Polizei aufgedeckt. Vorher konnte Lydia L. trotz mehrerer Anzeigen und Ermittlungen 20 Jahre lang ihre Taten begehen, denn es gab wohl noch weitere Opfer ihrer Masche. Einige überlebten sie.
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1: Der seit 10. September vermisste 88-jährige Mann wurde leblos im Wald bei Eberhausen aufgefunden. Ein Spaziergänger fand den Leichnam des Mannes am Dienstagnachmittag, rund 25 Kilometer von dessen Wohnort entfernt, in einem Waldgebiet bei Eberhausen. Die Leiche lag unweit des PKWs, mit dem der Mann seinerzeit verschwunden war. Wie die Polizei mitteilt, gibt es keinen Hinweis auf ein Fremdverschulden. Die SPD-Ratsfraktion in Göttingen hat sich für die kommende Legislaturperiode aufgestellt. Neue Fraktionsvorsitzende wird Frauke Buri. Ihr Stellvertreter ist der ehemalige Oberbürgermeisterkandidat Dr. Florian Dinger. Zudem schafft die SPD in Göttingen die Funktion von zwei beratenden Beisitzern im Fraktionsvorstand. Diese nimmt die aktuelle bestehende Fraktionsspitze ein. Sie besteht gegenwärtig aus Insa Wiethaub und Tom Beldrins. Die Wahlen erfolgten nach Angabe des SPD-Stadtverbands einstimmig. Neue Köpfe gibt es auch bei den Göttinger Linken. Die 7 Ratsmitglieder wählten Lisa Zumbrock und Thomas Göß zu ihren Vorsitzenden. Inhaltlich will sich die Fraktion unter anderem für ein soziales, klimaneutrales Göttingen einsetzen. Ein Schwerpunkt soll dabei die Situation von MieterInnen sein. Anfang September hatte die Partei bereits rund 3.700 Unterschriften gegen den Göttinger Mietennotstand an die Stadtverwaltung übergeben. Mehr als jede dritte studierende Person in Deutschland ist von Armut betroffen. Das geht aus einer Pressemitteilung des Paritätischen Gesamtverbandes und des Deutschen Studierendenwerks hervor. Es wird deutlich, wie wenig das BAföG die tatsächlichen Kosten alleinlebender Studierenden bislang auffängt. Auch ein strukturelles Problem spielt hier eine Rolle. Die Reichweite des BAföGs ist stark gesunken und erreicht damit Anspruchsberechtigte deutlich weniger. Und Stolpersteine in Mohringen. Das war der Tag im Überblick. Weiter geht's mit Jeden Morgen von Annemai Kantereit.

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1: Ja, liebe Hörerinnen und Hörer, Sie wissen, was das bedeutet. 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Und jetzt gibt es noch Murder on the Dance Floor von Sophie Alice Baxter, bevor wir gleich die Lokalnachrichten haben.

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1: Es ist 18 Uhr, die aktuellen Meldungen mit Nico Marder.
2: Das Verkehrsunternehmen Regiobus Uhlendorf und der Zweckverband Südniedersachsen ZVSN haben einen Vorvertrag zur Einführung von Elektrobussen im Regionalverkehr unterzeichnet. Nach derzeitiger Planung sollen ab Ende 2027 zunächst 4 elektrisch betriebene Busse im Regionalverkehr eingesetzt werden. Die Fahrzeuge sollen insbesondere auf den Linien 210, 510 und weiteren Linien rund um Uslar zum Einsatz kommen. Die notwendige Ladeinfrastruktur werde parallel aufgebaut. In Uslar ist hierfür eine Zusammenarbeit mit den Stadtwerken vorgesehen. Der seit 10. September 2026 vermisste 88-jährige Mann wurde leblos im Wald bei Eberhausen aufgefunden. Ein Spaziergänger fand den Leichnam des Mannes am Dienstagnachmittag, also gestern, rund 25 Kilometer von dessen Wohnort entfernt in einem Waldgebiet bei Ebershausen, Flecknadelepsen. Die Leiche lag unweit des Pkw, mit dem der Mann seinerzeit verschwunden war. Wie die Polizei mitteilt, gibt es keinen Hinweis auf ein Fremdverschulden. Die 12 Jahre alte Cheyenne Sophie S. aus Göttingen wird seit gestern Mittag vermisst. Da sie überregional vernetzt ist, könnte sie sich neben Göttingen auch unter anderem in Nordhain, im Raum Hannover oder in Dortmund aufhalten. Die Jugendliche ist etwa 1,60 Meter groß, hat schulterlanges schwarzes bis dunkelbraunes Haar und blaue Augen. Durch ihr Make-up wirkt sie vermutlich älter. Sie ist vermutlich mit einem braunen zweiteiligen Strickset und schwarzen Schuhen der Marke Vans bekleidet. Mit sich führt sie eine kleine weiße Chanel-Tasche. Wer Cheyenne Sophie es gesehen hat, wird gebeten, sich bei der Polizei Göttingen zu melden.
1: Das war Nico Marder mit den Lokalnachrichten. Und nun schauen wir nochmal auf das Wetter und die Verkehrsmeldungen hier in Südniedersachsen. Aktuell ist es leicht bewölkt bei 21 Grad in Göttingen, in Walkenried messen wir 20 Grad und in Nordheim sind es ebenso 20 Grad. In der Nacht wird es dann dicht bewölkt und regnerisch bei 6 Grad Tiefstemperatur. Die nächsten Tage zeigt sich der Herbst dann von seiner nassen, ungemütlichen Seite, nämlich morgen und Freitag fällt Regen. Dazu weht ein böig auffrischender Wind. Und es wird deutlich kälter. Die Höchstwerte sinken von 23 Grad heute.

0: gelegt und anschließend die Fahrbahnoberfläche erneuert wird. Eine Umleitung über Schnedinghausen ist eingerichtet und Verkehrsteilnehmende werden gebeten, der ausgeschilderten Strecke zu folgen und mögliche Verzögerungen einzuplanen. Nordheim. Am Forsthausweg und an der Achternkirchenstraße kommt es bis zum 30. Oktober zeitweise zu Sperrungen. Grund sind Arbeiten an den Abwasserkanälen. Die Sperrungen erfolgen abschnittsweise für jeweils einzelne Tage und gelten nur während der Arbeiten am Tag. Außerhalb der Arbeitszeiten werden die Arbeitsbereiche gesichert und die Straßen können dann wieder befahren werden. Göttingen. Die Tiefbauarbeiten in der Dahlmannstraße befinden sich mittlerweile im dritten Bauabschnitt. Die Baumaßnahmen konzentrieren sich auf den Bereich in Richtung Herzberger Landstraße einschließlich des Kreuzungsbereichs Herzberger Landstraße-Dahlmannstraße. Der Eichendorfplatz bleibt auch im dritten Bauabschnitt weiterhin gesperrt. Die Tiefbauarbeiten in diesem Bereich dauern voraussichtlich bis März 2027. Die Blitzer stehen heute im Landkreis Göttingen in Duderstadt, Gleichen, Friedland, Bad Lauterberg und Herzberg und im Landkreis Nordheim im Raum Moringen und Nordheim. Die semistationäre Messanlage Alice ist zudem im Raum Kahlefeld im Einsatz. Allen unterwegs eine gute und sichere Fahrt. Das waren die Stadtradio Göttingen Lokalnachrichten. Die nächste Ausgabe gibt's dann wieder morgen früh um 7 Uhr. Und das war's jetzt auch mit Mittendrin, Ihrem Nachmittagsmagazin auf der 107,1. In den Nachrichten war für Sie Nico Mader und ich, Sophie Bross, verabschiede mich nun auch vom Mikrofon. Ich wünsche Ihnen auf jeden Fall ganz viel Spaß nachher noch bei Martinas Plauderstunde. Kurz und gut, aber zunächst gibt es in der nächsten Stunde noch ganz viel gute Musik für Sie mit unserer Musikbox. Machen Sie es gut und haben Sie einen schönen Feierabend.
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0: Hallo und herzlich willkommen zu einer neuen Ausgabe von Martinas Plauderstunde Kurz und Gut. Fun! Und mit mir, Martina Frege-Fewir. Liebe Hörerinnen und Hörer, wussten Sie, dass es in Göttingen die So-Optimisten gibt? Wer das ist? Sehen Sie, mir ging es genauso. Ich musste es tatsächlich nachschlagen. Das ist ein Netzwerk von Frauen. Und was genau dahinter steckt und was die alles Tolles machen, das erfahren wir heute in unserer Plauderstunde. Denn zu Gast habe ich die Präsidentin Nicole Seidel. Und sie hat sich auch gleich noch Unterstützung mitgebracht. Ebenfalls ein Mitglied dieses Clubs, nämlich Sabine Leib. Und beide sind bei mir heute zu Gast. Und ich freue mich total, dass ihr uns die So-Optimisten und deren Themen vorstellt. Herzlich willkommen im Stadtradio Göttingen.
1: Vielen Dank für die Einladung.
0: Oh, sehr gerne.

0: Wir sind ein weltweiter Club, der größte Frauen-Service-Club, den es aktuell gibt.
1: Ja.
0: Und haben, oh, jetzt muss ich gerade mal kurz überlegen, wie ich jetzt den Faden wieder zurückfinde, aber es ist ja ein Plauderstündchen, insofern ist das überhaupt gar kein Problem. Sind ein Club von berufstätigen Frauen, die sich für die Gleichberechtigung der Frauen weltweit einsetzen.
1: Also geht es um Menschenrechte, gehe ich davon aus, dann Verbesserung vielleicht von Arbeitsbedingungen und geht aber hauptsächlich um Frauen und Mädchen. Verstehe ich das richtig?
0: Genau, das ist im Prinzip der Hauptfokus, den wir haben. Und wenn man jetzt sich die Ziele im Detail angucken würde, dann steht natürlich an erster Stelle die Bildung, die es den Frauen und Mädchen ermöglicht, gleichberechtigt teilzunehmen, Unterschiede zwischen Männern und Frauen zu eliminieren, dann gegen Gewalt gegen Frauen, die ja auch sich wieder manifestieren in den Orange Days, an denen wir teilnehmen und unterstützen. Und
1: also es gibt zig verschiedene, ja, sagen wir ruhig mal auch Events, an denen ihr teilnehmt und sichtbar werdet. Du hast es angesprochen, ihr seid 45 berufstätige Frauen völlig unterschiedlicher Sparten. Liebe Sabine, du bist eine davon.
2: Ja.
1: Fragen wir doch einfach gleich mal nach. Was machst du denn eigentlich so?
2: Beruflich?
1: Ja.
2: Also ich bin Orthopädin und war bis letztes Jahr niedergelassen und bin jetzt im Angestelltenverhältnis.
1: Oh, wow.
2: Und ich bin seit 15 Jahren bei SoOptimist, war auch schon mal Präsidentin.
1: Ja.
2: Und und mich interessiert vor allem, dass wir die Förderung von Frauen und Mädchen betreiben.
1: Jetzt muss ich mal ganz, es hört sich schon wieder fast ketzerisch an, nachfragen.
2: Ja.
1: Sind die Frauen tatsächlich nur hochstudierte, hochgebildete Mitglieder oder darf auch eine Handwerkerin oder eine Journalistin oder eine Buchhändlerin bei euch zum Beispiel Mitglied werden?
2: Wunderbar, wir haben eine Buchhändlerin, wir haben eine Journalistin und also wir streben an, aus jedem Berufsfeld jemanden dabei zu haben, um Vielfältigkeit zu zeigen und auch verschiedene Interessen und die Möglichkeiten, die einzelne Person hat, mit einzubringen.
1: Ja.
2: Und wir haben auch vor 2 Monaten einen Vortrag von einer Handwerkerin gehört,
1: ja,
2: die sich selbstständig gemacht hat. Und es war auch alles sehr interessant. Also wir wollen vielfältig sein.
1: Ja. So, dann kommt doch gleich die nächste Frage hinterhergeschossen. Wie ist denn das? Kann man sich denn dann bei euch als Mitglied bewerben oder werbt ihr neue Mitglieder? Wie ist das?
2: Im Regelfall ist es so, dass wir auf jemanden aufmerksam werden und die Frau dann ansprechen.
1: Ja.
2: Wenn Interesse besteht, zeigen wir ihnen dann, was wir alles so machen, was wir vorhaben. Und es gibt aber auch die Möglichkeit, sich bei uns initiativ zu bewerben sozusagen oder anzufragen und Interesse zu bekunden.
0: Ja. Das hatten wir auch gerade in den letzten Monaten zweimal die auf uns aufmerksam geworden sind und sich dann ganz konkret über unsere Webseite gemeldet haben und nachgehakt haben, können wir uns mal treffen, ich würde gerne mehr von euch erfahren und mal abklopfen, ob ich zu euch passen könnte und die so Optimisten als Gruppe zu ihr passen könnten.
1: Ja, wie das man ist sich toll. Das heißt, man findet euch eigentlich ganz leicht, denn man gibt einfach ein, so Optimisten Göttingen und zack, ist man auf eurer Homepage.
2: Ja,
1: so ist es.
2: Der Name ist ja nicht so einfach. Der leitet sich ab von Sororis Optimae, also beste Schwestern. Wir sind ein Club bester Schwestern und sind so organisiert und das ist immer ein bisschen schwer zu kommunizieren, weil der Name nicht so einfach rüberkommt.
1: Also beste Schwestern finde ich sehr schön, weil es ja doch gelegentlich auch unter Schwestern und unter Frauen überhaupt auch eine gewisse Stutenbissigkeit gibt. Die gibt es aber bei euch nicht, sondern es gibt ein liebevolles, unterstützendes Miteinander.
2: Das ist richtig und Stutenbissigkeit kennen wir nicht. Wir sind so organisiert, dass wir wertschätzend uns unterstützen und Ideen aufgreifen von allen und uns dann im Konsens einigen, wie wir das regeln wollen.
1: Nun seid ihr dafür bekannt, wenn man den dann bei euch auf der Homepage

0: so ein bisschen gestöbert hat, was ich natürlich getan habe, weil ich ja mal wissen wollte, wer sind sie denn, diese Optimisten, dass ihr eben auch regelmäßig sozusagen Events veranstaltet, um eben Spenden einzusammeln und einen guten Zweck zu unterstützen. Mhm. Und jetzt sehr zeitnah findet jetzt nämlich genauer gesagt am 24. Oktober eine sogenannte Taschenbörse statt. Was es mit der auf sich hat, Nicole, vielleicht kannst du uns dazu was sagen. Unter dem Motto, deine Tasche kann mehr, bin ich doch mal gespannt, was meine Tasche denn dann nun mehr kann.
1: Ja, du hast es so schön eingeleitet. Wir haben viele Events im Jahr, wo wir versuchen, unsere oder ich sag mal soziale Projekte vor allen Dingen hier im Raum Göttingen zu unterstützen.
0: Ja.
1: Und dazu lassen wir uns immer wieder Dinge einfallen, die eben Menschen zusammenbringen, die Geld generieren, was wir dann wiederum spenden, das kann man auch ganz direkt so sagen. Und diesen Taschenmarkt oder die Taschenbörse, die machen wir zum zweiten Mal, haben wir also schon Erfahrung. Das hat also vor ein paar Jahren schon mal eine Taschenbörse gegeben, auch an dem gleichen Ort mit riesiger Resonanz.
0: Ja.
1: Und das hat uns dazu bewogen, das wieder zu machen. Deine Tasche kann mehr heißt, wir Frauen, aber auch Männer, haben die ein oder andere Tasche zu viel im Schrank.
0: Oh, was?
1: Und würden uns auch gerne mal die ein oder andere neue kaufen, weil wir denken, das passt jetzt wieder besser zum Setting. Und das muss man ja auch nicht immer neu machen.
0: Ja.
1: Das heißt,
0: Nachhaltigkeit ist
1: Nachhaltigkeit
0: das Stichwort.
1: Genau. In beide Richtungen.
0: Ja.
1: Wir animieren erstmal und würden uns über einen riesengroßen Zuspruch freuen, indem Frauen sagen, das finde ich eine tolle Idee und ich unterstütze damit auch eben Projekte hier in der Region. Ich stöber mal durch meinen Schrank und finde das ein oder andere Schätzchen und das spende ich erstmal, damit die zweite Taschenbörse stattfinden kann.
0: Ja.
1: Und dann im zweiten Schritt freuen wir uns natürlich über den Zuspruch, dass ganz viele zusammenkommen und sagen, an diesem Samstag stöbern wir und erwerben das ein oder andere Schätzchen wieder für unseren Gebrauch.
0: Sehr schön. So, dann, du hast es gesagt, ihr möchtet gerne noch Taschenspenden haben. Jetzt ist die Frage, wo muss ich die denn dann hinbringen? Liebe Sabine, vielleicht kannst du uns da weiterhelfen.
2: Ja, also wir suchen gut erhaltene Taschen, die nicht mehr von der Person, die sie hat, benötigt werden.
0: Ja.
2: Und wir haben drei Sammelstellen eingerichtet. Die eine ist in der Praxis Facharztzentrum Orthopädie Waldweg 11, in der ich arbeite. Die andere ist beim ASC in der Danziger Straße. Und die dritte ist in Hanmünden, dort kommt auch eine Clubschwester her, in der Praxis Dr. Wüstenhagen.
0: Ja, toll.
2: Ja.
0: Wie lange sammelt ihr noch Taschen? Bis zum wievielten
2: Jahr
0: ist das?
2: Gute Frage. Wir sammeln bis zum 16. Oktober, bereiten dann die Taschen vor, um sie dann am 24. dann abzugeben wieder.
0: Wunderbar. Und am 24., liebe Hörerinnen und Hörer, findet die Taschenbörse statt und zwar von 11 bis 15 Uhr im Gemeindesaal des Albani-Kirchhofs. Ist also eigentlich ganz leicht zu finden. Ist auch ausgeschildert.
2: Ja, genau.
0: Mögen bitte ganz viele hinkommen.
2: Ja.
0: Aber nochmal, um auf die Taschen zurückzukommen. Mhm. Gibt es, außer dass man sagt, naja, also sie soll jetzt nicht völlig abgeranzt sein, sie darf schon Vintage-Chic haben, aber sie sollte doch noch heile sein, ansehnlich und auch noch gut nutzbar.
2: Ja.
0: Gibt es sonst noch Vorschriften, dass ihr sagt, also bitte keinen Reisekoffer, keine Klatsch, kein Armtäschchen, kein gar nichts?
2: Nein.
0: Oder ist alles gefragt?
2: Wir haben uns diesbezüglich nicht eingeschränkt, also sie können alles anbieten.
0: So.
2: Ja, und wir freuen uns, es ist ja ein wunderbares Event. Wir freuen uns, wenn jemand anders seinen Schrank aufräumt.
0: Ja.
2: Die anderen freuen sich, dass sie mehr Ordnung haben. Wir freuen uns, dass wir das für einen guten Zweck verkaufen können. Und es ist auch nachhaltig, also es ist so eine Triple-Win-Situation.
0: Noch mehr geht gar nicht, ne?
2: Ja, ja.
0: So, also das ist jetzt die nächstgelegene das nächstgelegene Event, was jetzt gerade so geplant ist. Wir gehen ja aber doch sowieso auf Weihnachten zu. Steht da noch mehr auf dem Programm oder ist das jetzt erstmal so, dass ihr sagt, ach naja, erstmal das kann ich mir eigentlich gar nicht vorstellen. Bei 45 hochaktiven Frauen, dass die sagen, wir machen nur was im Oktober und dann lassen wir die schöne Weihnachtszeit an uns vorbeigehen. Nicole, es brennt dir schon unter Nägeln, mir darauf zu antworten. Ich sehe es schon.
1: Wir haben natürlich schon einige schöne Events in diesem Jahr hinter uns. Aber wenn wir jetzt mal in die Zukunft blicken, dann haben wir natürlich den Taschenmarkt. Haben wir eben schon berichtet. Dann haben unsere 45 Clubschwestern gestrickt. Und zwar wunderbare Schals gestrickt, die aus einer hochwertigen Wolle entstanden sind, 97% Alpaka, also wirklich kuschelig, schön anzufassen. Wir haben verschiedene Muster, längere, kürzere, breitere, mit Fransen, ohne Fransen, in wunderbaren Farben, ob es Beere ist, ob es ein schönes Blau ist, ob es eben ein Beige oder ein Weiß, ein Grau, Grau geht immer. wir bieten da alles an und diese Schals gibt es zu kaufen bei Ines Pieper in der Theaterstraße. Da kann man stöbern und jeder Schal ist handgemacht mit Herz.
0: Ja, toll. Und der Erlös geht dann wieder für einen guten Zweck. Jetzt muss ich mal so ein bisschen nachfragen. Wie ist das unter euch Schwestern? Setzt ihr euch dann zusammen und sucht euch eine Institution aus, die ihr unterstützen wollt? Geht ihr da in eine Abstimmung? Kriegt ihr von außen irgendwelche Vorschläge oder Anregungen? Wie läuft das so?
2: Viele unserer Clubschwestern sind auch in anderen Vereinen engagiert, zum Beispiel bei der Tafel oder auch durch ihre Ausbildung in der Schule. Und wir haben ja jetzt lokale Projekte, nationale und es gibt auch internationale Projekte.
0: Ja.
2: Und dann ist es abhängig, wir setzen uns dann da auseinander. Es wird ein Vorschlag gemacht, darf jeder Vorschläge machen.
0: Ach toll.
2: Und dann stimmen wir ab.
0: Ja.
2: Ja.
0: Also ist es auch durchaus schon vorgekommen, dass ihr für ein internationales Projekt gespendet habt im Laufe der Jahre. Geht es dabei immer nur um die Unterstützung von Frauen und Mädchen oder geht es auch durchaus um andere Projekte, die ja, wobei das meiste ist sowieso, irgendwo sind immer Frauen und Mädchen dabei. Gibt es irgendwas, wo keine Frauen und Mädchen dabei? Also insbesondere Care-Arbeit, ich wollte nur mal so sagen, wenn ich höre Schule, Pflege, das sind ja alles so Dinge, die hauptsächlich doch von uns Frauen irgendwie geleistet werden nach wie vor, ne?
1: Also es gibt sicherlich die Bandbreite an Projekten, aber natürlich ist der Hauptfokus bei den internationalen Projekten liegt auf den Mädchen und Frauen.
0: Ja.
1: Könnte ich jetzt ein Beispiel bringen, das aktuelle Projekt, was auch von unserer Deutschlandpräsidentin ins Leben gerufen wurde, Wasser. Wasser als ein wesentliches Element, was einfach, ich sag mal, notwendig, unabdingbar ist.
0: Ja.
1: Und sie hat sich jetzt eingesetzt dafür, dass in Afrika, in Schulen, in Mädchentoiletten gebaut werden, weil die Mädchen ja in der Zeit, wenn sie ihre Periode haben, dann oftmals gar nicht zur Schule gehen, weil die sanitären Voraussetzungen nicht gegeben sind, dass sie in, ich sag mal, in ungesehen ihre
0: Binden wechseln können oder ihre Notdurft verrichten können.
1: Und dafür setzt es sich jetzt ein, dass da solche Toiletten entsprechend gebaut werden. Und ist natürlich der Hauptfokus sind die Mädchen, dass die auch weiter zur Schule gehen, dass die die Bildung erfahren und nicht eben für eine Woche im Monat oder ein paar Tage, das ist natürlich abhängig, nicht zur Schule gehen können. Das ist so ein typisches internationales Projekt.
0: Wahnsinn.
1: Was wir mit unterstützen.
2: Oder wir unterstützen auch wir haben ein Krankenhaus in Afghanistan unterstützt.
0: Oh.
2: Und da sind natürlich auch Männer dabei, die unterstützt werden, Frauen, Kinder. Ja. Aber es ist ein Projekt einer Frau, die das maßgeblich geleitet hat, die jetzt leider verstorben ist, Carla Schäffler. Mhm. Und das haben wir sehr gerne unterstützt.
0: Ja.
1: ich glaube, es gibt so viele Projekte, die wir unterstützen können. Und du hast es auch eben schon angesprochen, unter anderem die Tafel, ja. Die ja auch, ich glaube, dieser Stellenwert wird irgendwie immer höher. Für mich fühlt sich das so an, oder empfindet ihr das auch so, Nicole, dass da ja, schon ich, doch nochmal...
2: Ja, vielleicht spanne ich nochmal den Bogen zurück. Wir haben jetzt so von internationalen Projekten berichtet, dann gibt es natürlich vor Ort die Projekte und uns erreichen immer wieder auch Anfragen.
1: Ja.
2: Und da würde ich gerne den Bogen spannen, was du eben gesagt hast, dass Notwendigkeiten entstehen, die wir vor ein paar Jahren so noch gar nicht erfahren hatten, und so hat sich das auch zugetragen. Im letzten Jahr, im Dezember, kam auch eine Anfrage mit einer Brisanz von der Tafel, ob wir noch mal unterstützen können, weil sie eben nicht entsprechend genügend Mittel haben zu dieser Zeit, die ja dann eben noch mal ein bisschen anders sich gestaltet.
1: Ja.
2: Und das haben wir dann eben auch mit unterstützt.
1: Toll.
2: Und dann gibt es, wie Sabine berichtet hat, immer wieder Projekte, wo wir sagen, wir haben auch einen persönlichen Bezug dazu.
1: Ja.
2: Und möchten das gerne unterstützen. Wir haben auch immer wieder fürs Kinder- und Jugendtelefon oder für das Frauenhaus oder für den Mittagstisch
1: St. Michael.
2: Also die Liste ist, glaube ich, unendlich lang. Da würden wir hier noch sehr lange sitzen können und drüber berichten können. Ja. Es gibt Projekte, die wir immer wieder unterstützen, und es gibt aber auch immer wieder Projekte, die sich auftun, die auch für uns neu sind, wo wir sagen, da wird ein Weg gegangen, den wir auch interessant finden, der eben Frauen und Mädchen unterstützt und wo wir dann gerne mitmachen.
1: Ja, wir haben ja in München zum Beispiel auch eine ganz große Organisation, die eben speziell Rentnerinnen unterstützen, weil sie sagen, die Armut der Rentner, das ist weiblich. Mhm. Ja, bedingt natürlich, weil wir halt uns um die Kinder gekümmert haben, um den Partner gekümmert haben, die Mama noch gepflegt haben, ganz nebenbei, und dummerweise dabei gar nicht so viel in die Rentenkasse einzahlen konnten. So, und dann kommt das böse Erwachen, wenn denn dann dieser Schrieb von der Rentenkasse kommt und draufsteht, ja, leider kriegst du nur 600 Euro. Mhm. Und dann reicht es hinten und vorne nicht. Wäre sowas, sowas würde ich mir hier für Göttingen nochmal wünschen. Schon mal. Mal so im Hinterkopf.
2: Das ist gar nicht so weit weg von uns. Wir haben möchten uns mit dem Thema auch auseinandersetzen. Mhm. Das Schöne an so einem Club ist ja auch, dass wir auch unterschiedliche Altersbereiche besetzen.
1: Ja.
2: Wir sind also divers in vielerlei Richtungen, nicht nur im Rahmen der Berufe oder, ich sag mal, der Lebenssituation, in denen sich unsere Clubschwestern befinden. Und damit haben wir dieses mit dem Thema uns auch auseinandergesetzt. Ja. Hören jetzt auch bei einem der nächsten Clubabende, also im November, einen Vortrag von dem Professor Timo Weishaupt hier von der Uni Göttingen, der sich mit dem Thema sehr detailliert auseinandergesetzt hat. Und dann schauen wir mal, was sich daraus
1: ergibt. Vielleicht kann man daraus irgendetwas entwickeln. Mhm. Ja, es ist schon leider auffallend, genauso wie eben die Sprachlosigkeit, die dürfen wir jetzt hier im Radio nicht haben, aber es ist ja doch oft so, dass Menschen eben niemanden haben, mit dem sie sprechen können, und dass man auch da Anlaufstellen findet. Das geht wirklich los bei einer sogenannten Plauderbank, wenn man sich da draufsetzt, dass jeder weiß, oh, derjenige, der jetzt hier auf der Bank sitzt, der möchte gerne, dass man sich dazusetzt und einfach mit ihm spricht. Über irgendwas. Mhm. Über was auch immer.
2: Ja. Ja.
1: Also auch diese Idee, und die habe ich schon vor langer Zeit angestoßen. Ich glaube, vielleicht habe ich auch Glück, dass sie umgesetzt wird. Ich habe da schon so ein paar Unterstützerinnen gefunden, die gesagt haben, ja, das finden wir auch toll. Mhm. Da könnte man mal was draus machen. Es ist mir aus meinem Kopf schon wieder entfleucht. Wie lange gibt es euch jetzt hier in Göttingen, Sabine? Du hast gesagt, du warst schon mal Präsidentin. Das heißt, es gibt euch nicht erst seit 2 Jahren, sondern schon erheblich länger.
2: Wir hatten unseren 30-jährigen Geburtstag.
1: Herzlichen Glückwunsch. Also so lange wie Stadtradio, und ich habe es nicht gewusst. Schande auf mein Haupt.
2: Jetzt sind wir ja da.
1: Oh Gott.
2: Und die Optimisten weltweit, die gibt es seit 100 Jahren.
1: Wahnsinn.
2: 101 Jahre haben wir jetzt, wir hatten unseren Geburtstag gefeiert.
1: Ja, ja. Nächstes Jahr feiern wir unseren 75. Geburtstag, Gründung SI Deutschland, die ersten Clubs in Deutschland. Das wird auch ein großes Event werden.
0: Toll.
1: Und wo wir uns dann auch eben überlegen, was machen wir an einem Tag. Wir wollen einen gemeinsamen Aktionstag haben, deutschlandweit, alle Clubs. Und da gehen wir jetzt auch demnächst in die Planung.
0: Ja, toll. Also, das ist, ich muss sagen, es ist mir jetzt gerade unendlich peinlich, dass ich von euch eben einfach noch gar nichts gehört habe, obwohl es euch diese großartige Organisation schon so lange gibt. Ich überlege gerade, woran es liegt. Wahrscheinlich, weil es von Frauen für Frauen ist.
2: Wir arbeiten daran, die Sichtbarkeit zu verbessern.
0: Genau, damit jetzt fangen wir heute an.
2: Hörbarkeit.
0: Damit fangen wir heute schon mal gleich an. Es kann doch nicht wahr sein, dass es sowas Tolles nicht bei jedem sofort Bilder aufploppen und er sagt, ja, die kenne ich, da weiß ich was davon. Mhm. Vielleicht können wir jetzt erreichen, dass da doch noch sehr viele mehr Menschen sind, die sagen, oh, euch möchten wir unterstützen. Wie kann man euch denn sonst noch unterstützen? Das würde mich doch sehr interessieren.
2: Ja, wir haben auch auf unserer Website ein Konto angegeben für den Hilfsfonds. Wir haben einen Hilfsfonds. Die Gelder, die dort eingehen, die werden dann für unsere Projekte genutzt.
0: Ja.
2: Und wir haben ja praktisch keine Kosten sozusagen. Hm. Und von daher geht das 1:1.
0: Ja, toll.
2: Ja.
0: Kann man auch, ich weiß, ist eine doofe Frage, aber es muss leider sein, kann man auch eine Spendenquittung bekommen? Oder?
2: Ja, soweit ich weiß, man bekommt auf jeden Fall eine Spendenquittung.
0: Ja.
2: Unter 200 Euro braucht man keine und ab dem Jahr schon auf jeden Fall.
0: Ja, sehr gut. Ja, ja. Das ist ja, also es gibt ja durchaus eben Unternehmen, die sagen, mache ich nur, wenn ich auch eine Spendenquittung.
2: Gerade für größere Beträge bietet sich das an.
0: Ja. Genau. Und die sind immer herzlich willkommen, liebe Hörerinnen und Hörer. Ich wollte es nur mal so sagen. Gleichzeitig setzen sich die so Optimisten, wobei eigentlich müsste man ja sagen Optimistinnen.
2: Können wir auch sagen.
0: Ja, doch weltweit für Frieden und internationale Verständigung ein. Wie kann ich mir das im Großen und Ganzen vorstellen? Wobei, ihr habt mir ja eigentlich eben schon ein Stichwort dazu geliefert, weil ja das 75-Jährige ansteht und umfasst ja alles schon, sodass ihr mit dem, was ihr veranstaltet, ja doch eine Wahnsinnssichtbarkeit erreicht. Wie genau, würde ich trotzdem noch mal gerne wissen wollen, muss ich mir das vorstellen? Ist das als Unterstützung von Projekten oder geht ihr tatsächlich auch mal auf die Straße und sagt, und wir hätten gerne?
1: Es gibt sicherlich unterschiedliche Aktivitäten, die wir planen und wir auch über das Jahr durchführen.
0: Ja.
1: Viele Sachen sind natürlich da, um Spendengelder einzusammeln, damit wir sie entsprechend wieder verwenden können. Aber ein anderes Beispiel bleibt mal wieder bei Göttingen. Ja. Das ist ja ein bisschen anfassbarer. Wir haben eigentlich seit ein paar Jahren immer im Rahmen der Orange Days zeigen wir einen Film. Mhm. Einen Film, der sich eben, ich sag mal, mit Themen, die uns als so Optimisten bewegen, auseinandersetzt. Ja. Und diesen Film zeigen wir im Méliès im Rahmen eben dieser Orange Days.
0: Ja.
1: Und wir zeigen nicht nur den Film, sondern das ist uns auch wichtig, dass man darüber spricht.
0: Ja.
1: Und wenn möglich, laden wir immer die Regisseurin ein.
0: Oh, toll!
1: Und dann entwickelt sich nach dem Film ein gemeinsames Gespräch.
0: Ja.
1: Das führen wir auch eine Clubschwester von uns, die allerdings gar nicht in Göttingen ist, aber eben so arbeiten wir auch zusammen, die extra aus Mainz kommt.
0: Ach, wie schön.
1: Und die meistens diese Diskussion danach leitet und dann sind alle herzlich eingeladen und es wird auch immer rege genutzt, Fragen zu stellen, Anmerkungen zu machen. Einfach, dass man auch ins Gespräch kommt und da geht es uns überhaupt nicht drum, irgendwo Geld zu generieren, um Projekte zu unterstützen, sondern eben das
0: Aufmerksamkeit zu generieren.
1: Ja. Ja. Und sich eben mit diesen Themen auch auseinanderzusetzen.
0: Ja. Ja.
1: Oder ein anderes Beispiel wäre, dass jetzt im Rahmen der Wahlen in den verschiedenen Bundesländern sich auch Clubs aufgemacht haben und gesagt haben, wir schauen uns einfach mal unter unserem Aspekt die Wahlprogramme an.
3: Oh.
1: Was bedeuten die Wahlprogramme der unterschiedlichen Parteien im Hinblick auf Fragestellungen, die uns als Frauen betreffen?
3: Ja.
1: Und hat man verschiedene Fragestellungen, hat die Parteien angeschrieben, die haben auch bis auf ein paar geantwortet.
3: Ja.
1: Die hat man dann selbstständig, also hat sich die Wahlprogramme angeguckt und hat im Prinzip so eine Zusammenfassung gemacht.
3: Ja, das
1: und damit
3: auch
1: eben auch
3: sehr wichtig.
1: An Schulen, an die Öffentlichkeit
3: ja.
1: gegangen.
3: Ja.
1: Also das unter dem Stichpunkt, wir brauchen die Demokratie.
3: Ja.
1: Und die steht auf dem Spiel.
2: Ich wollte noch mal zurückkommen auf unser Kinoprojekt.
3: Sehr gerne.
2: Im Rahmen der Berlinale wird von so Optimist Deutschland oder von 20, 30 Clubs, die dort organisiert sind, der Preis für eine Regie, die Regiearbeit einer Frau vergeben.
3: Ja.
2: Das geschieht alle 2 Jahre und die Sichtbarkeit von Regisseurinnen wird dadurch erhöht.
3: Ja.
2: Und das, deshalb zeigen wir dann auch einen der prämierten Filme dann im Méliès dann.
3: Ach toll.
2: Ja.
3: Also, liebe Hörerinnen und Hörer, Sie merken schon, ich habe hier 2 ganz aktive Frauen sitzen, die mit Herzblut für uns Frauen, aber eigentlich für die ganze Welt kämpfen.
2: Für die Gesellschaft.
3: Für die Gesellschaft insgesamt, denn nach wie vor ist es so, sind wir, glaube ich, von unserem Chromosomen her die Friedlicheren und versuchen möglichst viel Einfluss darauf zu nehmen, die Welt gerechter und auch friedlicher zu gestalten. Ich finde eure Arbeit ganz großartig. Vielen Dank, dass ihr uns darüber berichtet habt. Ich möchte nochmal abschließend darauf hinweisen, dass, wie gesagt, Ihre Tasche denn dann mehr kann. Schauen Sie gerne bitte mal bei sich in den Schrank. Und hier sind gefragt Damen- und auch Herrentaschen, die gut erhalten sind. Geben Sie die bitte gerne an den Sammelstellen ab. Zum einen im Waldweg, im Orthopädikum. Dann haben wir noch einmal den ASC in der Danziger Straße. Und es gibt auch noch mal eine Anlaufstelle in Hanmünden. Die genauen Adressen können Sie gerne auf der Homepage der So-Optimisten entnehmen und auch zu welchen Uhrzeiten Sie die Taschen dort abgeben können. Gesammelt wird bis zum 16. Oktober,
2: ja,
3: habe ich richtig
2: sehr
3: im Kopf
2: gut.
3: behalten.
2: Ja, ja.
3: Meine Güte, es hat noch funktioniert. Und tun Sie sich was Gutes, indem Sie wieder frischen Wind in Ihren Kleiderschrank bringen und tun Sie sich dann noch was Besseres, indem Sie zur Taschenbörse am 24.10. in den Gemeindesaal des Albani-Kirchhofs gehen, wenn dort von 11 bis 15 Uhr diese Taschenbörse stattfindet, und suchen Sie sich ein neues Schätzchen für Ihren Schrank aus, den Sie ja nun ein bisschen freigemacht haben. Ja, liebe Sabine, liebe Nicole, ganz herzlichen Dank.
2: Wir danken sehr
3: dass
2: herzlich.
3: Dass ihr uns
2: Dankeschön.
3: Mal die So-Optimisten nähergebracht habt. Und jetzt hoffe ich, dass sich ganz, ganz viele Frauen vielleicht bei euch auch spontan bewerben und sagen, oh, die finde ich so toll, da will ich mitmachen. Und dann bin ich mal gespannt, wenn wir uns das nächste Mal sehen oder hören, wie groß der Zulauf war und wie groß auch der Zulauf nicht nur hier in Göttingen, sondern eben auch in anderen Städten war. Denn schließlich werden wir über den Livestream sozusagen weltweit gehört, und es kann durchaus sein, dass eben auch in anderen Städten, da gibt es euch ja auch,
2: ja.
3: Frauen sagen, das unterstütze ich sehr gerne, das ist genau mein Ding.
1: Das würde uns sehr freuen.
3: Vielen lieben Dank.
2: Herzlichen Dank.
3: Dankeschön. Sehr, sehr gerne. Sehr, sehr gerne. Ja, liebe Hörerinnen und Hörer. Es war mir eine große Freude, Ihnen diese tolle Organisation, dieses Netzwerk von Frauen vorstellen zu dürfen. Was das Stadtradio macht, ist eigentlich auch ja eine Art Netzwerken. Ach nein, das ist einfach natürlich viel mehr. Wir berichten aus ganz Südniedersachsen über alles. Nicht nur über Netzwerkarbeit, sondern natürlich auch über alle interessanten, wichtigen Projekte, sei es politischer Natur oder aber auch anderer Art. Dafür ist unsere Redaktion zuständig. Und diese Beiträge können Sie natürlich immer live hören, auf der 107,1 oder aber dem Livestream. Sie können sie aber natürlich auch nachhören. Auf stadtradio-göttingen.de finden Sie alle diese Beiträge. Die sind dort aufgelistet und sind zum Nachlesen oder Nachhören. wenn Sie dazu keine Zeit haben und sagen, ach, mir reicht das, wenn ich einmal am Tag über das Wichtigste informiert werde, abonnieren Sie herzlich gerne unseren kostenlosen WhatsApp-Kanal. 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Ja, und wenn Ihnen nach noch mehr Informationen oder auch guter Unterhaltung ist, hören Sie gerne rein in die anderen Bürgerfunksendungen oder aber auch in die Arbeit unserer Medienpädagogik. Wir freuen uns immer, wenn Sie uns eingeschaltet haben auf der 107,1. Ich persönlich freue mich natürlich besonders, wenn Sie wieder reinschalten zu Martinas Plauderstunde. Kurz und gut, bleiben Sie bis dahin gesund und bleiben Sie interessiert. Ich freue mich auf Sie. Ihre Martina Frigge-Fevia.
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